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1: Herzlich willkommen zu einer neuen Folge mit einem diesmal merkwürdigen Titel, nämlich Wie kam die Jungfrau zum Kinde? Mein Name ist Martin Schäufens, ich bin Redakteur bei PM und als studierter Physiker würde ich auf die Frage, wie kam die Jungfrau zum Kinde, eigentlich sagen, naja, gar nicht. Aber ich sitze hier mit Stefan Graf zusammen, unserem Literaturwissenschaftler und unserem Spezialisten für die Herkunft von Wörtern und er hat bestimmt eine andere Antwort für uns. Also Stefan, bevor du jetzt gleich loslegst, gehe ich recht in der Annahme, dass du mit der Jungfrau jetzt die Jungfrau Maria, also die Mutter Jesu meinst?
2: Ja, Martin, klar. Wie kam die Jungfrau zum Kinde? Das sagen wir dann, wenn etwas geschieht, das wir uns kaum erklären können. Und diese Redewendung hat natürlich mit der biblischen Erzählung von der jungfraulichen Geburt Jesu zu tun. Und das soll ehrlich gesagt heute auch das Thema sein. Ich möchte zeigen, wie wichtig Bibeltexte für unsere Sprache sind, wie sehr sie unser Reden und unsere Redewendungen auch geprägt haben. Im Übrigen völlig unabhängig davon, ob wir nun gläubig sind oder nicht.
1: Das klingt nach einem spannenden und vor allem auch sehr weiten Thema, aber bevor du jetzt richtig loslegst, erklär doch wenigstens diese Anfangsfrage. Wie kommt denn jetzt die Jungfrau zum Kinde?
2: Ja, Martin, also damit haben sich Theologen in der Tat vor etwa 1000 Jahren sehr intensiv beschäftigt. Natürlich haben die Erzählung akzeptiert, dass Maria medizinisch eine Virgo intacta, also eine unberührte Frau war. Andererseits dachten die Theologen, dass die Maria doch irgendwie den göttlichen Samen in ihre Gebärmutter bekommen haben musste. Und wie Theologen so sind, gucken sie dann in der Bibel nach und finden eine Stelle im Text des Johannesevangeliums, das Wort ward Fleisch. Und direkt danach haben sie sich daran erinnert, dass im Lukasevangelium beschrieben wird, wie ein Engel, der Maria ja ankündigt, dass sie schwanger werden und ein Kind gebären wird. Und dann zählten die Theologen vor 1000 Jahren eins und eins zusammen. Es waren die Ohren Mariens, durch welche die göttlichen Worte des Engels gekommen waren. Und damit waren die Ohren auch die Eingangspforte für die Befruchtung.
1: Die Ohren, das ist wirklich schon eine sehr schräge Idee, oder?
2: Natürlich, Martin, es ist ja auch schon 1000 Jahre her, aber natürlich in der Tat. Es gibt noch einen ganz anderen merkwürdigen Geburtsmythos in der christlichen Theologie, der auch zur Redewendung wurde. Damals bist du noch in Abrahams Wurstkessel geschwommen.
1: Abrahams Wurstkessel geschwommen. Ich muss zugeben, ich habe diese Redewendung noch nie gehört.
2: Ja, die ist auch tatsächlich älter und wahrscheinlich auch deshalb nicht so bekannt, aber die Herleitung ist umso schöner. Sie bedeutet, ja, dass der oder die Angesprochene zum gemeinten Zeitpunkt noch gar nicht geboren war, also noch in Abrahams Wurstkessel war. Die Herkunft dieses volkstümlichen Bonmons, sage ich mal, leitet sich vermutlich aus dem Hebräerbrief im Neuen Testament ab. Darin ist die Rede davon, dass Abrahams Urenkel Levi noch in, ich zitiere jetzt mal, Abrahams Lende war, als eben der Stammvater Abraham den Hohepriester Melchisedek begegnete. Der Volksmund machte aus der Lende dann den Wurstkessel. Also das, glaube ich, muss ich nicht weiter erklären.
1: Nee, bitte, das brauchst du jetzt wirklich nicht. Die Redewendung kann ich jetzt nicht, aber es gibt doch bestimmt auch irgendwelche biblischen Redewendungen, die auch ich kenne.
2: Ja, natürlich, Martin. Ich erwähne mal ein paar. Beispielsweise ein Herz und eine Seele sein. Das stammt aus der Apostelgeschichte. Dort wird nach Jesu Tod die erste christliche Gemeinde in Jerusalem beschrieben. Ich zitiere, die Menge derer, die gläubig geworden waren, war ein Herz und eine Seele. Keiner nannte etwas von dem, was er hatte, sein Eigentum, sondern sie hatten alles gemeinsam. Das muss eine wirklich schöne Stimmung gewesen sein damals. Oder aber der Ausdruck, dass man etwas auf Herz und Nieren prüft. Der steht im Psalm 7, 10. Vers. Ich zitiere, die Bosheit der Frevler finde ein Ende, doch dem Gerechten gibt Bestand, der du auf Herz und Nieren prüfest, gerechter Gott. Dazu muss man wissen, im alten Israel galten die Nieren als Sitz des Gewissens. Und das Herz wird, klar, bis heute als Synonym für Empfindungen gesehen. Also dieser gerechte Gott prüft den Gerechten auch wirklich bis auf sein Innerstes. Das ist damit gemeint. Oder der mindestens ebenso berühmte Ausdruck im Schweiße seines oder meines Angesichts, den benutzen wir heute, wenn wir sagen wollen, dass jemand eine Aufgabe nach hohem Aufwand gemeistert hat. Dieser Ausdruck kommt aus der Erzählung vom Paradies, weil zunächst mussten dort Adam und Eva gar nicht arbeiten. Aber eben nach dem Sündenfall, ja, wir erinnern uns alle an den Apfel, verbannte Gott die beiden aus dem Paradies und gab ihnen, laut Genesis, 3. Kapitel, 19. Vers, Folgendes mit. Im Schweiße deines Angesichts wirst du dein Brot essen, bis du zum Erdboden zurückkehrst. Denn von ihm bist du genommen. Staub bist du und zum Staub kehrst du zurück. Seitdem müssen eben wir Menschen, laut der biblischen Erzählung, also ständig zur Arbeit gehen. Und sterben müssen wir auch.
1: Dass ich jeden Morgen früh aufstehen muss, um zur Arbeit zu gehen, dass das mir ausgerechnet Adam und Eva eingebrockt haben, na, herzlichen Dank. Sag mal, Stefan, es gibt einen Begriff, der schreit geradezu danach, dass er aus der Bibel stammt, nämlich der Sündenbock. Da steckt auch das Wort Sünde drin. Das muss doch eigentlich aus der Bibel stammen.
2: Sehr richtig, Martin. Im Buch Levitikus steht, Aaron soll den Bock, für den das Los für den Herrn herauskommt, herbeiführen und ihn als Sündopfer darbringen. Das hat schon sehr viel mit der heutigen Bedeutung des Ausdrucks zu tun. Wer jemand anderen für seine eigenen Fehler verantwortlich macht, der sucht sich einen Sündenbock. Das geht auf die Hohepriester des Volkes Israel zurück, die die Sünden der Menschen durch schlichte Handauflegung auf Ziegenböcke übertrugen. Ganz real. Und dieser Sündenbock des Volkes Israel, der wurde dann in die Wüste gejagt, damit er die Sünden Israels wegbringt, in die Einöde. Aus dieser Sitte entwickelte sich übrigens noch ein zweites Sprichwort, jemanden in die Wüste schicken. Und zum guten Schluss noch einen Ausdruck, den ich nicht in der Bibel verortet hätte, nichts Neues unter der Sonne. Dieser Ausdruck stammt aus dem Alten Testament, das ja sehr, sehr viel älter ist als das Neue Testament, und dort aus dem Buch Kohelet, das wirklich wahrscheinlich schon im 2. Jahrhundert vor Christus entstanden ist. Im 1. Kapitel heißt es dort, was geschehen ist, wird wieder geschehen. Was getan wurde, wird man wieder tun. Es gibt nichts Neues unter der Sonne. An dieser Stelle in diesem Buch wird nämlich zunächst einmal die Lehre des Kosmos entworfen. Menschen sterben, die Erde bleibt, Neues gibt es nicht. Wisse Martin, wir können uns also auch wieder hinlegen, weil es gibt nichts Neues mehr, über das wir berichten können.
1: Da würde ich zwar eigentlich nicht widersprechen, Stefan, aber eben hast du noch gesagt, wir müssen im Schweiß uns angesichts unser Brot essen, wir müssen jeden Tag wieder neu aufstehen. Also ich glaube, dass wir nächste Woche doch noch einiges Neues finden werden und eine neue Folge aufnehmen müssen, aber das soll jetzt nicht mehr heute passieren.
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1: So far so good, der Podcast von Schöner Wohnen. Mein Name ist Bettina Billerbeck. Ich bin die Chefredakteurin von Schöner Wohnen und an meiner Seite sitzt wie immer Anne Zuber.
2: Hallo.
1: Und bei uns geht es natürlich wieder um die großen Einrichtungsfragen, aber auch um die Fragen des Zusammenlebens. Zum Beispiel, wenn man quasi nicht ganz alleine zu Hause ist, nämlich wenn man Übernachtungsgäste hat. Das ist ja wirklich eine schöne Sache, aber nicht zwingend eine schöne Sache. Ne?
2: Das kommt drauf an.
1: Kommt
2: sehr drauf an.
1: Wer es ist. Ne? Und die Frage ist ja eigentlich auch, möchte man das eigentlich noch, Übernachtungsgäste? Ich denke manchmal, ein bisschen ist man aus dem Alter ja raus, indem man so bei Freunden auf der Gästematratze schläft oder auf dem Schlafsofa. Die wenigsten haben ja ein extra Gästezimmer. Und viele freuen sich ja auch, wenn sie eher so ihre Ruhe und Privatsphäre haben und morgens sich so ganz normal bewegen können in ihrem eigenen Rhythmus und dann übernachten die ja doch lieber im Hotel, ne? Also so Eltern zum Beispiel. Meine Eltern würden nie auf die Idee kommen, bei mir zu schlafen. Aber ich finde zum Beispiel so enge Freunde von früher habe ich total gerne als Übernachtungsgäste. Das hat so was von Pyjama-Party in der Schulzeit. Also eigentlich möchte man mit einer Flasche Fanta und einer Tüte Chips vorm Fernseher liegen und Wetten, das gucken und so lange aufbleiben, bis einem die Augen zufallen. Also ich habe das ganz häufig gemacht früher. Ich bin so richtig Pyjama-Party sozialisiert aus der Schulzeit und sogar noch aus dem Studium. Und ich weiß noch, ich fand das ganz toll bei meinen Freundinnen Julia und Vicky und ihren ganzen Meerschweinchen.
2: Hieß sie wirklich Vicky?
1: Nee, sie sah nur aus wie Vicky, deswegen hieß sie so.
2: Also ich muss jetzt erstmal ganz kurz sagen, meine Eltern schlafen immer bei uns. Die würden überhaupt nie ins Hotel gehen. Wobei die ja dadurch, dass sie geschieden sind, also meine Mutter lebt ja nicht mehr, aber die sind beide immer ja einzeln gekommen und die haben dann immer bei uns eine Woche verbracht.
1: Ja, ihr habt aber auch ein Haus.
2: Wir haben ein Haus, genau. genau. Aber ich fände das eine ganz schreckliche Vorstellung, ja, dass meine Eltern ins Hotel gehen. Und dann muss ich auch nochmal nachfragen bei den Übernachtungen bei den Freundinnen. Du hast nämlich erzählt, dass da auch Meerschweinchen waren.
1: Ja.
2: Neben den Meerschweinchen. Und ich weiß nämlich noch ganz genau, dass ich bei meiner Freundin Natascha immer aufgewacht bin davon, dass ihr Kaninchen Averell morgens total aggressiv an dieser Wassernuckelflasche rumgenuckelt hat. Das war so, ich glaube, das war so, ihr steht jetzt auf. Natascha hat das natürlich nie gestört. Ich dagegen bin immer wach geworden und fand das total schrecklich. Aber was ich gut fand, war immer dieses Abends, so, jetzt schlafen wir, aber jetzt müssen wir mal schlafen. Oder es ist schon 1:30. Ja, okay, wir schlafen jetzt. Gute Nacht, gute Nacht. Du, eine Sache habe ich noch. Da geht es immer noch mal los.
1: So,
2: und danach schlafen wir wirklich. Ja. Aber weißt du?
1: Und dann war es plötzlich morgens 5:00.
2: Genau,
1: ja,
2: genau.
1: Aber es ist ja sowieso blöd, wenn man so morgens aufwacht und man ist quasi bei jemandem zu Gast und man weiß überhaupt nicht, wann steht man denn jetzt auf? Also steht man auf, wenn man so Gerumpel in der Küche hört oder wenn der Gastgeber das erste Mal auf dem Klo war oder wenn er unter der Dusche steht oder wenn man die Espressomaschine hört. Es ist ja gar nicht so einfach. Und es gibt ja auch unglaublich langsame Gastgeber. Ich habe zum Beispiel also meine Freundin, ich nenne sie jetzt mal hier S-Punkt, ja, die ist morgens so unfassbar langsam, was natürlich meistens damit zu tun hat, dass wir einen lustigen Abend hatten zuvor, dass man so vor 12:30 kannst du nicht mal damit rechnen, dass du irgendwie einen Kaffee in der Hand hast und in irgendwas reingebissen hast. Und das finde ich echt schwer.
2: Ist das, ich muss jetzt mal fragen, Freundin S-Punkt mit dem Mottenhaar-Punkt?
1: Ja, genau die.
2: Aha, okay. Die würde ich gerne mal kennenlernen, Freundin S. Was aber ja durchaus eine Frage ist, wie viel helfen ist ja nett, ne? Weil wenn jetzt die Gäste, die dann vielleicht schon vorher wach sind.
1: Ach, du willst sagen, ich hätte ja schon mal Frühstück machen können.
2: Zum Beispiel, ja, das ist jetzt so eine offene Frage. Ja. Ist das okay? Also wie findet man das, wenn man aufsteht und die Gäste haben schon Brötchen geholt, Kaffee gemacht, den Tisch gedeckt? Also ich finde es natürlich grauenhaft. Was ich aber ganz gut fände, wäre, wenn ich das Gefühl hätte, da hat jemand so eine Erstversorgung gesichert, hat sich mal einen Kaffee gemacht, also wird nicht ohnmächtig. Ich muss mich nicht schlecht fühlen.
1: Ja, genau. Ja, das stimmt. Also ich fände es auch furchtbar, also so aufräumende Gäste, die mal mir schon alles erledigt hätten, da habe ich dann irgendwie auch das Gefühl, ich bin total verwahrlost. Aber ich finde schon, wenn sich früh morgens jemand selber einen Kaffee macht, ist das natürlich total super und völlig okay. Wenn man denn auch dann als Gast eine Kaffeemaschine vorfindet, die man leicht bedienen kann, ne? Also nicht so ein Teil, wo man denkt, das ist irgendwie eine Kommandozentrale der NASA oder so ein Lamborghini von innen mit irgendwelchen komischen Schrauben und Chrom. Haken und so. Da würde ich mich überhaupt nicht rantrauen.
2: Dann könntest du bei uns gut übernachten. Wir haben nämlich nur so einen Porzellanfilter.
1: Das würde sogar das ich würde schaffen. Das ja. ist sehr beruhigend.
2: Ja. Aber die Frage ist ja auch so ein bisschen, womit kann man überhaupt rechnen? Also was ist so die Grundausstattung, die man erwarten kann als Gast? Das hängt natürlich auch vom Alter ab. Ne? Also unsere Kinder haben oft Übernachtungsgäste. Du hast ja eben auch erzählt, du hast dich ja offensichtlich auch durch deinen Freundinnenkreis geschlafen.
1: Ja, total. Fast jedes Wochenende.
2: Genau. Und so ist das ja bei den meisten Kindern. Und deswegen haben wir im Zimmer jedes Kindes so eine Klappmatratze. Ursprünglich waren das so Dinger mit so einem ganz einfachen Baumwollbezug bezogen. Da habe ich dann so einen robusteren Polsterstoff draufziehen lassen und den habe ich auch nicht selbst gemacht, weil nämlich, ich kann versichern, dass so passgenaue Schaumstoffbezüge, ne, mit Reißverschluss. Also da kann ich wirklich nur empfehlen, das wegzugeben. Dafür muss man Nähprofi sein.
1: Das klingt schlimm, ich könnte es nie im Leben.
2: Das ist auch, ich habe viele Schimpfwörter von mir gegeben, als ich noch dachte, ich könnte das, aber ich habe es dann eingesehen. Also, aber diese Polster, die sind dann halt im Alltag zusammengeklappt und sind im Fall meiner Tochter, nachdem sie viele, viele Jahre übrigens zum Höhlenbauen verwendet worden sind, sind sie jetzt Unterlage für den Klamottenberg, der sich nicht mehr im Kleiderschrank befindet, sondern jetzt auf diesen Klappmatratzen. Und unter den Betten meiner Kinder ist so eine Schublade und da ist immer eine bezogene Decke drin und Bettlaken. Das heißt, die können, wenn sich da jemand entschließt, da zu übernachten, können die ruckzuck da klapp, klapp. Laken drauf, Decke drauf, fertig. Und das war es so an Aufwand. Und das finde ich auch relativ realistisch.
1: Ich hatte auch solche Polster.
2: Als ja?
1: Ja, rot-weiß kariert waren die. Und ich glaube, die hatte meine Mutter bei der Zeitschrift Brigitte bestellt, tatsächlich. Und die konnte man so zur Matratze zusammenpuzzeln.
2: Aber waren die
1: oder stapeln.
2: Lose?
1: Lose.
2: Oder lose?
1: Ja, wie so riesengroße Kekse. Und die waren total super. Da konntest du entweder zusammenlegen, 2x4, zu einer Matratze, oder du konntest sie einfach aufstapeln und dann einen Sattel drauf tun und das Ganze als Pferd benutzen. Das habe ich auch immer sehr gerne gemacht.
2: Hattest du einen Sattel in deinem Kinderzimmer?
1: Ich hatte einen Sattel.
2: Einen richtigen Ledersattel.
1: Einen alten Reitsattel, einen alten ausrangierten Reitsattel.
2: Wie cool.
1: Und den fand ich auch super cool.
2: Bei dir hätte ich auch übernachtet.
1: Ja, und vor allem lustig war, wenn das ganze Ding dann umgefallen ist, natürlich dieser Polsterstapel. Und mit dem Improvisieren ist das

0: Weil man, es, erstens kann ja nicht jeder auf so einer Matratze auf dem Boden schlafen, vor allem die älteren Herrschaften. Ne? Und was macht man denn, wenn man jetzt nicht so den Luxus hat eines sogenannten Gästezimmerbüros, was ja viele haben, Office plus Gästebett in einem. Denn wenn jetzt jemand so im Wohnzimmer schlafen muss, auf dem Boden oder auf dem Schlafsofa, dann braucht er ja auch so ein bisschen Privatsphäre. Ne? Also dafür gibt es ja zum Beispiel total mondäne Paravents. Hat ja auch keiner. Oder man guckt irgendwie, dass man zumindest doch die Tür zumachen kann, damit nicht morgens um 6 am irgendwie ein Kleinkind neben dem Kissen begrüßt oder so ein Hund. Und man muss ja irgendwie, wenn man, glaube ich, zur Ruhe kommen will, soll man ja immer so eine Art Schlafzone schaffen, die sich so ein bisschen von der Wohnzone abgrenzt. Also zumindest sollte es weit entfernt sein von der Altglassammlung und dem Fernseher.
1: Ja, aber wo du jetzt gerade sagst, dann so ein Kleinkind, das einem im Gesicht rumtatscht, ich finde, dann hat man ja schon einen Fehler gemacht, wenn man die Gäste im Wohnzimmer platziert hat. Weil dann würde ich sagen, Kinder ins Elternzimmer und Kinderzimmer an den Gast.
0: Also, das stimmt, sofern so, das Bett groß genug ist.
1: Ja, das haben wir lange so gemacht. Aber dann kommt ja wieder die Klappmatratze zum Einsatz.
0: Ja,
1: ja, und da gibt es ja auch so klappbare, so Metalldinger, die man auch so ganz flach zusammendengeln kann. Vielleicht würde da sogar mal eine Klappmatratze noch drauf passen. Ja. Aber da gibt es schon auch was man, wo man das Ganze so ein bisschen erhöhen kann. Also ich finde, wenn man Kinder hat, das ist praktisch, weil die kann man woanders hin tun und dann kann man das Zimmer den Gästen geben. Was mich zu der Frage bringt, Bettina, würdest du dein Schlafzimmer hergeben, wenn ich bei dir übernachten wollte?
0: Ich glaube nicht. Ich glaube nicht. Also ich glaube, bei älteren Herrschaften zum Beispiel sollten meine Eltern doch mal sagen, nee, wir gehen nicht ins Hotel, wir wollen bei dir irgendwie schlafen. Ich glaube, so älteren Herrschaften würde ich natürlich immer das bequemste Bett anbieten. Oder wenn irgendwie eine Freundin da ist, die schrecklichen Liebeskummer hat und die ganz viel Bepuschelung braucht. Aber die meisten Leute übernachten bei mir, weil wir uns irgendwie einen lustigen Abend machen und dann fallen eh irgendwann alle betrunken ins Bett.
1: Du meinst, dann ist es dann sowieso, egal, wo man schläft.
0: Die schlafen sowieso, die sind ja komatös. Ja. Und ja. Aber apropos trunken, ich finde, man fühlt sich ja seinen engen Freunden besonders nah, wenn man dann morgens früh aufwacht und allen geht es ein bisschen schlecht, oder? Ich finde das irgendwie ganz herrlich. Also wenn man zum Beispiel so seine Freunde sieht mit so lustigen Bettfrisuren und Knautschgesichtern. Also Favorit ist eigentlich mein Freund, ich nenne ihn mal H. Der hatte nach so Partynächten immer so eine Ananas-Frisur und taumelte immer morgens in einem unfassbaren Outfit dann in die Küche, das er über Nacht getragen hatte, nämlich ein Manschettenhemd, Boxershorts und bordeauxrote Kniestrümpfe und sah eigentlich aus wie so ein Lord.
1: Lord Fauntleroy.
0: Nur halt, dass er sich nicht so richtig bewegen konnte, nicht so richtig anmutig.
1: Aber Lord Fauntleroy hatte ja keinen Ananas-Frisur, sondern so ein Topfschnitt.
0: Ja, das stimmt, das Gegenteil.
1: Da hättest du es merken müssen.
0: Ja,
1: genau. Und jetzt interessiert mich natürlich, hatte der dieses Hemd die ganze Nacht an?
0: Ich glaube ja.
1: Ach ja.
0: Ja, Manschettenknöpfe rausgenommen, aber man hat halt nichts dabei, ne?
1: Und weißt du, wie der zu Hause schläft? Im Schlafrock mit Bettmütze?
0: Mit Sicherheit. Ja. Aber es ist bestimmt irgendwas aus feinem Hemdenstoff. Aber ja, das ist ja auch so eine Sache, ne? Was zieht man an, wenn man bei jemandem übernachtet?
1: Das Outfit ist wichtig.
0: Das Outfit ist wichtig. Also man sollte zumindest überhaupt, finde ich, was anziehen.
1: Ja, das ist auch von Vorteil.
0: Denn wenn man so morgens so in Unterwäsche oder einem hauchzarten Negligé bei den Gastgebern in die Küche tapert, das ist ja auch nicht so richtig gut für ein Haussegen, ne? Und ich erinnere mich sogar, dass du mal, weil wir haben tatsächlich ja mal ein Zimmer geteilt bei einem Führungskräfte-Offsite. Und du hast mir erzählt, dass du dafür extra ein Pyjama gekauft hast. Und das fand ich sehr, sehr rücksichtsvoll, weil das war alles merkwürdig genug, oder?
1: Da mit der Kollegin in einem Zimmer zu schlafen. Und obwohl wir uns ja sehr lieb haben, aber das ist trotzdem nochmal.
0: Ja, und zumindest hatte jeder ihr eigenes Bett. Ne?
1: Das stimmt. Und ich freue mich auch sehr, dass du nochmal diese Investition gewürdigt hast gerade. Allerdings muss ich sagen, es war ja kein ganzer Pyjama, ne? Es war nur die Hose. Obenrum war ich nackt, weißt du das gar nicht mehr?
0: Nee.
1: Nein, ich war nicht nackt, ich besaß, aber das war so ein Schlafshirt, das ich anhatte und das... Das hatte ich schon, aber ich habe gedacht, unten muss es noch ein bisschen bedeckter sein.
0: Fand ich sehr rücksichtsvoll.
1: Ja, ich war erleichtert, dass wir nicht so ein Zimmer bekommen haben, weißt du, wo die Badezimmer nur durch so eine durchsichtige Glaswand vom Rest des Hotelzimmers abgegrenzt sind. Irgendwelche Kollegen erzählten, bei denen wäre das so gewesen.
0: Ja, ich habe auch Fotos gesehen.
1: Wirklich? Das möchte ich auch nochmal sehen. Aber tendenziell finde ich ja fast, dass das... zusammen, also jetzt in einem Bett zu schlafen,

0: fände ich es schlimmer als so eine Glaswand. Weil irgendwie ist man beim Schlaf doch verletzlich oder total. So entblößter, ja, oder?
1: Finde ich auch. Ich finde das auch irgendwie total unangenehm.
0: Am Ende schnarcht man.
1: Ja.
0: Oder man redet.
1: Oh Gott.
0: Ja. Nee, ich muss schon wieder Podcast aufnehmen.
1: Ja. Ich finde das auch irgendwie sehr, sehr intim.
0: Ja.
1: Also umso wichtiger, wenn man eh schon denkt, um Gottes Willen, ich bin hier gar nicht in meinem natürlichen Schlafhabitat. Umso wichtiger ist ja, dass man gut liegt, ne? Und ich finde so Schlafsofas, das ist ja so eine Sache. Also zum Beispiel bei meiner Freundin S. Punkt, von der wir schon sprachen.
0: Die mit dem Mottenhaarpunkt.
1: Die hat schon, genau. Die hat so ein altes, ich glaube, es ist ein altes IKEA-Sofa. Das hat sie auch schon sehr lange. Wir sind schon sehr lange befreundet. Ich habe schon ganz, ganz häufig darauf geschlafen. Und ich habe immer das Gefühl, ich liege da auf irgendeinem komischen Quergestänge. Und da kommen so die Sprungfedern langsam schon durch. Und das macht einen natürlich völlig fertig. Also mehr als eine Nacht geht darauf überhaupt nicht. Aber es gibt, glaube ich, durchaus auch gute Schlafsofas, ne? Also gerade so Markenhersteller, die wirklich sagen, gutes Design ist uns wichtig und Funktionalität ebenso. Die haben da die größte Expertise und da kann man bestimmt auch was Gutes finden.
0: Absolut. Also wir haben sowas in unserem Arbeitsgäste-Crossover-Zimmer. Das ist genau so ein Sofa, das ist wirklich total schnell umgebaut. Dann hat man so eine 1,60-Liegefläche und das finde ich richtig klasse. Da schläft man sehr gut drauf, was ich ganz genau weiß, weil ich da auch sehr regelmäßig drauf geschlafen habe, wenn wieder Kinderauflauf in unserem Bett war. Oder auch, wenn mein Mann mal ganz früh aufstehen muss, wobei dann frage ich ihn, ob er da hinzieht.
1: Ja, finde ich ja nun auch.
0: Und oder wenn einer von uns krank ist, dann wandern wir auch aus. Also diese Investition, die hat sich wirklich schon viele, viele Male rentiert. Und was da auch ganz gut ist in dieser Schlafarbeitskombi, ist ja, dass da ja, du weißt, die Falltür ist ja vor dem Schreibtisch. Also eine Falttür.
1: Genau.
0: Also eine Falttür, die den Schreibplatz verdeckt und insofern müssen dann meine Gäste auch nicht mit die Steuererklärungen lesen, die da noch rumliegen.
1: Das ist nämlich auch ganz gut.
0: Ja, genau.
1: Ja, und was ja auch so wahnsinnig schick ist, eigentlich auch für so ein Gästebüro-Office, ist ja so ein Daybed, ne? Aber ich glaube, darauf kann man nicht ernsthaft übernachten. Dafür ist es eigentlich gar nicht gemacht. Ne? Die meisten haben gar keine Schaumpolsterung wie ein Sofa und auch keine richtige Matratze, sondern im Grunde so einfach nur so ein, weiß ich nicht, Stoff über was drüber. Also es eignet sich eigentlich hauptsächlich für ein Powernap oder als Deko. Oder so ganz glamourös bei galoppierender Schwindsucht.
0: Also
1: wenn man zum Beispiel einen Hangover hat.
0: Ich weiß überhaupt nicht. Ich habe noch nie verstanden, wozu die gut sind. Die sind doch auch niemals 2 Meter lang. Die sind doch immer nur so 1,70 Meter oder so.
1: Ja.
0: Ja, also da gucken immer die Füße raus. Und da, also ich finde auch zum Draufsitzen ist es nicht geeignet. Da hast du ja gar keine Lehne. Manchmal werden die ja so in so Sitzgruppen integriert, weil... Das verstehe ich auch. Die gucken sich ja besser weg in so einem Raum und du hast jetzt nicht so eine optische Hürde wie so ein Sofa mit Rückenpolstern und so. Aber du sitzt da ja auch immer total deplatziert drauf. Wie jemand, der eigentlich nicht eingeladen
1: so
0: war.
1: Wie
0: an
1: der Bushaltestelle.
0: Genau, sofort. Ja, nee, an der Bushaltestelle sitzt du ja sogar höher. Auf diesen Daybeds, die sind ja auch immer so ein bisschen niedrig. Da hast du dann die Knie so hoch und sitzt so am Rand.
1: Auch kein, ne?
0: Nee, das ist nichts. Nee. Dann lieber eine Bank. Das finde ich, aber auf der zu schlafen ist natürlich auch schlecht.
1: Genau, das macht man auch nur, wenn es gar nicht anders geht. Ja, stimmt. Also man muss schon sagen, also ideal ist natürlich wirklich so das Gästezimmerbüro. Und das haben einige ja auch tatsächlich, auch wenn es nur bei vielen vielleicht ein ganz, ganz kleines Zimmer ist. Aber alles, wo man die Tür zumachen kann, ist natürlich total super, wenn man Gäste hat. Und aber auch das braucht natürlich ein bisschen Liebe, ne? Also ich habe mal drüber nachgedacht, was sollte man eigentlich tun, wenn Gäste kommen? Ich finde, das Wichtigste im Gästezimmerbüro ist, das Büro wegräumen. Also zumindest so die Bürounterlagen, To-Do-Listen, Rechnungen, Steuerbescheid, du sprachst eben davon. Und was ich wirklich wichtig finde, ist schon bevor die Gäste kommen, das Bett schon mal frisch beziehen, Set Handtücher dahinlegen. Also, dass der Gast auch wirklich das Gefühl hat, ja, ich habe mit dir gerechnet und ich freue mich, dass du da bist.
0: Finde ich auch total wichtig. Das muss vorher fertig
1: nicht
0: sein.
1: Nicht nachts dann irgendwie dann
0: Nein. Wenn alle schon total müde und knülle sind. Nee, aber und frisch beziehen, ich finde auch, es müssen unbedingt zueinander passende Deckenbezüge sein, wenn man zwei Gäste hat. Ich finde auch Kopfkissen
1: Fall.
0: Und Bezug muss. Also es darf überhaupt
1: Das ist also wie bei Unterwäsche, wenn die gesehen wird von anderen.
0: Genau, genau. Und die müssen hübsch sein und das dürfen auch nicht die Bezüge sein, die man schon mal in den Keller geräumt hat, weil die oben schon so ganz dünn geworden sind und man sich überlegt hat, vielleicht mache ich noch Fahrradlappen draus.
1: Also das. Leute. Oder die von 1975.
0: Ja, mit dem Frotte. Genau. Die Frotte-Bezüge. Ja, dann ist ja, muss ich ja noch was gestehen beim Bettenbeziehen. Wenn ich unser gutes Schlafsofa beziehe, also bevor die Gäste kommen, dann packe ich ja immer so ein Molton-Tuch zwischen Sofa und Laken. Ich finde nicht, dass ich denken würde, meine Gäste wären inkontinent, aber ich denke immer, dann ist vielleicht, falls was passiert, man trinkt abends im Bett noch einen Rotwein und dann oder so irgendwas. Ich finde es ja schlimm, es ist so ein bisschen verkniffen, habe ich mich
1: ist
0: gefragt.
1: So ein bisschen, es ist so ein bisschen so wie Möbel mit einem Plastikbezug.
0: Das ist kein Plastik, das ist Baumwoll.
1: Ja.
0: Nee, so Plastikdinger, das würde ich nicht drunter ziehen, wie in der Ferienwohnung, weißt du, wo du immer so schwitzt wie bekloppt und dann mal unter das Laken guckst und dann ist da so eine Plastiktüte.
1: Oh Gott, ja.
0: Nee, das war,
1: also, nee, ich glaube, das habe ich tatsächlich noch nie gemacht. Aber ich hoffe natürlich auch inständig, dass es kein Malheur gibt.
0: Na gut, also ich gehe da nochmal in mich.
1: Mit dem Molton. Mhm. Ja, ich überlege mir das auch mal. Ja. Aber man sieht es ja auch, ne? Das scheint ja dann so durchs Laken durch.
0: Nein, und die überhaupt sehen, nicht. Man sieht das
1: Anne,
0: nicht.
1: Die hat da ein Molton-Tuch zwischen diesen. Was glaubt die denn?
0: Nein, aber man kann auch, also ich finde, das ist auch ein bisschen bequem, weil da ist ja so ein Wollbezug auf dem Sofa drauf. Und wenn dann nur der Wollbezug, also man liegt ja auf der Sitzfläche sozusagen. Es ist ja nicht so ein Klappding, wo du dann so ein Textil... Matratze.
1: Ach so, nein, dann finde ich das ja, aber verständlich.
0: Genau, du hast sozusagen das... unter dem Laken ist dann praktisch direkt die Sitzfläche.
1: Nee,
0: und
1: dann
0: der Wollbezug. Und dann ist das ja auch so ein bisschen...
1: Ach so, ich dachte,
0: nicht so
1: du
0: kuschelig.
1: Tust es zwischen Matratze und... Tja.
0: Nein.
1: Also
0: okay.
1: Ich weiß nicht. Wahrscheinlich eine Glaubensfrage, wie so vieles beim
0: Molton. Molton. Mhm.
1: Aber ich finde, was Gäste auf jeden Fall brauchen, genau, da waren wir ja, eine Leuchte. Am Schlafplatz, ne? Oder irgendwie in greifbarer Nähe. Mhm. Eine Leuchte, aus der auch hervorgeht, wo sie an- und ausgeht. dann finde ich ja so einen Stuhl zum Sachen abschmeißen. Mhm. Eine freie Steckdose fürs Handy-Ladegerät. Mhm. Das WLAN-Passwort. Was natürlich ganz nett ist, ist, wenn man denen dann noch so Sachen hinstellt, wie irgendwie ein kleines Shampoo, was man im Hotel hat mitgehen lassen. Oder Wasserglas und Karaffe finde ich eigentlich ganz gut. Naja, und vielleicht noch irgendwie ein Schokolädchen und eine Gala. Oder irgendwas zu lesen so.
0: Oder ein Kleiderbügel.
1: Kleiderbügel auch.
0: Kleiderbügel, gut. Ein oder zwei Kleiderbügel, kommen immer richtig gut an. Frische Blumen auch.
1: Vielleicht ein Kärtchen, herzlich willkommen.
0: Herzlich willkommen, oh genau. Oder so ein Fernseher, wo dann so der Name so eingetippt wurde.
1: Ja, das ist auch super.
0: Ja, also
1: man kann es auch übertreiben.
0: Man kann es übertreiben, genau. Und ich finde nämlich, das darf auch jetzt nicht der Eindruck entstehen, man habe jetzt den ganzen Tag da an diesem Fünf-Sterne-Setting rumgefrickelt. Sonst kriegt man ja auch als Gast einen Knall und will nicht mehr wiederkommen, weil das so überkandidelt ist, oder?
1: Total. Oder man macht sich Sorgen, dass man morgens um 10 beim Auschecken noch eine Rechnung bekommt, 150 Euro inklusive Frühstück.
0: Ja, kann ja passieren.
1: Nee, um Gottes Willen.
0: Na, Casa Billerbeck.
1: Ja, weil es ist ja immer noch kein Hotel, sondern ein Zuhause.
0: Genau. Bring deine Gäste Hausschuhe mit.
1: Oh, das finde ich furchtbar. Das ist so wie,
0: so Frotte-Hausschuhe.
1: Ich bin hier jetzt zu Hause. Das finde ich ja geradezu übergriffig. Das hatte ich mal tatsächlich
0: wirklich?
1: In der Ferienwohnung. Da kamen Leute und stellten als erstes ihre Hausschuhe auf in meiner Wohnung. Das habe ich irgendwie echt als Affront verstanden.
0: Wenn jemand in deiner Wohnung Hausschuhe trägt, dann bist du das.
1: Eben.
0: Und sonst keiner.
1: Ja.
0: In der Casa Billerbeck.
1: Und zwar Hüttis.
0: Ja, okay. Gut.
1: So far, so gut. Bis zum nächsten Mal. Tschüss.
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1: Ich bin Dirk Zeitler. Kolumbiens Präsident de la Espriella hat nach dem schweren Erdbeben mit mindestens 111 Toten einen landesweiten Notstand ausgerufen. An erster Stelle stehe die Rettung der Menschen, die unter den Trümmern begraben sind, sagte der Staatschef.
2: Das Erdbeben ereignete sich im Westen des Landes. Nahe der Stadt Medellin lag das Epizentrum in einer Tiefe von rund 100 Kilometern, wie der geologische Dienst mitteilte. Das Beben war aber auch in vielen anderen Städten zu spüren. Videos in den sozialen Netzwerken zeigten zerstörte Gebäude und Menschen, die vor Panik auf die Straße liefen. Auch mehrere Flughäfen waren betroffen. Viele Nachbarländer haben ihre Hilfe angeboten. Auch dort war das Beben zu hören, wie in Venezuela, Ecuador und Panama. Es wird befürchtet, dass die Zahl der Opfer weiter steigt. Tine Klimach, Nachrichtenredaktion.
1: Nach der Führung in Teheran macht nun auch US-Präsident Trump Entschädigungszahlungen zur Bedingung für künftige Verhandlungen zur Beilegung des Konflikts mit dem Iran. Der Iran solle für alle Menschen zahlen, die in der Vergangenheit von iranischer Seite schwer verletzt oder getötet worden seien, schrieb Trump auf seiner Plattform Truth Social.
3: Es dauerte nicht lange, bis Trump auf die Forderung Teherans reagierte und exakt dasselbe forderte. Es sind politische Signale, die beide Kriegsparteien damit aussenden, die da lauten, wir weichen keinen Zentimeter. Für Trump kann das nach hinten losgehen, weil er einen Ausweg aus dem Krieg finden muss. Er wollte ihn eigentlich auf einige Wochen begrenzen, doch der Konflikt dauert nun schon länger als 5 Monate. Aus Washington, Anna Ringle.
1: Passagiere der Lufthansa müssen vorerst keine weiteren Streiks der Piloten fürchten. Die Gewerkschaft Vereinigung Cockpit gab in einem Rundschreiben an die Mitglieder bekannt, dass man sich mit dem Unternehmen auf ein umfassendes Schlichtungsverfahren geeinigt hat. Es geht dabei um offene Tariffragen in den Flugbetrieben Lufthansa, Lufthansa Cargo, Lufthansa Cityline und Eurowings. Zum Sport. Florian Bremm hat bei den Leichtathletik-Europameisterschaften in Birmingham über 5000 Meter Silber geholt. Der 25-Jährige musste sich nach einem packenden Schlussspurt nur dem Titelverteidiger Jakob Ingebrigtsen aus Norwegen geschlagen geben. Zuvor hatte Kugelstoß-Olympiasiegerin Yemisi Mabray mit Bronze die erste Medaille bei der EM für Deutschland gewonnen.

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1: Ich bin Dirk Zeitler. Nach dem schwersten Erdbeben seit Jahrzehnten in Kolumbien ist das ganze Ausmaß der Katastrophe noch nicht absehbar. Rettungskräfte suchen in eingestürzten Gebäuden nach Überlebenden. Die Regierung des südamerikanischen Landes rief nach dem Beben mit mehr als 100 Toten den Notstand aus. Die Behörden befürchten, dass die Zahl der Todesopfer weiter steigen könnte. Zahlreiche Menschen werden noch unter Trümmern vermutet. Nach der Führung in Teheran macht nun auch US-Präsident Trump Entschädigungszahlen zur Bedingung für künftige Verhandlungen zur Beilegung des Konflikts mit dem Iran. Der Iran solle für alle Menschen zahlen, die in der Vergangenheit von iranischer Seite schwer verletzt oder getötet worden seien, schrieb Trump auf seiner Plattform Truth Social.
2: Es dauerte nicht lange, bis Trump auf die Forderung Teherans reagierte und exakt dasselbe forderte. Es sind politische Signale, die beide Kriegsparteien damit aussenden, die da lauten, wir weichen keinen Zentimeter. Für Trump kann das nach hinten losgehen, weil er einen Ausweg aus dem Krieg finden muss. Er wollte ihn eigentlich auf einige Wochen begrenzen, doch der Konflikt dauert nun schon länger als 5 Monate. Aus Washington, Anna Ringle.
1: Nach der Entdeckung einer Sprengstoffdrohne am Flughafen Leipzig-Halle soll die neue Drohnenabwehreinheit der Bundespolizei nun deutlich größer werden als bisher geplant. Die Einheit soll auf 300 Kräfte anwachsen, sagte eine Sprecherin des Innenministeriums.
3: Vor allem müssen die Spezialkräfte bei Drohnenalarm natürlich schnell vor Ort sein. Deshalb sollen die Abwehrzentren nun verdoppelt werden auf insgesamt 8. Deren Aufgabe ist es, Drohnen aufzuspüren, abzufangen und im Notfall auch abzuschießen. Auch die Landespolizei soll unterstützt werden. Die Sprengstoffdrohne in Leipzig war nur durch Zufall entdeckt worden. Seitdem sagen Experten und Politiker, wir müssen bei der Drohnenabwehr besser werden. Claudia Wächter, Nachrichtenredaktion.
1: Passagiere der Lufthansa müssen vorerst keine weiteren Streiks der Piloten fürchten. Die Gewerkschaft Vereinigung Cockpit gab bekannt, dass man sich mit dem Unternehmen auf ein umfassendes Schlichtungsverfahren geeinigt hat. Es geht dabei um offene Tariffragen in den Flugbetrieben Lufthansa, Lufthansa Cargo, Lufthansa Cityline und Eurowings.

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1: Ich bin Dirk Zeitler. Nach dem schwersten Erdbeben seit Jahrzehnten in Kolumbien ist das ganze Ausmaß der Katastrophe noch nicht absehbar. Rettungskräfte suchen in eingestürzten Gebäuden nach Überlebenden. Die Regierung des südamerikanischen Landes rief nach dem Beben mit mehr als 100 Toten den Notstand aus.
2: Das Erdbeben ereignete sich im Westen des Landes. Nahe der Stadt Medellin lag das Epizentrum in einer Tiefe von rund 100 Kilometern, wie der geologische Dienst mitteilte. Das Beben war aber auch in vielen anderen Städten zu spüren. Videos in den sozialen Netzwerken zeigten zerstörte Gebäude und Menschen, die vor Panik auf die Straße liefen. Auch mehrere Flughäfen waren betroffen. Viele Nachbarländer haben ihre Hilfe angeboten. Auch dort war das Beben zu hören, wie in Venezuela, Ecuador und Panama. Es wird befürchtet, dass die Zahl der Opfer weiter steigt. Tine Klimach, Nachrichtenredaktion.
1: Übergriffe gegen Mitarbeiter der Deutschen Bahn im Regionalverkehr haben zugenommen. In der ersten Hälfte dieses Jahres kam es zu rund 990 Vorfällen, 14% mehr im Vergleich zum Vorjahreszeitraum, sagt der Konzern. Meist ging es um einfache Körperverletzungen wie Schubsen, Greifen und Bespucken. Zu schweren Körperverletzungen kam es bei 22 Mitarbeitern. Nach der Führung in Teheran macht nun auch US-Präsident Trump Entschädigungszahlungen zur Bedingung für künftige Verhandlungen zur Beilegung des Konflikts mit dem Iran. Der Iran solle für alle Menschen zahlen, die in der Vergangenheit von iranischer Seite schwer verletzt oder getötet worden seien, schrieb Trump auf seiner Plattform Truth Social.
3: Es dauerte nicht lange, bis Trump auf die Forderung Teherans reagierte und exakt dasselbe forderte. Es sind politische Signale, die beide Kriegsparteien damit aussenden, die da lauten, wir weichen keinen Zentimeter. Für Trump kann das nach hinten losgehen, weil er einen Ausweg aus dem Krieg finden muss. Er wollte ihn eigentlich auf einige Wochen begrenzen, doch der Konflikt dauert nun schon länger als 5 Monate. Aus Washington, Anna Ringle.
1: Passagiere der Lufthansa müssen vorerst keine weiteren Streiks der Piloten fürchten. Die Gewerkschaft Vereinigung Cockpit gab bekannt, dass man sich mit dem Unternehmen auf ein umfassendes Schlichtungsverfahren geeinigt hat. Es geht dabei um offene Tariffragen in den Flugbetrieben Lufthansa, Lufthansa Cargo, Lufthansa Cityline und Eurowings.
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5: Kurz vor 5. Angekommen an Tag 1. Das ist die gute Nachricht. Tiziana, Verkehrsguy.
6: Guten Morgen.
5: Ich bin's, der Flücki. Und wie hat das der Yannick aus unserem Social-Media-Team gestern gesagt? Das war ein Tag, kannst du eigentlich 3 draus machen.
7: Mhm. Ja.
5: So viel erlebt, wir versuchen das gleich mal zusammenzufassen. In 10 Minuten. Guten Morgen.
6: Morgen.
7: Morgen.

0: kurz nach fünf die Antenne Niedersachsen Moin Show on Tour vom Harz bis zur Küste. Kilometermäßig sind wir noch nicht so weit gekommen, aber wir haben viel erlebt. Tiziana.
1: Wir haben unglaublich viel erlebt.
0: Und wir haben unseren Verkehrskai neu kennengelernt.
2: Ja, also hör mal, ich habe euch das immer gesagt, das steckt alles in mir drin.
0: Also es ging los. Und ich bin ehrlich, ich habe es ein bisschen unterschätzt. Ich dachte, dieses Fahrradfahren mit dem E-Bike, ja Gott, der Akku wird es schon richten. Jetzt waren wir ja am Harz und ja. Es ging erstmal bis zu 12% steil bergauf.
1: Ja. Und da war ich so froh, dass wir E-Bikes hatten, weil das hätte ich ohne gar nicht geschafft, glaube ich.
0: Wäre nicht gegangen.
2: Das hätte niemand geschafft.
0: Verkehrskai, du bist ja hoch wie so eine Dampflokmaschine. Du bist ja marschiert, du Macher.
1: Egal, wo wir waren, Verkehrskai war immer vorne.
2: Ich hatte irgendwann die Faxen dicke und habe gedacht, ich mache jetzt mal ein bisschen Tempo vor. Und da das ja Gott sei Dank ein Pedelec ist, war das auch nicht so anstrengend.
0: Und Verkehrskai war noch ein einziges Mal schneller als bergauf, nämlich bergab. Wir waren an der Wurmbergseilbahn und durften hoch noch nicht das Fahrrad, sondern die Seilbahn nutzen, aber runter gab es die Wurmberg-Karts.
2: Das ist ganz verrückt. Ihr müsst euch vorstellen, das sind so Trikes, also so eigentlich wie Go-Karts mit drei Rädern und dann düst man da auf einmal von ganz oben so eine Schotterstrecke runter. Völlig verrückt. Mir war völlig klar, sowas würde ich niemals im Leben machen. Überhaupt nicht. Also gar keine Frage. Aber dann haben wir drei uns das angeguckt und ihr wart gleich so Feuer und Flamme und ich habe gedacht, naja, ich kann das ja mal ein bisschen ausprobieren.
1: Ich sag euch, wie es ist. Es war das Coolste, was ich bisher gemacht habe.
2: Echt?
1: Das hat so Spaß gemacht und ich finde, man hat gar nicht die Neigung so krass gesehen, aber das war so schnell.
0: Ich vermute, Verkehrskai war so schnell, weil er die Bremse nicht gefunden hat bis unten zum Berg.
2: Also es waren ja zwei Bremsen, die man abwechselnd ganz geschickt
0: beide nicht drücken musste,
2: sonst war das ein böses Sliding.
0: So, und dann war der Tag noch nicht vorbei. Wir haben noch viel mehr erlebt. Auf unserer Antenne Niedersachsen Moin Show Tour, das erzählen wir euch gleich um kurz nach 5:30 und ihr achtet bitte bis dahin auf die Fahrradklingel bei uns im Programm, denn die beschert euch mit ein bisschen Glück das E-Bike im Wert von 6.500 Euro. 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
3: Heute am Dienstag gibt's eine freundliche Mischung aus Sonne und Wolken. Und ich will's ja nicht verschreien, aber noch sieht's überwiegend trocken aus heute in Niedersachsen. Und dazu messen wir Höchstwerte von 19 bis 24 Grad.
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0: Ich bin Sandra Meyer. Guten Morgen. Ein Landwirt aus der Lüneburger Heide hat vor Gericht gestanden, seine Frau getötet zu haben. Anschließend versuchte der Spargelbauer aus Uelzen, seine beiden Söhne umzubringen. Zum Prozessauftakt zeigte der 56-Jährige Reue.
1: Es tut mir unfassbar leid, sagte der Angeklagte am Landgericht Lüneburg. Laut Staatsanwaltschaft hat er seine Frau im Februar mit einer Eisenstange niedergeschlagen und danach mit einem Messer erstochen. Anschließend habe er auf seinen jüngeren Sohn eingeschlagen, bis der ältere Sohn ihm die Stange entreißen konnte. Als Motiv nennt der Angeklagte eine schwere psychische Krise. Drei Gutachter sollen nun klären, ob er schuldfähig war. Der 56-Jährige sitzt in Untersuchungshaft. Kai von Hefen, Regionalredaktion.
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1: Auf Tour, heute live aus Bad Harzburg, aus dem Braunschweiger Hof, wo wir letzte Nacht übernachten durften, unsere geschundenen Knochen ein bisschen regenerieren durften. Tiziana.
2: Moin.
1: Verkehrskeil.
3: Guten Morgen.
2: Und was wurden wir nett empfangen gestern? Also wir wurden gleich begrüßt. Es war wunderschön.
1: Ich war sehr froh, dass ich ein bisschen aus den Klamotten rauskam. Ich habe ja gedacht, ich schaffe es ohne Radhose. Wir sind ja viel Fahrrad gefahren gestern. Vor allem ging es bergauf. Bis zu 12% Steigung war mit dabei. Ich werde heute diese Radlerhose anziehen. Ich werde diese Radunterhose nutzen.
2: Ich muss sagen, ich glaube, ich habe von uns allen den unbequemsten Sattel. Ich habe so schlimme Schmerzen.
1: Wir waren ja gestern dann in Bad Harzburg schon unterwegs, eingeladen.
3: Beim Baumwipfelfahrt.
1: Ja, und vor allem auf dieser Schwebebahn. Und ich war mir ganz sicher, gehe ich nicht drauf. Mit meiner Höhenangst, da gehe ich nicht drauf.
3: Du bist ja so blass gewesen. Wir haben vorher unsere Scherze gemacht. Auch Kollege Anton, der eigentlich immer eine ziemlich große Klappe hat. Aber ihr beide auf einmal so.
2: Gemeint ist übrigens die Burgbergseilbahn.
1: Richtig. Wir sind da angekommen, die Schlange war total lang und dann sagte nämlich die Eva, die uns da rumgeführt hat, ach komm, wir gehen mal schnell hier hoch. Und dann waren wir da oben und ich habe mich nicht getraut, an der ganzen Schlange wieder zurückzugehen.
2: Also ich stand da oben, mir war
1: klar, ich will das nicht machen, aber ich wollte auch nicht an dieser ewig langen Schlange vorbei und jedem
2: gewesen.
1: Quasi ins Gesicht sagen müssen, so indirekt, nee, ich hab mich nicht getraut.
2: Das Ding ist, du hast das Ganze ja begleitet, wir hören da gleich mal rein. Unbedingt.
1: Oh ja. Muss nicht unbedingt sein.
3: Doch,
2: muss sein. Oh, you

0: Morgen.
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0: Um 5.54 Uhr melden wir uns live aus dem Harz. Aus Bad Harzburg.
2: Ja.
0: Tiziana.
2: Vor uns liegt ein richtig angenehmer Sommertag. Jetzt gerade ist der Himmel noch überwiegend wolkenlos. Dazu messen wir frische 9 bis 16 Grad. Im Laufe des Tages kommen da noch ein paar mehr Wolken dazu. Allerdings wechseln die sich mit der Sonne dann auch die ganze Zeit ab. Also wir kriegen so ein bisschen von beidem. Und dazu messen wir Höchstwerte von 18 Grad an der Küste und fast 25 Grad Richtung Süden.
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4: Ich bin Dirk Zeitler. Nach dem schwersten Erdbeben seit Jahrzehnten in Kolumbien ist das ganze Ausmaß der Katastrophe noch nicht absehbar. Rettungskräfte suchen in eingestürzten Gebäuden nach Überlebenden. Die Regierung des südamerikanischen Landes rief nach dem Beben mit mehr als 100 Toten den Notstand aus.
5: Das Erdbeben ereignete sich im Westen des Landes. Nahe der Stadt Medellin lag das Epizentrum in einer Tiefe von rund 100 Kilometern, wie der Geologische Dienst mitteilte. Das Beben war aber auch in vielen anderen Städten zu spüren. Videos in den sozialen Netzwerken zeigten zerstörte Gebäude und Menschen, die vor Panik auf die Straße liefen. Auch mehrere Flughäfen waren betroffen. Viele Nachbarländer haben ihre Hilfe angeboten. Auch dort war das Beben zu hören, wie in Venezuela, Ecuador und Panama. Es wird befürchtet, dass die Zahl der Opfer weiter steigt. Tine Klimach, Nachrichtenredaktion.
4: Übergriffe gegen Mitarbeiter der Deutschen Bahn im Regionalverkehr haben zugenommen. In der ersten Hälfte dieses Jahres kam es zu rund 990 Vorfällen, 14% mehr im Vergleich zum Vorjahreszeitraum, sagt der Konzern. Meist ging es um einfache Körperverletzungen wie Schubsen, Greifen und Bespucken. Zu schweren Körperverletzungen kam es bei 22 Mitarbeitern. Nach der Führung in Teheran macht nun auch US-Präsident Trump Entschädigungszahlungen zur Bedingung für künftige Verhandlungen zur Beilegung des Konflikts mit dem Iran. Der Iran solle für alle Menschen zahlen, die in der Vergangenheit von iranischer Seite schwer verletzt oder getötet worden seien, schrieb Trump auf seiner Plattform Truth Social.
6: Es dauerte nicht lange, bis Trump auf die Forderung Teherans reagierte und exakt dasselbe forderte. Es sind politische Signale, die beide Kriegsparteien damit aussenden, die da lauten, wir weichen keinen Zentimeter. Für Trump kann das nach hinten losgehen, weil er einen Ausweg aus dem Krieg finden muss. Er wollte ihn eigentlich auf einige Wochen begrenzen, doch der Konflikt dauert nun schon länger als 5 Monate. Aus Washington, Anna Ringle.
4: Passagiere der Lufthansa müssen vorerst keine weiteren Streiks der Piloten fürchten. Die Gewerkschaft Vereinigung Cockpit gab bekannt, dass man sich mit dem Unternehmen auf ein umfassendes Schlichtungsverfahren geeinigt hat. Es geht dabei um offene Tariffragen in den Flugbetrieben Lufthansa, Lufthansa Cargo, Lufthansa Cityline und Eurowings.
0: Der Antenne Niedersachsen Staumblitzer-Service um 3 Minuten vor 6 Verkehrskai. An 2 Orten sind jetzt schon Helfer im Einsatz, ne?
7: Das ist einmal in Ostfriesland, die A31 Emden Richtung Leer. Da ist nach einem Unfall eine Ölspur. Da versuchen sie das gerade sauber zu kriegen. Die Bergung läuft parallel zwischen Feenhusen und dem Dreieck Leer. Und im Schaumburger Land auf der B442, hier ist es sogar eine Vollsperrung nach einem Unfall. Die Unfallaufnahme in Messenkamp am Bahnhof. Erster Blitzer heute früh in Brake. Ja, der steht immer noch. Das ist der Blitzer-Anhänger in der Weserstraße beim Peugeot-Händler.
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0: Die Antenne Niedersachsen, Moin Show, wir sind auf Tour. Wir melden uns heute live aus dem Braunschweiger Hof in Bad Harzburg. Der erste Tag unserer Tour liegt hinter uns. Mein Po knatscht ein bisschen. Das könnte an der Tour gestern gelegen haben. Mit dem Fahrrad sind wir ja unterwegs. Einmal quer durch den Harz heute. Bis zur Küste wollen wir noch. Es liegt aber heute eher an dem Stuhl, auf dem ich hier sitze. Also, dass sich da bitte keiner wundert.
7: Dann nehmen wir den nicht mit.
0: Was war das heute bitte? Also, was war das gestern? Besser gesagt, was war das für ein erster Tag, oder?
2: Ja.
0: Wahnsinn. So viele nette Leute kennengelernt. Unter anderem eine echte Hexe, die am 30. April bei der Walpurgisnacht immer unterwegs ist. Und dafür Stimmung sorgt. Und ihre Lieblingsaufgabe ist dabei folgendes.
8: klar, Leute ärgern. Das macht sich immer ganz praktisch, wenn man unterwegs ist und verkleidet ist und keiner erkennt einen, dann kann man schon mal das eine oder andere Späßchen machen.
2: Ja, herrlich, wie sie zu ihrem Ruf als Oberhexe gekommen ist und wie genau wir den berühmten Verjüngungstrank brauen können, das hören wir in knapp 20 Minuten. Vorher verraten wir euch aber noch, was ihr heute unbedingt bereitlegen solltet, damit ihr dann morgen perfekt ausgestattet seid.
0: Ja, auch heute haben wir uns hier vorgenommen, jetzt aber Shawn Mendes, When You're Gone, schönen guten Morgen.
3: Ja, moin. 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
9: Könnt ihr mich hören? Also, ich habe folgendes Problem. Die Regler zeigen Sternchen und ich kann nicht runterregeln. 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

0: Chance. Ich kann mit denen nicht überhören. Das ist Africa von Toto. Ich kann ihn tausendmal hören und finde ihn beim tausendersten Mal immer noch genauso cool wie beim ersten Mal. Schönen guten Morgen. Hier ist die Antenne Niedersachsen Moin Show. Wir sind auf Tour. Das heißt, wir melden uns live aus dem Harz, aus Bad Harzburg mit dem Fahrrad einmal quer durch Niedersachsen. Wir sind jetzt gar nicht so weit gekommen am ersten Tag, oder?
1: Nee, ehrlich gesagt nicht. Aber trotzdem habe ich das Gefühl, wir haben irgendwie 3 Tage in einem gestern erlebt.
2: Ja, das war wahr. So 3 Urlaube sind das fast gewesen. Normalerweise bei dem, was wir da gestern runtergerissen haben, da machst du 1 am Tag vielleicht, wenn du mit der Familie unterwegs bist.
0: Können wir uns darauf einigen, dass wir nicht von Urlaub sprechen, weil wenn der Chef zuhört, am Ende können wir keine Überstunden aufschreiben, sondern Minusstunden.
2: Nee, also, das war schon richtig toll, das muss ich ehrlich sagen. Ich habe mir ein bisschen Respekt davor gehabt, wenn wir hier durch die Höhenlagen durchackern, dass das anstrengend werden könnte. Also anders als mit Pedelecs kriegst du das, glaube ich, gar nicht hin.
0: Also die E-Bikes haben uns gestern definitiv gerettet. Wo es heute hingeht, wir erfahren es im Laufe der Sendung. Um 7:45 muss die Katze aus dem Sack. Aber bis dahin haben wir natürlich im Blick, was überall passiert und was gerade trendet bei uns in Niedersachsen im Netz.
3: Das checkt Niedersachsen.
0: Reden viele drüber, sicherlich auch bei euch auf der Arbeit. Sonnenfinsternis. Sogar ein bisschen auch bei uns, ne?
1: Ja, Leute, erschreckt euch nicht, wenn morgen kurz die Vögel aufhören zu zwitschern. Dann könnt ihr nämlich mal morgen Abend...
2: So, dann lasse ich das Rad stehen. Das warte ich ab. Also.
1: So, werft dann morgen Abend unbedingt mal einen Blick in den Himmel, weil da kann man, wie Flücki gerade gesagt hat, diese spektakuläre partielle Sonnenfinsternis sehen. In Spanien, falls ihr da uns zufällig gerade hört, könnt ihr sogar die volle Sonnenfinsternis sehen.
2: Und die Vögel erst. Oh.
1: Genau. Zwischen 19.11 Uhr und 21.03 Uhr findet das statt. Und der Höhepunkt ist ungefähr so um 20 Uhr. In Osnabrück sind dann rund 86% der Sonne verdeckt. Und das, ihr dürft da aber unbedingt, also falls ihr es gerade nicht auf dem Schirm habt, nicht ohne diese Brille reinschauen, weil das wäre blöd für die Augen. Ja. Das Wetter sieht bisher, kann sich ja bis morgen immer noch mal ändern, ganz gut aus. Also das heißt, wir dürften das morgen auch richtig gut beobachten können. Und dann gleich noch das nächste, der Sternschnuppenregen. Ist auch noch kommende Nacht. Verrückt.
0: Das klingt spektakulär und mein Problem ist zwischen 19.11 Uhr und 21.03 Uhr, wenn der Fahrradtag morgen genauso hart wird wie der gestrige, da liege ich wirklich schon. Ich glaube, da schlafe ich. Schönen guten Morgen, heute hier live aus dem Harz, die Antenne Niedersachsen Moin Show. Hier mit New Religion, Bebe Rexha.

0: Monday.
1: Tag 2 der Antenne Niedersachsen Moin Show Tour. Wir senden heute live aus dem Braunschweiger Hof in Bad Harzburg. Wir sind also immer noch unterwegs.
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1: Mit dem Fahrrad ging es gestern los. In Walkenried sind wir gestartet über Braunlage nach Bad Harzburg. Es ging bis zu 12% rauf den Berg.
3: Das war der Anfang. Also alle, die wir gefragt haben, hier Braunlage, eher links oder rechts? Und wir haben vor allen Dingen gesagt, ihr müsst vor allen Dingen den Berg hoch.
1: Oh. Hoch. So, wer hochfährt, darf auch runterfahren. Tolle Abfahrten.
0: Und Leute, sag,
1: was ist denn mit euch los gewesen? Ihr seid ja wirklich, habt ihr gar keine Lust mehr auf Zukunft und so? Und auf, wollt ihr das Rennenalter noch erleben? Bis zu 50 km/h und mehr hattet ihr
3: da? Ich habe einmal drauf geguckt, 51 bin ich gefahren, da habe ich gedacht, habe ich noch alle Latten am Zaun? Ich bin ja, auf dem Rad würde ich es ja niemals schaffen, aber auf dem Pedelec, also Helm auf.
0: Ich muss sagen, das hat mir gestern ein unglaubliches Freiheitsgefühl gegeben, aber ich habe mir auch ein bisschen in die Hose gemacht dabei. Also es war so eine Mischung aus beidem.
1: Ja, ich hatte ein bisschen Angst, als wir dann eine echte Hexe getroffen haben gestern. Doro heißt sie, ist die Oberhexe aus Braunlage, immer bei der Walpurgisnacht am Start.
0: Ja, unter anderem ist sie aber auch Expertin für einen Verjüngungstrank. Doro hat uns erzählt, wie das so geht mit diesem sogenannten Hexen-Einmaleins.
4: Du musst verstehen, aus 1 macht 10 und 2 lass gehen und 3 macht gleich, so bist du reich. Verlier die 4 aus 5 und 6, so sagt die Hex, mach 7 und 8, nun ist's vollbracht. Und 9 ist 1 und 10 ist keins, das ist das Hexen-Einmaleins.
3: Das kennen viele aus der Schule und deswegen konnte ich den Rest auch mitsprechen. Das ist natürlich der klassische Goethe aus Faust 1 und das wird da jedes Jahr traditionell aufgeführt. Also die bleiben da richtig an dem Text.
1: Wir haben uns aber auch gedacht, wenn man mal so eine Oberhexe trifft, ne, dann fragen wir die natürlich auch, wie wird man denn Oberhexe?
4: Ja. Naja gut, ich sag mal, ich bin von der ersten Stunde des Walpurgisspieles dabei. Unsere Oberhexe Rosi, die das damals mit ihrem Mann Manfred hier ins Leben gerufen hat, die hat dann aus Altersgründen aufgehört. Und da ich von der ersten Stunde dabei war, bin ich danach gerückt.
1: Darf dein Mann dich auch Rest des Jahres Hexe nennen, oder?
4: Na klar, da habe ich keine Probleme mit.
1: Ich würde Ärger kriegen zu Hause, zugegeben.
4: Ja, ja. Ich sage immer, so ein bisschen Hexe steckt in jeder Frau.
1: Dass sie das gesagt hat.
0: Ich sag euch, wie es ist, wenn das jetzt mit dem Radfahren oder mit der Moin Show hier nichts wird, ne? Ja. Ich würde den Job auch nehmen.
3: Ja, als Hexe. Prädestiniert bist du ja schon allein durch die Haarfarbe.
0: Ja, vielen Dank.
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0: Antenne Niedersachsen auf Tour, die Moin Show, Tiziana.
1: Guten Morgen.
0: Verkehrskai.
2: Morgen.
0: Und Flücki.
3: Ich bin's, der Flücki.
0: Ich wollte an dieser Stelle kurz mal anmerken, was haltet ihr, wenn wir Gleitzeit einführen, was haltet ihr davon, sodass ihr vielleicht schon mal losradelt und ich dann irgendwie so im Nachhinein so ein bisschen nachkomme, vielleicht entspannt. So.
2: Was wäre da der Vorteil?
1: Das verstehe ich auch noch nicht ganz.
0: Schon mal so die ganzen Aufgaben macht, die ich gestern machen musste. Ihr habt mich ja ganz schön in die Pfanne gehauen, aber dazu später gleich mehr. Apropos Gleitzeit gibt es nämlich mittlerweile auch bei unseren Schülern hier bei uns in Niedersachsen. Schüler haben Gleitzeit. Wie das funktioniert, auch das hört ihr gleich bei uns um kurz nach 6:30.
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0: Heute live aus Bad Harzburg, die Moin Show Tour Tag 2. Tiziana, ich frage für Verkehrskai, wie wird das Wetter heute?
1: Ich habe gerade schon mal so ein bisschen den Fuß aus der Tür gehalten. Es ist relativ frisch mit Temperaturen zwischen 9 und 16 Grad, aber so langsam geht hier um die Ecke so richtig schön die Sonne auf. Wenn sich jetzt nichts ändert, sieht das nach einem richtig schönen freundlichen Tag aus mit einer Mischung aus Sonne und Wolken. Und dazu gibt es Höchstwerte zwischen 19 und 25 Grad.
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2: 5 vor 11.

0: 7, ich bin Frederik Heimann. Schönen guten Morgen. Die Bildungsgewerkschaft GEW fordert eine Hitzeschutzampel für die Schulen hier in Niedersachsen. GEW-Landeschef Störmer meinte, zuerst brauchen wir eine landesweite Übersicht, welche Klassenzimmer schon klimatisiert sind. Bei Rot müsse umgehend gehandelt werden. Nach mehr als 12 Stunden ist die A7 zwischen Göttingen und Kassel heute Morgen wieder in beide Richtungen befahrbar. Gestern Nachmittag war dichter Rauch von einem Waldbrand bei Hanmünden auf die Autobahn gezogen. Die Polizei hatte entschieden, zu unsicher und die Autobahn gesperrt. Danach wurde dann noch die Fahrbahn gereinigt bis heute Morgen. Und Kolumbiens Präsident hat nach einem schweren Erdbeben mit mehr als 100 Toten einen landesweiten Notstand ausgerufen. Priorität habe die Rettung der Menschen, die unter den Trümmern begraben seien, sagte er. Nach Behördenangaben wurden mindestens 1.500 Wohnhäuser beschädigt. Etwa 60 Gebäude sind komplett eingestürzt. Und jetzt mehr aus eurer Region.
1: Ich bin Sandra Meyer. Guten Morgen. Nach rund 2 Jahren Planung und Bauzeit ist es soweit. In Stöckte im Kreis Harburg startet die neue Grundschule in den Schulalltag. 52 Kinder werden in 3 Klassen eingeschult.
2: Die Kinder kommen aus Stöckte, Hobde, Lassrönne und Tönnhausen. Der moderne Bildungsstandort soll die Hanseschule und die Schule im Borsteler Grund entlasten. Gebaut worden ist in Holzrahmenbauweise, geheizt wird über eine Wärmepumpe. Dazu kommen Photovoltaik und Lernbereiche unter freiem Himmel. Die Gesamtkosten liegen bei rund 12,2 Millionen Euro. Hannes Westermann, Regionalredaktion.
1: Und wichtiger Bauabschnitt in Uelzen. Mit einem Kran wird der Überbau der neuen Jungfernstiegbrücke eingebaut. Dafür ist die Lüneburger Straße heute mehrmals kurzzeitig gesperrt. Die Brücke soll Ende August fertig sein.
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4: 7:02, der Antenne Niedersachsen Stau- und Blitzer-Service Verkehrskreis. Es gibt leider einen Wildunfall auf der B6.
5: Bei Neustadt am Rübenberger auf der B6 zwischen Bordenau und Frielingen. Bitte Vorsicht, da haben wir gerade einen frischen Wildunfall gemeldet bekommen. Auf der A1 Osnabrück Richtung Bremen geht das mit Baustellenschau los an der Weserbrücke. Ab Brinkum 11 Minuten plus zeigt die Echtzeitmessung. Helfereinsatz auf der A2, da hat jemand Metallteile bei der Autobahnmeisterei gemeldet. Die sind schon im Einsatz zwischen Rehren und Lauenau. Wir haben leider auf der A2 Hannover Richtung Berlin auch einen Unfall. Es staut sich zwischen Lehrte und Lehrte Ost 17 Minuten mehr. Auch auf der A31 Emden Richtung Leer. Hier ist eine Bergung und eine Ölspur zwischen Fehnhusen und dem Dreieck Leer. Im Schauburger Land dann sogar eine Vollsperrung B442. Unfallaufnahme in Messenkamp am Bahnhof. Und erster Blitzer heute früh ist in Brake, der Blitzer-Anhänger, steht in der Weserstraße beim Peugeot-Händler.
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4: Es fühlt sich immer noch ein bisschen komisch an, Tag 2 unserer Tour, Tiziana Verkehrskai.
7: Moin.
4: Wir senden heute hier live aus dem Braunschweiger Hof in Bad Harzburg.
7: Ja.
4: Und vielleicht hört unser Chef ja gerade zu. Das sind hier gute Ideen, sag ich es mal so. Also wir sitzen hier ganz gemütlich. Neben uns wurde ein Frühstücksbuffet aufgebaut.
7: Also.
4: Aber da gibt es, ich gehe da mal ganz kurz rüber, da gibt es aber wirklich...
7: Ich habe ja schon probiert, bin ich euch ehrlich.
4: Hattest du den Ingwer-Shot?
7: Ja, ich hatte den Ingwer-Shot, ich hatte so einen grünen Shot. Also uns, hier wurde an nichts gespart für uns.
4: Es gibt eine Kaffeemaschine, also man geht quasi ein bisschen weiter, da gibt es dann auch...
5: Nein, es gibt eine Kaffeemaschine dahinter. Was machen die hier Verrücktes im Harz, oder? Da muss die hier
7: also,
5: herfahren.
7: Ihr merkt, uns geht's gut.
4: Ja, aber nur mal zum Vergleich. Bei uns im normalen Studio, da ist Trinken und Essen verboten. So.
5: Und da stehst du da morgens. Aber eine Kaffeemaschine haben wir auch.
4: Ja, das stimmt, aber... Dafür muss man dann weite Wege in Kauf nehmen. Es gibt noch viel mehr Stories zu erzählen, die wir erlebt haben an Tag 1 und wir sind gespannt, wo es heute an Tag 2 hingeht mit dem Fahrrad. Also diese Sendung und dieser Tag, der hat es definitiv noch in sich. Schönen guten Morgen aber erstmal um 6.31 Uhr.
7: Moin.
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0: I Lie to You, toller Song, aber nix fürs Fahrradfahren. Ne? Ich unterteile seit gestern irgendwie alle Songs in gut zum Fahrradfahren und weniger gut.
1: Kommt man damit gut den Berg hoch oder nicht?
0: Hier ist Antenne Niedersachsen, die Moin Show. Wir sind auf Tour, heute Tag 2, immer noch im Harz unterwegs mit dem Fahrrad. Wir wollen am Ende der Woche tatsächlich an der Küste ankommen.
2: Aber, aber wenn du weiterhin in dem Tempo von Charles und Eddie radelst, dann wird das für uns ein Problem.
0: Mensch, in Niedersachsen ist eine Menge los, die Schule geht wieder los. Am Donnerstag ist es soweit, viele Familien versuchen gerade irgendwie wirklich verzweifelt wieder diesen normalen Schulschlafrhythmus in die Kids zu kriegen.
1: Oh Gott, ja.
0: Bei uns zu Hause ist es auch der Fall. Die anderen, die wechseln dann die Schule. Mein Lennart, mein Sohnemann, der kommt auf die weiterführenden Schule ist immer ein spannender Schritt dann im Leben. Ne?
2: Oh, das war für mich damals der Moment, dass mein Sandkastenfreund Klaas Meinecke gesagt hat, ich nehme Französisch und ich wollte Latein nehmen. Das heißt, nach 6 Jahren gemeinsamer Schulzeit habe ich neben wem anders gesessen als neben Klaas Meinecke. Das ist irgendwie, für Kinder ist das auf einmal, da entscheidet sich die Welt.
1: Ja.
0: Und jetzt sitzt du neben uns, Tiziana.
2: Hätte ich mal Französisch gemacht.
0: Mensch, und es ändert sich auch ein bisschen was im Land. Wir gucken uns natürlich auch an, was probieren die Schulen aus, wo steckt vielleicht so ein bisschen Zukunft drin. Die Arnoldi-Schule in Göttingen führt jetzt Gleitzeit ein, beziehungsweise hat das schon eingeführt, getestet und sagt, das hat so gut funktioniert, das machen wir weiter.
1: Ja, wie soll das denn funktionieren?
0: Gleitzeit bei Schülerinnen und Schülern. Und zwar gibt es sogenannte Cool-Stunden. Die sind immer am Anfang des Tages und am Ende des Tages. Und die Schülerinnen und Schüler, die dürfen sich aussuchen, zu welchen Stunden sie gehen. Also es gibt ja Schülerinnen und Schüler, die sagen, ich bin morgens fit, ich nehme die ersten Stunden und habe dafür früher frei. Die anderen sagen, nee, morgens bleibe ich auch gerne liegen, ich nehme dafür die letzten Stunden. Und so können die sich so ihren eigenen Stundenplan zusammenbasteln. Finde ich eine super Idee.
1: Das finde ich ja ganz toll. Das hätte mir damals, glaube ich, echt den Hintern gerettet.
0: Oder?
1: Ja.
0: Also vielleicht hören noch andere Schulen zu, wir hätten gerne Gleitzeit und in diesen Gleitzeitstunden, da wird dann sowas gemacht, also extra Aufgaben, Hausaufgaben, Beispiel in Mathe oder in Deutsch, in Englisch und je nach Fächerkombination muss man halt mehr davon machen oder weniger davon machen, aber am Ende, ich finde es super.
2: Finde ich auch, das muss man mal beobachten.
0: Also, wir haben da ein Auge drauf, liebe Schulen, gerne nachmachen Gleitzeit bei uns in Niedersachsen, nicht nur auf der Arbeit, sondern in den Schulen. Schönen guten Morgen,
1: morgen
0: 6.40 Uhr.

0: 6.46 Uhr, Antenne Niedersachsen, die Moin-Show on Tour, heute live aus Bad Harzburg. Aufgebrochen gestern im fernen Walkenried, ganz im Süden, um Land und Leute kennenzulernen, um unser schönes Niedersachsen mit jeder Faser zu erleben, mit jedem Atemzug auf zwei Rädern, mit den Fahrrädern. Und wir merken schon an Tag 2, dass wir haben einfach die tollsten Menschen hier bei uns im Bundesland. Ja. Von Walkenried über Braunlage bis Bad Harzburg. Wir können jetzt schon sagen, Harz, du kannst es.
1: Flücki, wir wissen, ja, du hast ja vollkommen recht, aber wir wissen auch, dass du gerade ablenken möchtest vom eigentlichen Thema.
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1: Also wie gesagt, wir waren mit dem Fahrrad unterwegs, sind wir ja heute dann auch wieder. Von der Küste bis in den Harz, vom Harz bis in die Küste.
4: Ich weiß nicht, wo du lang gefahren bist, aber ich bin immer Richtung Küste.
1: Ich komme euch dann entgegen.
4: Es war gut, dass du in der Mitte fährst.
1: Also wir sind gestern von Walkenried losgefahren, über Braunlage bis nach Bad Harzburg jetzt angekommen. Und da durften wir auch den Baumwipfelfahrt und die Baumschwebebahn machen.
0: Genau, und dann können wir auch weitermachen im Programm.
5: Ach du Scheiße, hier kommen ganz viele Kurven.
0: Ach du Scheiße.
5: Oh nein. Oh Gott, einfach die Augen zu. Oh Scheiße, was für den. Oh Gott, oh jetzt dreht sich das wieder. Oh nein, bitte nicht.
0: Das Einzige, was mich. Oh.
5: Nee, jetzt dreht sich das schon wieder.
1: Wisst ihr, Flücki hatte so unglaublich doll Angst, da hochzugehen und diese Bahn zu fahren.
0: Höhenangst. Ich habe Höhenangst. Und ich sag euch eins, ne? Ihr seid da mit mir da hoch und dann haben wir gesagt, Flücki, du kannst dir das ja mal angucken. Jetzt sind wir da aber an ganz vielen Leuten auch vorbeigegangen, damit wir das machen konnten. Ich hätte ja quasi an der ganzen Schlange wieder zurückgehen müssen und alle hätten gewusst, guck mal, der hat die Buchse voll. Der geht jetzt nur zurück und geht jetzt nur den Turm wieder runter. Die ganze Zeit. Das ist wie auf dem 10-Meter-Turm im Schwimmbad, wo du sagst, mach ich. Und am Ende muss dann allen vorbei und alle sehen. Deswegen habe ich dann durchgezogen.
4: Ich glaube, allein durch dein Gejammer beim Hochgehen hat jeder mitgekriegt, dass du da richtig Schiss vor gehabt hast. Also da musstest du gar nichts mehr sagen.
1: Aber wir müssen nochmal an der Stelle sagen, wir sind unglaublich stolz auf dich, dass du das durchgezogen hast. Du hast dich gestern deiner Angst gestellt.
0: Ja.
1: So.
0: Und ich gebe zu, es macht Spaß. Also ich für Menschen ohne Höhenangst wahrscheinlich noch deutlich mehr, aber es.
4: Deswegen hast du da auch gehangen wie ein Sack Möhren in den Seilen, hast die ganze Zeit, während das 6 Minuten lang runterfährt, ich konnte dich nicht sehen, ich konnte dich aber immer hören. Du bist hinter mir gefahren. Ich habe dir nur, oh Gott, oh Gott, oh Gott, oh Gott, oh Gott, oh Gott, oh Gott, oh Gott, oh Gott.
0: So, also was ich noch sagen wollte, um nochmal davon abzulenken, ihr achtet bitte nicht auf oh Gott, oh Gott, oh Gott, sondern einfach auf das Fahrradklingeln bei uns im Programm. 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
1: Ein herrlicher, ein frischer Morgen heute, Tiziana.
2: Und es ist ganz schön, wir sitzen ja gerade in Bad Harzburg im Braunschweiger Hof. Wir haben so ein bisschen die Tür offen, hier kommt so eine leichte, frische Brise rein. Ist ganz angenehm, zwischen 10 und 15 Grad messen wir aktuell. Dazu kommt echt schon herrlich die Sonne raus und die bleibt uns heute auch relativ erhalten. Noch ein paar Wolken kommen noch dazwischen und dazu gibt es Höchstwerte zwischen 19 und 25 Grad.
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4: 5:07, ich bin Frederik Heimann. Schönen guten Morgen. Die Schulen hier in Niedersachsen sollten systematisch auf weitere Hitzewellen vorbereitet werden, sagt die Bildungsgewerkschaft GEW. Denn in vielen Klassenzimmern sei die Klimakrise zu spüren, so GEW-Landeschef Störmer. Das Lernen und Arbeiten hier werde zunehmend schwieriger. Die GEW fordert deshalb ganz konkret eine Hitzeschutzampel für die niedersächsischen Schulen.
5: Immer mehr hitzefrei sei keine Lösung, sagt Störmer. Stattdessen solle das Land zusammen mit den Kommunen erstmal eine landesweite Übersicht erstellen. Bei Rot müsste umgehend gehandelt werden und die Schule klimatisiert werden. Bei Gelb wäre das nachrangig, bei Grün nicht nötig. Finanzschwache Kommunen sollten dabei Unterstützung bekommen. Tom Meyer, Hannover.
4: Donnerstag ist der erste Schultag im neuen Schuljahr hier in Niedersachsen. Bundestagsvizepräsident Ramelow wirbt für eine Kooperation seiner Linkspartei mit der CDU in Sachsen-Anhalt, um eine AfD-Regierung zu verhindern. Wer Schaden vom Land abwenden wolle, müsse über Parteigrenzen hinweg miteinander reden können, sagte er dem Redaktionsnetzwerk Deutschland. Die CDU sei es, die hier rumeire, findet Ramelow. In der Union gibt es einen Beschluss gegen eine Zusammenarbeit mit der AfD, ebenso wie mit der Linken. Hintergrund ist, dass am 6. September ja in Sachsen-Anhalt gewählt wird, ein neuer Landtag. In Umfragen liegt die AfD weit vorne. Hier in der Woche danach gibt's dann hier bei uns in Niedersachsen Kommunalwahlen. Und alles, was heute Morgen noch wichtig ist, jetzt von Katrin Müller.
6: In den Tarifkonflikt zwischen der Lufthansa und ihren Piloten ist Bewegung gekommen. Beide Seiten haben sich auf ein umfassendes Verfahren zur Schlichtung geeinigt. Nach dem schwersten Erdbeben seit Jahrzehnten in Kolumbien ist das ganze Ausmaß der Katastrophe noch nicht absehbar. Rettungskräfte suchen in eingestürzten Gebäuden nach Überlebenden. Die Regierung des südamerikanischen Landes rief den Notstand aus. Bei dem Beben der Stärke 7,4 kamen mehr als 110 Menschen ums Leben. Nach der Führung in Teheran macht nun auch US-Präsident Trump Entschädigungszahlungen zur Bedingung für künftige Verhandlungen zur Beilegung des Konflikts mit dem Iran. Der Iran solle für alle Menschen zahlen, die in der Vergangenheit von iranischer Seite schwer verletzt oder getötet worden seien.
7: Der Antenne Niedersachsen Stau- und Blitzer-Service um 7:02 Verkehrskreis. Es sind mittlerweile 2 Staus auf der A1.
8: Ja, beide Baustellenstaus an der Weserbrücke. Wir haben auf der A1 zunächst in Richtung Hamburg, ab Stur eine halbe Stunde mehr. In Richtung Osnabrück ist es Stauende bei Uphusen-Mahndorf und dann sind es 14 Minuten plus in der Echtzeitmessung. Guten Morgen auf die A2 Hannover Richtung Berlin. Da hat sich durch einen Unfall ganz schön was zusammengebraut. Wir haben zwischen Hannover Ost und Lehrte Ost jetzt 49 Minuten plus, darin die Unfallaufnahme. Auf der A31 in Ostfriesland hat sich vorhin ein Auto überschlagen. Jetzt läuft die Bergung Emden Richtung Leer. Zwischen Feenhusen und dem Dreieck Leer ist das. Im Schaumburger Land ebenfalls eine Unfallaufnahme B442. Die ist gerade voll gesperrt. Messenkamp am Bahnhof. Und schließlich noch eine Meldung der Reederei der Elbfähre Blekede-Neublekede. Wir haben einen Fährausfall eben dieser Fähre, denn die Elbe führt gerade niedrig Wasser.
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7: Und vor allem mit dem Fahrrad. Aus dem Harz gestartet, gestern in Walkenried, heute in Bad Harzburg angekommen. Unser Ziel ist die Küste. Es gibt einen, der hat uns gestern überrascht, oder Tiziana?
2: Also wir sind ganz beeindruckt von Verkehrskai höchstpersönlich. Und das müssen wir ja jetzt heute nochmal küren. Ich stehe mal auf.
7: Es ging ja gestern ordentlich den Berg rauf. Wir haben gesehen, zwischendurch 12% Steigung. Wir hatten ja Gott sei Dank E-Bikes, also, aber trotzdem musste man erstmal hochkommen. Und es gab einen, der ist da hochgezogen, den Berg. Also wie eine
2: Dampflokomotive. Wie ein Zugpferd.
7: Ja, also ich kann mir vorstellen, andere Menschen wären alleine vom Fahrtwind, wohlgemerkt bergauf, fast erfroren. Aber nein, er hat durchgezogen. Verkehrsgeil. Was bist du denn für eine Maschine?
8: Jetzt muss man allerdings sagen, ich stehe schneller als Flücki fährt. Also das unterscheidet uns erstmal grundsätzlich.
7: Ja, das stimmt.
2: Und deswegen müssen wir dir jetzt das Bergtrikot höchstpersönlich verleihen. Du darfst es heute würdevoll tragen.
8: Wow, danke schön. Ich werde sofort
7: wie bei der Tour de France das gepunktete Bergtrikot für unseren Verkehrsgang.
8: Ich bin begeistert.
2: Du hast es dir verdient.
7: Aber du warst noch einmal schneller als bergauf. Aber das, das machen wir gleich. Ja. Jetzt aber erstmal Lieblingshits, Texas Lightning, No No Never und
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0: man auch ganz gut zu Fahrrad fahren. Schönen guten Morgen, 7.07 Uhr, hier ist die Antenne Niedersachsen Moin Show. Wir sind auf Tour, mit dem Fahrrad geht es vom Harz bis hoffentlich zur Küste. Am Freitag wollen wir da ankommen. Tiziana, Verkehrskai, ich bin's, der Flücki.
1: Moin.
0: 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Und wir haben gerade eine Nachricht bekommen von Sebastian. Mhm. Der schreibt nicht, hey, liebes Antenne Niedersachsen-Team, liebes Moin-Show-Team, meine Frau ist totaler Fan eurer Moin-Show. Jetzt kommen wir zufälligerweise aus Bad Harzburg. Und gibt es nicht vielleicht sogar die Möglichkeit, euch zu treffen, ein Foto zu machen, mal vorbeizukommen? Lieber Sebastian, wenn du gerade zuhörst, wir sind im Braunschweiger Hof. Ne?
1: Ihr könntet also theoretisch jetzt schon vorbeikommen.
0: Kommt vorbei.
1: Wir sitzen hier.
0: Wir laufen nicht weg.
1: Genau.
0: Wo es heute hingeht, wissen wir nämlich noch gar nicht. Das erfahren wir nämlich erst kurz nach 8. Mhm. Und dann gibt es ja noch was ganz Besonderes morgen, Tiziana.
1: Morgen ist nämlich die partielle Sonnenfinsternis. Ihr könnt ja mal drauf achten, morgen Abend hören dann ganz kurz die Vögel auf zu zwitschern. Es wird dunkel, relativ dunkel. Die partielle Sonnenfinsternis steht nämlich vor der Tür. Die geht los morgen Abend um 19.11 Uhr. Und dann habt ihr quasi knapp 2 Stunden, um das Spektakel anzusehen. Der Höhepunkt ist um 20 Uhr. In Osnabrück werden dann rund 86% der Sonne bedeckt sein. Wichtig ist aber, dass ihr nicht einfach so da reinglotzt, sondern mit so einer Sonnenfinsternisbrille.
2: Das hat der Trump damals gemacht, da kann ich mich noch dran erinnern. Der
1: das merkt man.
2: Das braucht man, ja, da behält man
1: das
2: von nach.
1: Das erklärt einiges. Ja. Naja. Das Wetter sieht auch relativ gut aus, stand jetzt nur wenige Wolken. Das heißt, wir können das hoffentlich dann auch gut sehen. Und ihr müsst mal partielle Sonnenfinsternis googeln, weil wenn ihr das googelt, dann kommt da so eine kleine Sonnenfinsternis auf dem Bildschirm. War ganz süß, als ich mich gerade nochmal informiert habe.
0: Das machen wir jetzt alle gemeinsam. Um 9 Minuten nach 7, Antenne Niedersachsen. Schönen guten Morgen.
1: Moin. Yeah.

0: Guten Morgen. Um 7:15 fühlt sich immer noch ein bisschen unwirklich an. Die Antenne Niedersachsen Moin Show heute an Tag 2 auf Tour mit dem Fahrrad. Vom Harz geht's für uns bis an die Küste. Und wir senden heute aus dem Braunschweiger Hof, also nicht aus einem normalen Radiostudio, sondern aus einem Hotel,
1: ja,
0: im Konferenzraum. Falls die Chefs gerade zuhören, bei uns im Studio ist ja Essen und Trinken verboten. Hier hingegen steht ein ganzes Frühstücksbuffet.
1: Ja, vor allem ist das erst der Anfang, da kommt ja später noch mehr,
0: habe ich gehört. Mehr.
1: Ja, das sind nur die Vorab-Snacks hier.
0: Oh, da müssen wir aber richtig in die Pedale heute treten, damit das nicht ansetzt.
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1: Wir dürfen ja gerade mit dem Fahrrad vom Harz bis an die Küste fahren. Heute ist Tag 2 der Moin Show Tour und wir lernen Niedersachsen irgendwie nochmal ganz intensiv kennen. Am Wurmberg haben wir uns nämlich gestern mit Fabian Brockschmidt getroffen. Der ist der Betreiber von der Burg, Wurmberg-Seilbahn, so.
0: Ja.
1: Und gerade wenn es schneit, ist er dadurch immer so unsere Ansprechperson, um nachzuhacken, was das Wetter im Harz so macht. Aber ja, da geht noch mehr.
0: Ja, im Winter pilgert ganz Niedersachsen natürlich in den Harz, um Ski zu fahren. Aber ja, wir haben festgestellt, also Winter, Schlitten, Skifahren, es geht definitiv auch im Sommer mehr.
4: Ja, das ist richtig. Wir haben uns in den letzten Jahren entwickelt und möchten natürlich auch gerne mehr an unserem Hausberg auf den höchsten Berg Niedersachsens natürlich auch im Sommer bieten. Das machen wir. Wir haben eine wunderbare Bergerlebniswelt für Familien. Eigentlich für Jung und Alt haben wir komplett alles hier am Wurmberg, was wir bieten können, und machen noch weiter und hoffen, dass wir das die nächsten Jahre auch noch so schön weiterbekommen. Aber wir wollen trotzdem den Winter natürlich nicht missen.
0: Was erwartet uns da oben?
4: Ja, du hast dort oben eine 110 Meter lange Murmelbahn, du hast einen Luftikus, wo du in 10 Meter Höhe oben komplett das Alpenpanorama über den Harz siehst. Dann haben wir unsere Wurmberg-Karts, wo du dann in 4 Kilometern, das ist wie so ein Dreirad, kannst du dann wunderbar natürlich auch selber dann den Wurmberg runterfahren. Dann haben wir oben noch Monsterroller, also eigentlich, was das Herz begehrt.
0: Ich ahne langsam, warum wir die Helme mitnehmen sollten. Ne?
4: Ja. Vielleicht können wir unterwegs dann noch einen Verkehrsstau kriegen oder so, den wir dann noch melden müssen oder so.
0: Es war eher das Gegenteil der Fall. Ne? Ja. Also wir sind mit diesem Wurmberg-Karts da runtergedüst. Man muss sich vorstellen, das sind so überdimensionale Dreiräder, riesige Reifen, und dann düst man da die 4 Kilometer lange Strecke runter, 400 Höhenmeter.
1: Ich kann euch empfehlen, nicht hinter irgendwem anders zu fahren, weil dann kriegt ihr eine besondere Portion Staub ins Gesicht. Ich habe heute Morgen noch, nee, gestern Abend beim Essen, ich habe danach ins Spiegel geguckt, ich sah aus, als hätte mir jemand irgendwie also ich war so dreckig noch im Gesicht und mir hat keiner was gesagt.
5: Ja, von den Nachbartischen, wir haben schon Zeichen gemacht, wir einen kleinen Waschbär am Tisch sitzen.
0: Aber Verkehrsker, wir haben ja vorhin schon erzählt, du bist ja unglaublich schnell mit dem Pedelecs den Berg raufgefahren, aber runter, also du hast ja wirklich keine Angst gehabt.
5: Jetzt muss man mal sagen, ich bin natürlich mit dem Pedelec nicht den Wurmberg raufgefahren, dafür haben wir die Seilbahn genommen, und ganz oben, das war natürlich wirklich toll. Für mich das erste Mal, dass ich auf Niedersachsens höchstem Berg gewesen bin, und es war natürlich ganz klar, ich würde da mit der Seilbahn wieder runterfahren, aber dann hat der Fabian gesagt, nein, es gibt diese, wie du gerade beschrieben hast, diese Go-Karts, diese Trikes, mit denen man runterfahren kann, und ich habe so gedacht, das mache ich doch im Leben nicht. Ich bin doch nicht 59 Jahre alt geworden, um mich hinterher hier in die Böschung zu legen, und dann fährst du da wirklich so eine Geröllstrecke da runter.
1: Und da sind Schlaglöcher in der Strecke. Ich dachte, der letzte Tag ist gekommen.
5: So, und ich habe, als das losging, habe ich gedacht, ich habe extra, um aktiv mitmachen zu können, Kontaktlinsen dran gehabt. Also, ich habe schon die ersten Krümel im Auge gehabt. Da hieß es, wenn ihr hinter denen fahrt, dann habt ihr natürlich mehr von diesem Dreck ins Gesicht.
1: Ja.
5: Also habe ich gedacht, ich muss vorne fahren.
0: Also lieber Fabian Brockschmidt vom Wurmberg, falls ihr da ein bisschen Staub vermisst, den könnt ihr euch
1: hier wieder abholen.
0: Aber genau,
5: und wer begeistert.
0: Wo es heute hingeht, das erfahren wir da erst, nämlich gleich um 8.08 Uhr. Guten Morgen.
2: Moin. 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
1: Oh, es tut mir leid, mein Po knatscht die ganze Zeit. Es liegt aber nicht an den vielen Fahrradfahren gestern auf der Antenne Niedersachsen-Moin-Kultur. Nein, es ist der Stuhl. So, das wollte ich einmal nur mal klarstellen, falls dieses Geknatsche im Hintergrund zu laut ist. Heute live aus Bad Harzburg, die Moin-Show an Show-Tour-Tag 2.
2: Es ist ja relativ frisch mit Temperaturen zwischen 10 bis 16 Grad. Wir sind hier im Braunschweiger Hof und hier ist so ein großes Fenster im Raum. Da hat man guten Blick nach draußen und da sieht man schon so langsam, die Sonne

0: scheint über die Hoteldächer. Richtig herrlich. Also wenn sich jetzt nichts ändert, dann sieht das nach einem richtig schön freundlichen Tag aus mit einer Mischung aus Sonne und Wolken. Und dazu gibt es Höchstwerte zwischen 19 Grad an der Küste und um die 25 Grad im Süden.
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2: 7:35, ich bin Frederik Heimann. Schönen guten Morgen. Immer mehr hitzefrei ist keine Lösung, sagt die Bildungsgewerkschaft GEW und fordert eine Hitzeschutzampel für Schulen hier in Niedersachsen. GEW-Landeschef Störmer meinte, zuerst brauchen wir eine landesweite Übersicht, welche Klassenzimmer schon klimatisiert sind. Bei Rot müsse umgehend gehandelt werden. Nach mehr als 12 Stunden Sperrung ist die A7 zwischen Göttingen und Kassel heute Morgen wieder in beide Richtungen befahrbar. Gestern Nachmittag war dichter Rauch von einem Waldbrand bei Hahnmünden auf die Autobahn gezogen. Die Polizei hatte entschieden, zu unsicher und die Autobahn gesperrt. Und eine simple Kaffeemaschine hat in Bad Lahr im Kreis Osnabrück einen Schaden von knapp 100.000 Euro verursacht. In einem Malerbetrieb war sie gestern Abend in Brand geraten und hat einen Küchenbrand ausgelöst. Ein 53-Jähriger kam dann vorsorglich ins Krankenhaus. Und jetzt hier mehr aus eurer Region.
3: Ich bin Sandra Meyer. Guten Morgen. Ein Landwirt aus der Lüneburger Heide hat vor Gericht gestanden, seine Frau getötet zu haben. Anschließend versuchte der Spargelbauer aus Uelzen, seine beiden Söhne umzubringen. Zum Prozessauftakt zeigte der 56-Jährige Reue.
4: Es tut mir unfassbar leid, sagte der Angeklagte am Landgericht Lüneburg. Laut Staatsanwaltschaft hat er seine Frau im Februar mit einer Eisenstange niedergeschlagen und danach mit einem Messer erstochen. Anschließend habe er auf seinen jüngeren Sohn eingeschlagen, bis der ältere Sohn ihm die Stange entreißen konnte. Als Motiv nennt der Angeklagte eine schwere psychische Krise. Drei Gutachter sollen nun klären, ob er schuldfähig war. Der 56-Jährige sitzt in Untersuchungshaft. Kai von Hefen, Regionalredaktion.
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6: Der Antenne Niedersachsen Stau- und Blitzerservice um 7:45. Leider ein Wildunfall auf der A29 Verkehrskai.
7: Ja, die Rehe sind schuld. Wir haben immer noch die Blattzeit. Das bedeutet Paarungszeit bei den Rehen. Wildwechsel A29. Vorsicht zwischen Ahlhorn und Ahlhorner Dreieck. Normalerweise sind Rehe Einzelgänger, aber nicht so in der Zeit, wo sie sich paaren. Und das kann durchaus mal sein, dass das sogar mehrere sind. Das ist ein bisschen von der Attraktivität der jeweiligen abhängig. Aber ich will da nicht zu sehr ins Detail gehen. Guten Morgen auf die A1 Osnabrück Richtung Bremen. Bei euch Baustellenstau an der Weserbrücke. Wir haben in Richtung Hamburg ab Stur das Stauende, 27 Minuten mehr. Und in Richtung Osnabrück verliert ihr an der Weserbrücke ab Bremer Kreuzzeit. Das sind 8 Minuten zusätzlich zur Fahrzeit. Auf der A2 Hannover Richtung Berlin Unfallstau zwischen Hannover Ost und Lehrte Ost, 44 Minuten. Wir haben auf der B442 Schaumburger Land eine Vollsperrung in Messenkamp am Bahnhof. Nach einer Bergung wird da jetzt noch sauber gemacht. Und nochmal die Info über den Fährausfall an der Elbe. Die Elbe führt im Moment Niedrigwasser wie viele andere Flüsse jetzt durch die Hitze. Bei der Elbe ist es aber das Problem, dass die Fähre Neu-Blekede dadurch im Moment nicht fahren kann. Aktuell neuester Blitzer, Brake, Blitzeranhänger, Weserstraße beim Peugeot-Händler.
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6: Tja, wir radeln fleißig. Tag 1 haben wir schon mal geschafft. Berg rauf und auch Berg runter. 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Bislang hat es noch nicht geklingelt bei uns im Programm, oder?
0: Nee.
6: Es wird langsam Zeit.
0: Ja. Unbedingt.
6: Es wird wirklich langsam Zeit. 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

0: die Antenne Niedersachsen Moin Show. Paul Young, Come Back and Stay. Damit geht's rein in diesen Dienstag. Für uns Tag 2 unserer großen Showtour mit dem Fahrrad vom Harz bis an die Küste. Ehrlich gesagt, Verkehrsguide Tiziana, ich hatte gedacht, wir sind heute schon ein bisschen weiter. Weil die Strecke an sich, wir wissen ja immer jeweils gar nicht, wo es lang geht. Wir sind ja immer noch im Harz. Wir sind in Bad Harzburg heute.
1: Es hätte ja auch keiner ahnen können, dass wir gestern noch so viele Sachen ausprobieren durften und so.
0: Wir waren auf dem Wurmberg oben. Wir waren in der Baumschwebebahn in Bad Harzburg. Wir haben echt eine Menge erleben dürfen.
2: Und das ist heute so vielfältig.
0: Wo es heute hingeht, genau, erfahren wir dann heute um 8.08 Uhr. Aber wir haben natürlich auch alle anderen Themen im Blick. Vielleicht wird diese Geschichte heute sogar bei euch Arbeit irgendwie die Runde machen.
1: Und zwar in Wales, da gibt es so einen Strand. Und der ist für so Harry Potter-Fans fast schon heilig. Da steht nämlich die Gedenkstätte für den Hauselfen Dobby.
0: Aber Dobby, der ist ein bisschen später da aufgetaucht. Mhm. Das ist der ist dann, und dann hat Harry Potter sich für ihn eingesetzt, ne, dass er irgendwie sich, dass er dann frei ist von seinem Herrn.
1: Das ist ja. Der, ne?
2: Kriegt er, glaube ich, die Socke oder so. Ja.
0: Ah, ja, genau.
1: Und genau an der Stelle sollte jetzt eigentlich so ein Stromkabel verlaufen, das Großbritannien und Irland verbindet.
0: Warte, in dem Buch? Nee, in Wirklichkeit.
1: In Wirklichkeit.
0: Ja. In Wirklichkeit, okay, ja.
1: Also es ist so ein Projekt im Wert von mehreren Millionen von Euro und das Ding ist, als die Fans das mitbekommen haben, die sind eskaliert. Die haben bei dem Projektleiter haben die Sturm geklingelt, hunderte Harry Potter Fans haben da angefangen zu protestieren, die haben gesagt, nein, das geht nicht. Und der Projektchef selbst, der konnte das gar nicht glauben, der hat sich so gedacht, Leute, hä, wir reden hier doch über eine erfundene Figur in einem erfundenen Buch, der ist ja nicht wirklich begraben. Aber der Protest war wirklich so groß, dass die Planer dann reagieren mussten. Die haben das Kabel umgelegt, die Dobby-Gedenkstätte durfte bleiben, völlig unberührt. Und das Stromprojekt konnte dann trotzdem gebaut werden. Die haben das halt woanders hin gemacht. Und der Projektleiter hat es dann selber nochmal zusammengefasst und hat gesagt, das Projekt läuft jetzt und Dobby ist glücklich.
2: Also ich liebe ja die Verrücktheit der Engländer. Aber wirklich, dass man da dieses Märchen mit der Realität so vermischt, das ist so, als wenn Balsen jetzt keine Kekse mehr backen dürfte, weil Hänsel und Gretel da mal ganz blöd auf eine ältere Waldbewohnerin reingefallen sind.
0: Ja, oder in Bremen jetzt Verbotsschilder aufgestellt werden, wo der Hahn, Katze, Hund und Esel zusammen keinen Turm mehr bilden dürfen, die Bremer Stadtmusikanten. Ne?
2: Ein Schluss für Rattenfallen in Hameln.
0: Aber Dobby geht's gut.
1: Also Dobby geht's gut.
0: So, dann ist doch alles, dann haben wir doch alles geschafft. 7.41 Uhr, Antenne Niedersachsen. Schönen guten Morgen.

0: Guten Morgen, 7.44 Uhr.
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0: Mit Tiziana, mit
2: Moin.
0: Verkehrskai, der trägt seit gestern das gepunktete Bergtrikot. Normalerweise bei der Tour de France trägt das derjenige, der am besten die Berge hochkraxelt. Gestern war das Verkehrskai, mit Abstand. Was
2: mit
0: ist Maschine,
2: Abstand.
0: Wie du
2: ja,
0: da hoch... Ja. Meine E-Bike ist klar, aber auch das muss ja erstmal getreten werden und da hochgeprügelt werden.
2: Ja, bin ja mal gespannt, ob das... Entschuldigung, ich bin ja mal gespannt, ob das am zweiten Tag immer noch so ist heute.
3: Naja, das Trikot habt ihr ja in der Größe von Flücki bestellt, aber wenn der halt nicht schnell genug radelt...
0: Mit dem Fahrrad soll es ja aus dem Harz bis an die Küste gehen. Wir sind in Bad Harzburg angekommen. Wir sind hier im Braunschweiger Hof und wir geben zu, wir lassen es uns hier gut gehen, weil wir wissen ja auch nicht, was da heute noch auf uns zukommt.
2: Ja, wir wissen aber, ihr schreibt uns die ganze Zeit ganz fleißig. Nina zum Beispiel aus Saarstedt, die schreibt, Flücki, es ist so toll, dass du über dich hinausgewachsen bist. Und damit meint sie, dass du gestern deine Höhenangst besiegt hast.
3: Das finde ich auch.
0: Mit der Baumschwebebahn in Bad Harzburg. Mhm. Ja, ich habe das vorhin ja schon gesagt. Ihr habt mich da reingequatscht im wahrsten Sinne des Wortes. Ihr habt gesagt, komm doch mal mit, guck dir das doch mal an. Und dann bin ich da hoch und ich hätte ja wieder runtergehen müssen an all den anderen, die da ja auch in der Schlange standen, vorbei. Und jeder hätte ja sehen können, ach guck mal, Shit's in der Buchs. Er hat sich nicht getraut, deswegen muss er zu Fuß runtergehen. Und da habe ich gedacht, ne, komm, jetzt Augen zu und durch.
2: Ihr könnt euch das auch gerne mal angucken in unserer Insta-Story. Da sieht man nämlich, wie Flücki da ganz verkrampft da lostuckert.
3: Und da, wo ihr nichts seht, da hört ihr dann nur, oh Gott, oh Gott, oh Gott, oh Gott, oh Gott, oh Gott. Das ist ja auch.
0: Hauptsache, ihr hattet euren Spaß hier.
2: Tina schreibt uns auch noch, sie sagt, oh, ich will auch so einen Aufkleber für mein Auto. Weil wir haben ja die ganze Zeit diese erstmal Moin-Sticker mit dabei.
3: Ja, klar.
2: Und du kannst dir gerne einen abholen, weil wir sind ja die ganze Zeit unterwegs und wir haben noch einen Riesenpack davon dabei.
0: Wir sollen übrigens auch nach Nordhorn kommen.
3: Oh ja.
0: In der Wasserstadt, in der gerade ein Hafen gebaut wird, schreibt uns Lars. Vielen Dank für die Nachricht. Wir geben das gerne weiter, weil die Route wird ja von unserer Redaktion geplant. Und wir werden
3: liegt ja nicht in unserer Hand.
0: Jeweils überrascht, heute wieder um 8.08 Uhr. Und dann müssen wir heute noch um die Pedelec-Unterstützung spielen, so wie wir das gestern gemacht haben. Ein kleines Quiz, wer am besten dabei ist, darf am meisten E-Bike-Unterstützung genießen.
2: Du erzählst mir das gerade wieder viel zu begeistert.
0: Wer verliert, so wie du gestern, Tiziana, darf nur im Eco-Modus den Berg rauf.
3: Vielleicht hört ihr es ein bisschen raus, diese beknackte Idee. Diese Idee kam von Flücki.
0: Ja. Ich habe gestern gut gescored, deswegen bin ich immer sehr zufrieden mit der Idee. 13 Minuten vor 8, hier ist Antenne Niedersachsen. Guten Morgen.
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0: 10 Minuten vor 8. Antenne Niedersachsen, die Moin-Show auf Tour. Mhm. Kurzer Sonnenbrandcheck, wie sieht's bei euch aus?
1: Boah, ich habe ja so eine tolle Sonnencreme von dir bekommen, Anti-Aging, gestern.
0: Und die hat ja, gut in meinem was Alter gemacht. Muss da mehr drin sein als nur ein bisschen Sonnenschutz, ja. Und ja, es hat gewirkt, oder?
1: Ja, ich habe hier nichts. Ich habe nur das Gefühl, ich habe ja so einen leichten Tag gekriegt. Ja. Vielleicht bilde ich es mir aber auch ein.
2: Es könnte aber noch der Dreck sein, das hat es ja eben auch gesagt, möglicherweise.
0: Unser Chef hatte angeregt, dass wir vielleicht für die Tour hier langsam mal Urlaubstage einreichen sollten. Schweigen.
2: Wir rechnen mit Überstunden
1: und er mit Urlaubstagen.
0: Ja, das ist der Unterschied. Gleich gibt es auf jeden Fall für alle, ganz egal ob Urlaub oder nicht oder auf Radtour oder nicht, den Sommerhit von den Nachrichten Shania Twain. Bam. Schönen guten Morgen um 7.51 Uhr.
1: Moin.
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1: Wir sind ja gerade auf Tour mit der kompletten Moin-Show, Verkehrskai. Ich bin's, der Flücki, und Tiziana. Wir sind im Braunschweiger Hof in Bad Harzburg. Du hast das Wetter für uns im Blick.
2: Ja, und hier ist ja, wir sind in so einem Jungszimmer. Hier ist ein riesiges Fenster und jetzt scheint hier so richtig schön die Sonne durch die Blätter vom Baum. Sieht richtig toll aus gerade. Naja, das ist ein frischer, aber herrlicher Morgen in den meisten Teilen von Niedersachsen. Das sieht nach einem richtig schönen Tag aus heute. Stand jetzt kein Regen, dafür eine freundliche Mischung aus Sonne und Wolken. Und all das bei Höchstwerten zwischen 19 und 25 Grad.
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4: Es ist 5:08 Uhr, ich bin Frederik Heimann. Schönen guten Morgen. Bevor am Donnerstag hier in Niedersachsen das neue Schuljahr beginnt, fordert die Bildungsgewerkschaft GEW eine Hitzeschutzampel für die Schulen bei uns. GEW-Landeschef Stürmer sagt, in vielen Klassenzimmern sei die Klimakrise längst spürbar, Lernen und Arbeiten dort werde zunehmend schwieriger. Immer mehr hitzefrei sei aber keine Lösung. Stattdessen sollen Land und Kommunen eine Übersicht erstellen. Bei Rot müsse sofort klimatisiert werden, bei Gelb wäre das nachrangig, bei Grün nicht nötig. Finanzschwache Kommunen sollen dabei Unterstützung bekommen. Es ist eine Horrorvorstellung, auch für Angehörige. Ein Pfleger soll eine damals 69-jährige demenzkranke Heimbewohnerin vergewaltigt haben. Im Oktober in ihrem verschlossenen Einzelzimmer in einem Seniorenheim im Kreis Gifhorn. Heute beginnt der Prozess gegen den 37-Jährigen.
5: Erst als eine Kollegin versuchte, die Tür zu öffnen, habe er von der Frau abgelassen. Die Kollegin habe dann noch gesehen, wie er seinen Gürtel geschlossen hat, so die Anklage. Bei beiden fanden Ermittler DNA-Spuren im Intimbereich. Der Angeklagte sitzt in U-Haft und hat sich bisher nicht zu den Vorwürfen geäußert. Sarah Buletta, Nachrichtenredaktion.
4: Und alles, was heute Morgen noch wichtig ist, gibt's jetzt von Katrin Müller.
6: Nach dem schwersten Erdbeben seit Jahrzehnten in Kolumbien mit mehr als 100 Toten ist das ganze Ausmaß der Katastrophe noch nicht absehbar. Rettungskräfte suchten in eingestürzten Gebäuden nach Überlebenden. Die Regierung des südamerikanischen Landes rief einen landesweiten Notstand aus. Wegen des anhaltenden Niedrigwassers am Rhein und anderen Flüssen wollen nun auch Baden-Württemberg, Bayern und Mecklenburg-Vorpommern das Sonn- und Feiertagsfahrverbot für Lkw aussetzen. Das ist nur eine Maßnahme, was weiterhelfen kann, um die Transportprobleme zu lösen. Darüber will Verkehrsminister Steffen Bilger morgen mit den Ländern sprechen. Passagiere der Lufthansa müssen vorerst keine weiteren Streiks der Piloten fürchten. Die Gewerkschaft Vereinigung Cockpit gab in einem Rundschreiben an die Mitglieder bekannt, dass man sich mit dem Unternehmen auf ein umfassendes Schlichtungsverfahren geeinigt hat.
1: Der Antenne Niedersachsen Stau- und Blitzerservice um Punkt 8 Verkehrskai. Leider ein Unfall im Emsland.
7: Auf der B402 in Viersen, also in unmittelbarer Nähe der A31, ist gerade was passiert. Wir haben Baustellenstaus in beiden Richtungen der A1. Zunächst Osnabrück Richtung Bremen an der Weserbrücke. Ab Stur 29 Minuten mehr in Richtung Hamburg. In der Gegenrichtung ab Bremer Kreuz 16 Minuten plus. Das ist dann in Richtung Osnabrück. Auf der A2 Hannover Richtung Berlin dicker Unfallstau zwischen Hannover Ost und Lehrte Ost, 3/4 Stunde mehr. Auch Hannover Richtung Dortmund geht nicht ganz glatt durch, ab Garbsen 9 Minuten in der Echtzeitmessung. Guten Morgen nach Hamburg, bei euch auf der A7 ab Waltershof, 10 Minuten plus vorm Tunnel. Die A27 ist mit der Brückenbaustelle in Bremerhaven dabei, vor Geestemünde 8 Minuten mehr in Richtung Cuxhaven. Im Berufsverkehr Osnabrück A33 staut es sich zunächst ab Hilter Richtung Osnabrück 10 Minuten, in der Gegenrichtung zwischen dem Osnabrücker Südkreuz und Hilter haben wir 13 Minuten mehr. Auf der A270, das ist die Stadtautobahn Bremen, hat es einen Unfall gegeben. Richtung Blumenthal, Unfallstau zwischen Ihletal und St. Magnus, 18 Minuten mehr. Außerdem ab Fegesackhafen, eine 1/4 Stunde plus in Richtung A27. Und die letzte Meldung kommt aus dem Schaumburger Land. Unfall vorhin auf der B442. Die sind mit der Bergung jetzt so weit durch, dass in Messenkamp am Bahnhof die Fahrbahn noch sauber gemacht wird. Allerdings weiterhin unter Vollsperrung.
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1: Tja, und vor allem mit dem Fahrrad vom Harz bis an die Küste. Wir sind angekommen an Tag 2. Gestern waren wir schon auf dem Wurmberg.
2: Ja.
1: Wir waren in Bad Harzburg unterwegs und haben auch dort viel gesehen.
2: Der Burgbergseilbahn.
1: Und heute an Tag 2 geht es wohin? Wir haben gerade einen Umschlag eingereicht bekommen mit dem Hinweis, wir dürfen ihn gleich in gut 5 Minuten öffnen. Und da steht dann...
2: Wie viel Strecke wir heute machen müssen.
1: Das steht da auch. Also, wo es hingeht an Tag 2 unserer Antenne Niedersachsen Moin-Show-Tour. Und wir haben heute Morgen schon erzählt, bei einigen Schülern und Schülerinnen bei uns in Niedersachsen gibt es Gleitzeit. Wie das in der Schule funktionieren soll.
7: Ein Traum.
1: Auch das in einer Viertelstunde. Schönen guten Morgen.
2: Moin.
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0: Dane. Tell It To My Heart ist auch ein guter Song zum Fahrradfahren.
1: Guter Song.
0: Oder? Wir unterteilen ja gerade immer in gut und schlechte Songs zum Fahrradfahren. Hier ist nämlich die Antenne Niedersachsen. Hier ist die große Tour an Tag 2.
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0: Tiziana, Verkehrskai, ich bin's, der Flücki. Ich muss gestehen, ich habe das mit dem Fahrradfahren ein bisschen unterschätzt. Ich habe ja gedacht, so ein paar Kilometer auf dem Pedelec. Weißt du, am Anfang macht man so ein bisschen weniger Unterstützung und wenn es hinten raus vielleicht ein bisschen anstrengender wird, dann dreht man halt die Unterstützung hoch. Die Dinger fahren ja gefühlt von alleine. Und dann sind wir los in Walkenried gestern an Tag 1 und alle haben schon gesagt, es ist egal, in welche Richtung man fährt, es geht immer erstmal bergauf. Und es hörte ja nicht auf. Richtung Braunlage, teilweise 12% Steigung gestern.
1: Ich habe aus Spaß am Anfang mal gar nicht die Unterstützung angemacht.
3: Was heißt aus Spaß? Das war deine Aufgabe, sie nicht anzuhaben. Wie hast du die nachher angemacht?
1: Ja, aber ich dachte mir dann, das ist ja voll unfair, weil so ein E-Bike ist ja viel schwerer als ein normales Fahrrad.
0: Ja.
1: Und dass sich das dann da ohne Unterstützung 12% Steigung da hochkraxelt, da habe ich gedacht...
3: Das hast du dir aber selber so erquist. Ja, dann tut mir leid.
1: Ich habe auch mit niemandem darüber gesprochen.
3: Wer da so geschummelt hat, der muss das, glaube ich, heute dann nochmal nachholen. Das steht hier im Kleingedruckten.
0: Frage ist natürlich, brauchen wir Unterstützung heute oder brauchen wir sie nicht? Wir haben mittlerweile den Umschlag für Tag 2 bekommen. Wir können jetzt auch mal, wollen wir reingucken? Wollen wir
1: los, schauen, mach auf.
0: Was die Aufgabe für heute ist? Okay, es ist wieder eine Karte. Die Moinshow Tour Tag 2. Die Strecke Bad Harzburg. Mhm. Da sind wir schon mal.
1: Juhu.
0: Das ist schon mal gut. Goslar. Hildesheim.
3: Ach, so weit.
1: Was?
0: Nienburg.
3: Was?
0: Das ist aber. Das
3: schaffst du aber nicht an einem Tag.
1: Wir fahren also heute im Fahrrad von Bad Harzburg nach Nienburg.
0: Tja, steht hier so. Heute wird's erst bunt. Dann geht's hoch hinaus. Und abends. Beach Waves vom Feinsten.
1: Oh, hallo.
0: Aber was kann das sein? Bunt?
1: Bunt Goslar? In Goslar?
0: Bunt?
1: Oh, das
0: vielleicht
1: sagt
0: habt ihr
1: mir
0: Tipps, vielleicht rätselt gerne mal mit, gerne per WhatsApp. Hildesheim, hoch hinaus und am Ach,
3: das
0: Abend.
3: Das ist die Andreaskirche. Das ist die höchste Kirche in Norddeutschland. Das ich glaube 365 Stufen oder 364. Das ist
0: hier.
3: Ja.
1: Guck mal, der Kenner
0: das
1: hier.
0: Das ist ganz seine Heimat, der Verkehrskarte.
1: Der alter Macher.
0: Beach Waves vom Feinsten in Nienburg dann wahrscheinlich.
1: Ist da irgend so ein Beach? Vielleicht am Weserufer irgendwas?
0: Oh, wenn man dann die geschundenen Knochen vielleicht die Füße in so ein kühles Nass halten könnten.
1: Da sehe ich uns.
0: Ja. Also
3: Hildesheim, Haferschleim. Ich freue mich sehr drauf.
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0: Colin schreibt, das nenne ich mal eine richtig gute Idee. Hier ist Antenne Niedersachsen, hier ist die Moin Show, Tiziana.
1: Guten Morgen.
0: Verkehrskai.
2: Guten Morgen.
0: Ich bin's, der Flücki, und ausnahmsweise meint er nicht unsere Moin Show Tour. Wir sind ja unterwegs, senden heute an Tag 2 unserer Tour live aus Bad Harzburg, sondern er meint die Geschichte, die wir vorhin erzählt haben, mit der Gleitzeit in der Schule.
2: Ja.
0: Es gibt nämlich die Arnoldi-Schule in Göttingen und die hat das einfach mal ausprobiert. Die hat gesagt, warum soll es eigentlich nur auf der Arbeit Gleitzeit geben? Warum sollen nicht auch unsere Schüler selbst entscheiden können, ja, wann die anfangen wollen und wann die wieder nach Hause gehen? Ich könnte mir vorstellen, wenn das so meine Option damals gewesen wäre, ich wäre relativ viel nicht hingegangen.
1: Spät hingegangen, meinst du?
0: Sehr spät hingegangen.
2: So. Also du setzt da genau bei dem Richtigen an, weil logischerweise setzen die da gar nicht einen Schülerwunsch um. Da muss ja irgendjemand in Entscheidungsposition mal gesagt haben, lasst uns das mal ausprobieren. Weil ich kann mir nicht vorstellen, fragen wir mal die 3B, was die sagen, ob die später zur Schule kommen möchten. Sondern entweder kam dann eine Lehrerin immer zu spät oder der Direktor. Also irgendwie müssen die da mal gesagt haben, ja, wir müssen da mal irgendwas machen.
0: Also um das mal zu erklären, was Gleitzeit wirklich bedeutet, das betrifft die etwas älteren Stufen, so zum Beispiel 11. Klasse.
2: Ach so.
0: Und die können entscheiden, ob die morgens zum Beispiel 2 Stunden machen wollen, sogenannte Cool-Stunden nutzen wollen, oder ob die eben nachmittags 2 Stunden länger bleiben wollen. Also dementsprechend, die einen kommen früher, die anderen bleiben länger und so können halt die Frühaufsteher schon früh starten und die Langschläfer bisschen später.
1: Ich finde das so eine gute Sache, weil ich glaube, ich wäre viel besser in der Schule gewesen, viel aufnahmefähiger, wenn man später hätte anfangen können.
0: Was hätte aus dir alles werden
1: können? Ja, ich sag doch.
0: Weißt du, die Welt hätte dir offen gestanden. Und jetzt musst du Fahrrad fahren heute von Bad Harzburg in Richtung Nienburg.
2: Ja, und das komplett ohne Unterstützung, weil du gestern geschummelt hast.
1: Ehrenlos, dass du das nochmal ansprichst.
0: Wir spielen nochmal um die E-Bike-Unterstützung. Das machen wir aber erst in einer guten Stunde. Hier bei Antenne Niedersachsen. 8:19 Uhr, moin.

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9: Es ist frisch, aber eigentlich ganz herrlich.
10: Ja, hier bei uns in Bad Harzburg scheint schon wunderschön die Sonne. Zwischen 13 und 16 Grad messen wir dazu. Das Schöne ist, die Sonne, die bleibt uns heute überwiegend erhalten. Also es kommen nur noch so ein paar Wolken dazu. Stand jetzt soll es auch trocken bleiben. Und das alles bei Höchstwerten zwischen 19 und 25 Grad.
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12: 8:35, ich bin Frederik Heimann. Schönen guten Morgen. Ein Ende der Erdgasförderung im und ums Wattenmeer und einen naturverträglichen Ausbau der erneuerbaren Energien. Das sind Forderungen von 9 Umwelt- und Naturschutzverbänden. Auch ein besserer Schutz von Arten und Lebensräumen. Die Forderungen werden jetzt an Umweltminister Meyer übergeben. Anlass ist das 40-jährige Bestehen des Nationalparks Wattenmeer. Die Bildungsgewerkschaft GEW fordert eine Hitzeschutzampel für die Schulen hier in Niedersachsen. GEW-Landeschef Stürmer meinte, zuerst brauchen wir mal eine landesweite Übersicht, welche Klassenzimmer schon klimatisiert sind. Und die Recken aus Hannover werden Partner der niedersächsischen Standortkampagne Das ist groß. Die Handballer der TSV Hannover-Burgdorf wollen damit ihre Verbundenheit mit Niedersachsen zeigen. Sport, Nachwuchsarbeit und auch gesellschaftliches Engagement. Am Donnerstag wird die Partnerschaft offiziell vorgestellt. Und jetzt mehr aus eurer Region.
13: Ich bin Sandra Meyer. Guten Morgen. Nach rund 2 Jahren Planung und Bauzeit ist es soweit. In Stöckte im Kreis Harburg startet die neue Grundschule in den Schulalltag. 52 Kinder werden in 3 Klassen eingeschult.
14: Die Kinder kommen aus Stöckte, Hobde, Lassrönne und Tönhausen. Der moderne Bildungsstandort soll die Hanseschule und die Schule im Borsteler Grund entlasten. Gebaut worden ist in Holzrahmenbauweise. Geheizt wird über eine Wärmepumpe. Dazu kommen Photovoltaik und Lernbereiche unter freiem Himmel. Die Gesamtkosten liegen bei rund 12,2 Millionen Euro. Hannes Westermann, Regionalredaktion.
13: Und wichtiger Bauabschnitt in Uelzen. Mit einem Kran wird der Überbau der neuen Jungfernstiegbrücke eingebaut. Dafür ist die Lüneburger Straße heute mehrmals kurzzeitig gesperrt. Die Brücke soll Ende August fertig sein.
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16: 8:53, der Antenne Niedersachsen Stau- und Blitzerservice. Verkehrskai, dicker Stau jetzt auf der A2.
17: Wir hatten einen Unfall, die Bergung läuft mittlerweile, Hannover Richtung Berlin. Aber zwischen Hannover Ost und Lehrte Ost bedeutet das 46 Minuten zusätzlich. Wohlgemerkt, das kommt zur Fahrzeit oder zur Fahrtdauer noch obendrauf. Staubildung auch wieder an der Baustelle Weserbrücke, A1 in Richtung Hamburg zunächst. Ab Stur 39 Minuten mehr und in der Gegenrichtung der Baustelle Baustellenstau. Da haben wir ab Bremer Kreuz 11 Minuten in der Echtzeitmessung. A7 in Hamburg vorm Tunnel ab Hamburg-Heimfeld 12 Minuten plus. Die Stadtautobahn Bremen macht ein bisschen Probleme. Da war ein Unfall auf der A270. Haben wir jetzt noch ab Fegesackhafen 25 Minuten mehr in Richtung A27. Und letztendlich

0: Die Meldung kommt aus dem Emsland. Unfallaufnahme in Viersen, das betrifft die B402. Das ist in Nähe der A31.
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2: Tja, und heute machen wir eine ganz schöne Strecke. Bad Harzburg, Goslar, Hildesheim, es soll sogar bis nach Nienburg gehen. Ich bin gespannt. Wir spielen gleich mal um die E-Bike-Unterstützung, also ob wir im Eco-Modus fahren, im mittleren oder im Turbo-Modus unterwegs sein dürfen. Das haben wir gestern schon mal gemacht, da hat Tiziana gnadenlos verloren. Ich bin guter Dinge heute.
3: Die schlimme Aktion war übrigens Fückis Idee, nur mal so am Rande.
0: So, schön, dass du das mal sagst.
2: Solange ich gewinne, bin ich fein mit meiner Idee.
0: Ja.
2: Und wir haben gestern gelernt am Nachmittag, was die Avocado-Hand ist.
3: Ja.
2: Jetzt kommt noch die Flip-Flop-Kralle dazu.
0: Auch das noch.
2: Wer gestern nicht mitbekommen hat, gleich mehr hier bei uns. Schönen guten Morgen um gleich 8:30.
0: Morgen.
3: Moin.
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0: Bisschen Urlaubsfeeling. Man at Work, Down Under hier bei Antenne Niedersachsen. In der Moin Show, Tiziana ist mit
1: Guten
0: dabei.
1: Guten Morgen.
0: Verkehrskai.
2: Guten Morgen.
0: Ich bin's, der Flücki. Wir senden live aus Bad Harzburg. Denn wir sind ja auf großer Tour. Mit dem Rad soll's vom Harz bis an die Küste gehen. Und wir lernen euch kennen. Wir freuen uns. Haben sich schon ein paar angekündigt. Wenn es gleich um 10 losgeht, will Sebastian mit dabei sein.
1: Juhu.
0: Und wir haben aber auch von den Kollegen Micha und Mareike am Nachmittag einiges gelernt. Habt ihr das gestern gehört von der Avocado-Hand?
1: Ja, also die Avocado-Hand ist relativ gefährlich. 81,9% der Verletzten waren bisher weiblich. Junge, erwachsene, weibliche Frauen. Mhm. Mehr als die Hälfte zwischen 20 und 29 Jahre alt. Das Gefährliche ist, wenn man diesen Kern aus der Avocado rausholen will, ja, dann hat man die ja meistens in der Hand, diese eine Hälfte, und haut dann mit dem Messer so in den Kern, um den rauszuholen.
0: Ja.
1: Und weil der aber so hart und relativ glitschig ist, kann man da leicht bei abrutschen. Und wenn der Kern dann erstmal draußen ist, schneiden ja viele dann mit dem Messer so in das Fruchtfleisch rein und dann manchmal auch durch die Schale durch in die Hand rein. Und deswegen ist das so gefährlich. Es wird empfohlen, dass man die einfach aufs Brett legt und nicht in der Hand lässt dabei.
0: Bitte. Eine normale Lebensanleitung. Wäre doch nicht schlecht, wenn wir die einfach schon dazu bekommen würden.
1: Ja.
0: Aber wir können das heute noch toppen, liebe Kollegen vom Nachmittag. Wir haben ja auch noch was, und zwar die Flip-Flop-Kralle.
2: Das hast du doch jetzt ausgedacht.
0: Nein. Ich meine, Flipflops kennen wir alle, tragen wir gerne im Sommer. Aber weil die Schlappen hinten keinen Halt geben, krallen wir uns ja so automatisch mit den Zehen so in den Schuh. So, ne?
1: Ja.
0: Damit der Schuh eben am Fuß bleibt.
2: Insbesondere, wenn man Stufen oder Treppen geht,
0: stimmt,
2: dass man die nicht verliert.
0: Oh Gott, genau. Und so, und genau das kann auf Dauer die Sehnen belasten und zu sogenannten Krallenzehen führen.
2: Oh nein.
0: Die können sogar dauerhaft bleiben. Also dann läuft man ständig so mit so gekrümmten Zehen durch die Gegend. Die Experten sagen so für den Sommerurlaub, wenn man mal eine Woche macht oder zwei, dann kann man ruhig die Flipflops tragen, da passiert nichts. Aber für längere Zeit sollte man da lieber auf feste Schuhe.
2: Nach langen Urlauben, bitte, bitte, meine Damen und Herren, gewöhnen Sie sich das ab.
1: Gut, dass wir heute Fahrrad fahren, da darf man eh keine Flipflops anhaben.
0: Ja. 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
0: Gibt's alle Infos zum Mitmachen. Schönen guten Morgen um 8.37 Uhr.

0: Bei Gelb wäre das nachrangig, bei Grün nicht nötig. Finanzschwache Kommunen sollten dabei Unterstützung bekommen. Tom Meyer, Hannover.
1: Donnerstag ist der erste Schultag im neuen Schuljahr hier in Niedersachsen. Das Land Niedersachsen will Kinder, die in sozialen Medien für Geld auftreten, besser schützen und sich im Bundesrat für strengere Regeln einsetzen. Nach Ansicht von Arbeitsminister Philippi reichen die bisherigen Vorschriften nicht aus. Zwar sei für viele Auftritte von Kindern in sozialen Medien schon heute eine Genehmigung nötig, die werde aber laut Ministerium so gut wie nie beantragt. Das Jugendarbeitsschutzgesetz stammt von 1976 und soll deshalb an die heutige digitale Arbeitswelt angepasst werden, meinte Philippi. Und alles, was jetzt noch wichtig ist, gibt's von Katrin Müller.
2: In den Tarifkonflikt zwischen der Lufthansa und ihren Piloten ist Bewegung gekommen. Beide Seiten haben sich auf ein umfassendes Verfahren zur Schlichtung geeinigt. Nach dem schwersten Erdbeben seit Jahrzehnten in Kolumbien ist das ganze Ausmaß der Katastrophe noch nicht absehbar. Rettungskräfte suchen in eingestürzten Gebäuden nach Überlebenden. Die Regierung des südamerikanischen Landes rief den Notstand aus. Bei dem Beben der Stärke 7,4 kamen mehr als 110 Menschen ums Leben. Nach der Führung in Teheran macht nun auch US-Präsident Trump Entschädigungszahlungen zur Bedingung für künftige Verhandlungen zur Beilegung des Konflikts mit dem Iran. Der Iran solle für alle Menschen zahlen, die in der Vergangenheit von iranischer Seite schwer verletzt oder getötet worden seien.
3: Der Antenne Niedersachsen Stau- und Blitzer-Service um kurz vor neun. Verkehr Sky, wie sieht's aus?
4: Wir haben zwei Staus auf der A1, die sind beide an der Weserbrücke. Zunächst in Richtung Hamburg, ab Stur sind das 46 Minuten mehr. Und in der Gegenrichtung an der Weserbrücke ab Opusen-Mahndorf 9 Minuten zusätzlich. Das ist dann in Richtung Osnabrück. Guten Morgen auf die A2 Dortmund Richtung Hannover. Zwischen Bad Nenndorf und Garbsen, da stockt es auf 6 Kilometern. 8 Minuten, dann ist alles fein. Aber wer weiter muss in Richtung Berlin, da läuft eine Bergung zwischen Hannover Ost und Lehrte Ost, bedeutet das 43 Minuten plus und das ist morgens natürlich echt eine Ansage. Wir haben auf der A7 Hannover Richtung Hamburg in Hamburg, ab Hamburghausbruch 8 Minuten mehr vom Tunnel. Die A270 macht so ein bisschen Probleme, Stadtautobahn Bremen vorhin war ein Unfall. In Richtung A27 staut es sich noch durch die Arbeiten. Ab Fegesackhafen sind es 12 Minuten zusätzlich und bei Bad Nenndorf ist alles frei. Gute Fahrt.
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6: Ich bin ganz empört.
7: Ich liebe es, wie ihr mitdenkt.
6: Thomas schreibt uns einfach bei WhatsApp, bei Tizian schreibt uns einfach bei WhatsApp, bei Tiziana bitte den Akku vom Fahrrad. Dumme Ideen, ich glaube, es hackt.
4: Als wenn der meine Gedanken lesen könnte. Ich hatte das ja gestern, nachdem ich deine Schummelei bemerkt habe, schon mal vorsichtig in den Raum gestellt.
7: Da muss aber was dran sein, weil Reini schreibt nämlich hier auch, lass Tiziana ruhig Eco fahren, dann hat sie einfach länger was davon.
4: Oh, ihr seid aber
6: ich glaube,
4: es
6: hackt.
7: Tag 2 hat es wirklich in sich. Wir sind gespannt, was uns da alles erwartet. Stichwort Goslar und Bund. Wenn ihr noch eine Idee habt, was das sein könnte, gerne her mit euren Vorschlägen per WhatsApp. Schönen guten Morgen.
6: Moin.
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0: Antenne Niedersachsen, Moin Show on Tour Tag 2. Es geht mit dem Fahrrad. Und zwar vom Harz bis an die Küste. Verkehrsguy hat gestern gut vorgelegt, deswegen trägt er heute ganz offiziell das gepunktete Bergtrikot.
1: In deiner Größe. Also das heißt, bei mir spannt es etwas.
0: Es hätte bei mir auch gespannt, garantiert. Und Tiziana, heute ja leider bei der Challenge Letzte geworden, deswegen auch heute nur im Eco-Betrieb unterwegs.
2: Klar, dass du das nochmal wiederholen musst jetzt.
0: Ja, aber ich, guck mal hier, Petra schreibt gerade, ich bin für Tiziana. Ich finde, sie darf auch den Antrieb nutzen. Das ist ja einfach viel gelenkschonender.
2: Petra, rede mal.
0: Sie hat doch verloren. Müssen wir doch an der Stelle einfach mal... 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
2: Wir haben da ein gutes Gefühl nach Leonie.
0: Ah, okay. 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Das Fahrrad klingeln, auf das wir alle warten. 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

0: gleich geht's weiter.
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3: Wir haben gerade die Meldung aus dem Kreis Northeim gekriegt. Da ist die Kreisstraße gesperrt zwischen Höckelheim und Hillerse. Beide Richtungen dicht. Das hat einen Unfall gegeben. Und da läuft ein Feuerwehreinsatz auf der B6. Die Einzelheiten gleich nach den Nachrichten.
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0: hier weht frische Luft rein, um die 15 Grad. Die Sonne scheint schon herrlich und das sieht wirklich nach einem richtig schönen Tag aus heute. Stand jetzt kein Regen, wir sollten nicht nass werden auf dem Fahrrad und ihr auch nicht auf dem Weg zur Arbeit oder was auch immer ihr heute macht. Dafür eine frische und freundliche Mischung aus Sonne und Wolken und all das bei Höchstwerten zwischen 19 und 25 Grad.
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2: Ich bin Sandra Meyer. Guten Morgen. Ein Landwirt aus der Lüneburger Heide hat vor Gericht gestanden, seine Frau getötet zu haben. Anschließend versuchte der Spargelbauer aus Uelzen, seine beiden Söhne umzubringen. Zum Prozessauftakt zeigte der 56-Jährige Reue.
3: Es tut mir unfassbar leid, sagte der Angeklagte am Landgericht Lüneburg. Laut Staatsanwaltschaft hat er seine Frau im Februar mit einer Eisenstange niedergeschlagen und danach mit einem Messer erstochen. Anschließend habe er auf seinen jüngeren Sohn eingeschlagen, bis der ältere Sohn ihm die Stange entreißen konnte. Als Motiv nennt der Angeklagte eine schwere psychische Krise. Drei Gutachter sollen nun klären, ob er schuldfähig war. Der 56-Jährige sitzt in Untersuchungshaft. Kai von Hefen, Regionalredaktion.
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4: 10:05 der Antenne Niedersachsen. Stau im Blitzerservice mit Verkehrskai und leider einer Vollsperrung auf der B6 bei Weihe.
5: Jetzt sind beide Richtungen dicht im Kreis Diepholz. Hier läuft ein Feuerwehreinsatz. Es brennt zwischen Melchershausen und Erichshof. Guten Morgen auf die A1 Osnabrück Richtung Bremen. Bei euch Baustellenstau an der Weserbrücke. Wir haben ab Stur 46 Minuten mehr. Richtung Hamburg ist das dann. Auf der A2 Hannover Richtung Berlin läuft eine Bergung zwischen Hannover Ost und Lehrte Ost. 47 Minuten mehr. Die A27, da ist viel in Richtung Bremen zwischen Hornlehe und Fahr. 10 Minuten mehr, das ist vorm Bremer Kreuz. Jetzt die A270 Stadtautobahn Bremen ab Wegesackhafen. 12 Minuten mehr in Richtung A27. Und letzte Meldung nochmal aus dem Kreis Northeim. Die Vollsperrung nach einem Unfall zwischen Höckelheim und Hillerse.
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1: Miriam ist bei uns. Guten Morgen.
2: Ja, hallo, guten Morgen.
3: Moin.
1: Du bist Gastgeberin, dieses tolle Familienhotel gehört euch. Wir fühlen uns sehr wohl. Wir wollten einmal ganz offiziell sagen, danke. Danke, dass wir heute Morgen hier sein durften.
2: Bitte, bitte gern. Dafür hat sich das Aufstehen gelohnt.
1: Sag, was macht Bad Harzburg so besonders?
2: Also Bad Harzburg ist ein Ort, der ja immer als Kurort wahrgenommen wurde und sich super entwickelt hat. Also wir sind hier sehr dynamisch und wir haben viele tolle Veranstaltungen. Jetzt gerade am Wochenende die Yellow Jockey Veranstaltung mit Dick Brave, mit Johannes Oerding, mit Matthias Reim, mit der 90er Jahre Party. Mhm. Traut man Bad Harzburg auch nicht unbedingt zu, würde ich sagen. Aber haben wir alles da, das Lichterfest ist super toll. Hier passiert eine Menge.
3: Du führst ja das Hotel in der 5. Generation mit und wir sind hier angekommen und wir haben uns so aufgenommen gefühlt. Es war einfach richtig schön und ich wollte fragen, ob du vielleicht einen Tipp für zu Hause hast, wenn man so Gäste kriegt, wie die sich direkt so richtig willkommen fühlen.
2: Wow, das ist eine Herausforderung. Also meistens, es gibt ja dieses tolle Sprichwort, der Schuster hat selbst zu Hause die schlechtesten Leisten. Also wir sind zu Hause, glaube ich, die besten Gastgeber, indem wir sagen, da ist der Kühlschrank, wir haben Essen vorbereitet, Nehmt und trinkt so viel ihr wollt. Hier ist es natürlich was anderes. Also hier versuchen wir so professionell wie möglich daran zu gehen und ich glaube, das Wichtigste ist, dass wir unsere Gäste mittlerweile sehr, sehr gut kennen, fast wie eine Familie, und unsere Mitarbeiter immer mit denen auch ein persönliches Gespräch und einen Schnack machen können. Das macht das Ganze aus.
1: Miriam, noch eine letzte Frage.
2: Ja?
1: Ich musste gestern Abend als allererster mich quasi zurückziehen. Das ist gar nicht meine Art. Normalerweise bin ich bis zum Ende mit dabei, um ein bisschen aufzupassen. Die beiden auf Verkehrskarte.
3: Das stimmt nicht.
1: Haben Sie sich benommen gestern oder ist dir irgendwas zu Ohren gekommen?
2: Also uns ist nichts zu Ohren gekommen, aber wir lernen das ja in der Hotellerie, was im Hotel passiert, bleibt im Hotel. Das ist einfach so. Gentleman Agreement.
4: Ihr habt Glück. Wir sind ja noch nicht abgereist und wo wir vielleicht die Chance haben, was wird denn am meisten gemobst im Hotel?
2: Stimmt. Was wird am meisten gemobst? Also wir hatten alles schon tatsächlich.
4: Wirklich?
3: Was war
2: das Fernseher, Bilder.
4: Fernseher.
2: Das Klavier haben sie noch nicht rausgekriegt. Da ist schon viel dabei. Toilettenpapier wird gern geklaut. Tatsächlich Toilettenpapier.
3: Rum. Was?
4: So, Flücki, pack das Toilettenpapier wieder aus, sonst fliegen die hier auf.
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1: Ganz ungewohnt heute Morgen, da musste ich mir wieder einen Pulli anziehen. Das hatte ich lange nicht mehr am frühen Morgen. Auf dem Fahrrad aber die eindeutig bessere Entscheidung, denn heute Höchstwerte maximal zwischen 18 und 24 Grad. Als ich auf dem Fahrrad war, waren es glaube ich 14 Grad oder sowas. Aber dazu heute ein lockerer Sonne-Wolken-Mix. Ganz viel Sonne auf jeden Fall, vor allem im Süden von Niedersachsen. Und es bleibt heute auf jeden Fall trocken. Morgen wird es dann schon wieder deutlich wärmer mit bis zu 29 Grad. Dazu auch viel Sonne, wenige Wolken. Regen ist auch kein Thema. Und die nächsten Tage wird es dann nur noch heißer. Donnerstag 34 Grad in der Spitze. Freitag sind sogar bis zu 37 Grad möglich.
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3: 5:10, ich bin Frederik Heimann. Guten Tag. Bevor am Donnerstag hier in Niedersachsen das neue Schuljahr beginnt, fordert die Bildungsgewerkschaft GEW eine Hitzeschutzampel für die Schulen bei uns. GEW-Landeschef Störmer sagt, in vielen Klassenzimmern sei die Klimakrise längst spürbar, Lernen und Arbeiten werde dort zunehmend schwieriger. Immer mehr hitzefrei sei aber keine Lösung. Stattdessen sollen Land und Kommunen eine landesweite Übersicht erstellen. Bei Rot müsste sofort klimatisiert werden, bei Gelb wäre das nachrangig, bei Grün nicht nötig. Finanzschwache Kommunen sollen dabei Unterstützung bekommen. So die GEW. Niedersachsen will Kinder, die in sozialen Medien für Geld auftreten, besser schützen. Das Land will sich deshalb im Bundesrat für strengere Regeln einsetzen.
4: Nach Ansicht von Arbeitsminister Andreas Philippi reichen die bisherigen Vorschriften nicht aus. Zwar ist für viele Auftritte von Kindern in sozialen Medien schon heute eine Genehmigung nötig, trotzdem gibt es laut Ministerium kaum entsprechende Anträge. Das Jugendarbeitsschutzgesetz stammt von 1976 und soll deshalb an die heutige digitale Arbeitswelt angepasst werden. Sarah Buletta, Nachrichtenredaktion.
3: Und alles, was noch wichtig ist, jetzt von Katrin Müller.
5: In den Tarifkonflikt zwischen der Lufthansa und ihren Piloten ist Bewegung gekommen. Beide Seiten haben sich auf ein umfassendes Verfahren zur Schlichtung geeinigt. Nach dem schwersten Erdbeben seit Jahrzehnten in Kolumbien ist das ganze Ausmaß der Katastrophe noch nicht absehbar. Rettungskräfte suchen in eingestürzten Gebäuden nach Überlebenden. Die Regierung des südamerikanischen Landes rief den Notstand aus. Bei dem Beben der Stärke 7,4 kamen mehr als 110 Menschen ums Leben. Nach der Führung in Teheran macht nun auch US-Präsident Trump Entschädigungszahlungen zur Bedingung für künftige Verhandlungen zur Beilegung des Konflikts mit dem Iran. Der Iran solle für alle Menschen zahlen, die in der Vergangenheit von iranischer Seite schwer verletzt oder getötet worden seien.
1: Der Antenne Niedersachsen, Stau- und Blitzerservice und wir starten auf der A1. Bremen Richtung Osnabrück, Vorsicht, da liegen Fahrzeugteile auf der Straße zwischen Stur und der Überleitung zur A28 Richtung Oldenburg. Dann die A1 Osnabrück Richtung Bremen, hier ist ein Baustellenstau an der Weserbrücke, ab Stur braucht ihr deswegen eine Dreiviertelstunde mehr. Auf der A2 Hannover Richtung Berlin laufen Bergungsarbeiten zwischen Hannover Ost und Lehrte Ost, plant er auch ungefähr 40 Minuten mehr ein. Auf der A39 Salzgitter Richtung Braunschweig stockt der Verkehr abseits Gitter, da ist es eine Viertelstunde plus. Die A352 in Hannover Richtung A7, da läuft die Unfallaufnahme, Vorsicht hier zwischen Langenhagen-Kaltenweide und Hannover Nord. Dann noch die B6 im Kreis Diepholz, vollgesperrt aktuell in Weihe, da läuft ein Feuerwehreinsatz zwischen Melchershausen und Erichshof. Und noch die B495, Staderstraße zwischen Wischhafen und Wischhafen-Glückstadt, dichter Verkehr, die wollen alle zur Fähre natürlich. Euch eine gute und sichere Fahrt.
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1: Heute nochmal mit Morten für Kim, die ist leider immer noch krank. Wir hoffen sehr, dass sie morgen wieder am Start ist. Aber wir versuchen ja hier auch immer so möglichst klar und deutlich für euch zu sprechen, dass ihr auch alles versteht. Aber gut, wenn zu Hause irgendwie der normale Alltag stattfindet, die Kaffeemaschine läuft, das Besteck klirrt oder was auch immer so sein kann. dann verhört man sich vielleicht auch mal. Dann versteht man vielleicht auch mal das ein oder andere Wort falsch. Das ist ja auch nicht schlimm, aber manchmal ist das einfach extrem witzig. Hörerin Michelle hat uns nämlich geschrieben, dass ihr 5-jähriger Sohn wirklich einen sehr witzigen Verhörer hatte. Den teile ich gleich nochmal mit euch. Vorher gibt es aber gute Musik von Ultravox, Sarah Larsen, und das hier ist Tiffany Ares. Die kommt aus Hamburg und das ist ihr Song Vertigo.

0: Einen schönen Dienstag wünsche ich euch. Ihr hört Antenne Niedersachsen heute nochmal mit Morten für Kim. Und wir müssen kurz über einen wirklich witzigen Verhörer sprechen. Vorhin hat sich nämlich unsere Hörerin Michelle gemeldet, nachdem sie so ungefähr um 8:30, glaube ich, unsere Nachrichten gehört hat. Und da hat Antenne Niedersachsen-Reporterin Sarah Buletta das hier gesagt.
1: Bei beiden fanden Ermittler DNA-Spuren.
0: Bei beiden fanden Ermittler DNA-Spuren. Soweit so normal. Und dann hat uns Michelle aber Folgendes geschrieben. Wir haben gerade eure Nachrichten gehört und Sarah sprach da eben von DNA-Spuren. Und dann hat mein 5-Jähriger entsetzt gerufen, Mama, die hat A-Spuren gesagt. Das beschäftigt ihn jetzt seit 5 Minuten. Und dann fragt sie uns, ich hoffe, ihr könnt in der Redaktion auch ähnlich drüber schmunzeln wie wir. Oh, Michelle, ja. Können wir das? Natürlich, ich lebe für solche Verhörer, muss ich dir ehrlich sagen. Ich muss seit deiner Nachricht wirklich die ganze Zeit kichern.
1: Bei beiden fanden Ermittler DNA-Spuren.
0: Ich kann jetzt wirklich, glaube ich, nie wieder einen Krimi gucken, ohne an A-Spuren zu denken. Danke, Michelle, für die Nachricht. Der Verhörer deines Sohnes hat uns wirklich den Tag versüßt.
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12: Also ich finde es ja eigentlich ganz schön, wenn man nicht bei jeder Bewegung anfängt zu schwitzen. Heute Höchstwerte zwischen 18 und 24 Grad. Dazu ein lockerer Sonne-Wolken-Mix mit viel Sonne. Und vor allem im Süden kriegen wir ordentlich Sonne ab und es bleibt überall trocken heute. Morgen dann schon wieder deutlich wärmer als heute mit bis zu 29 Grad. Dazu auch wieder viel Sonne, wenige Wolken. Regen ist erstmal kein Thema. Und die nächsten Tage wird es dann wieder sehr heiß. Donnerstag bis zu 34 und Freitag bis zu 37 Grad möglich. Der Antenne Niedersachsen Stau- und Blitzerservice. Wir starten auf der A1 Bremen Richtung Hamburg. Ab dem Horster Dreieck braucht ihr 10 Minuten mehr. Auf der A1 Osnabrück Richtung Bremen ein Baustellenstau. Ab Stur braucht ihr deswegen eine Dreiviertelstunde länger. Auf der A2 Berlin Richtung Hannover stockt es ab Lehrte 10 Minuten plus für euch. Die A352 in Hannover, wenn ihr Richtung A7 fahrt, dann auch nochmal 10 Minuten mehr ab Langenhagen-Kaltenweide. Die B6 im Kreis Diepholz ist gesperrt. In Weihe, da läuft ein Feuerwehreinsatz zwischen Melchhaushausen und Erichshof. Und Fährausfall an der Elbe, denn an der Elbe ist zu wenig Wasser. Deswegen kann die Fähre Neubleckede aktuell nicht fahren. Euch eine gute und sichere Fahrt.
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14: Mit dem Song verbinde ich auf jeden Fall gute Laune und einfach Sommervibes und Party am Strand, am Wasser. Ja,

0: Linkin Park mit Heavy hier bei Antenne Niedersachsen. Ich bin Morten, heute für Kim nochmal im Studio und stellt euch mal vor, ihr schlendert bei euch im Ort über den Marktplatz und dann seht ihr vor euch auf dem Boden einen Skorpion rumlaufen. Eine Frau ist jetzt tatsächlich vor kurzem über den Marktplatz in Goslar gelaufen und sieht dann plötzlich ein gar nicht so kleines schwarzes Tier vor sich und beim genauen Hinsehen merkt sie, oh, das ist ein Skorpion. Die ruft dann die Polizei, für die das dann natürlich auch ein ziemlich außergewöhnlicher Einsatz ist. Aber die machen das echt souverän. Die Beamten haben den Skorpion dann mit einem Behälter eingefangen und erstmal in die Dienststelle gebracht. Da wurde das Tier dann später von einem Experten der Schlangenfarm in Schladen abgeholt. Aber eine wichtige Frage bleibt offen. Woher kommt der schwarze Skorpion da in Goslar? Das wird jetzt untersucht und falls wer von euch bemerkt hat, wie jemand in Goslar irgendwie Skorpione aussetzt, dann meldet euch doch gerne bei den Ermittlern.
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0: Gold. Was schreit man, wenn die Kollegen einen fragen, hey, soll ich dir fürs Mittagessen was mitbringen? Ich glaube, die meisten würden so reagieren. Ah! So nämlich. Das ist vielleicht ein kleiner Wink mit dem Zaunfall, dass meine Kolleginnen und Kollegen jetzt hier mal mich fragen, was ich zum Mittagessen will. Ich hoffe, eure machen das. Und die Pointer Sisters sind gleich der Sommerhit vor den Nachrichten.
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1: Ein lockerer Sonne-Wolken-Mix heute. Viel Sonne mit dabei, vor allem im Süden von Niedersachsen. Aber es bleibt auf jeden Fall überall trocken und dazu aber heute auch deutlich kühler als die letzten Tage mit maximal 18 bis 24 Grad. Aber es ist auch eine kurze Abkühlung, denn die nächsten Tage sieht schon wieder anders aus. Morgen bis zu 29 Grad, ebenfalls mit viel Sonne, wenigen Wolken und auch keinem Regen. Und die nächsten Tage am Donnerstag bis zu 34 Grad, Freitag sogar noch heißer.
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3: 5:11, ich bin Frederik Heimann, guten Tag. Kinder besser schützen, die in sozialen Medien Geld verdienen. Das will das Land Niedersachsen und sich dafür im Bundesrat einsetzen, sagte Arbeitsminister Philippi. Die bisherigen Vorschriften würden nicht ausreichen. Zwar ist für viele solcher Auftritte schon jetzt eine Genehmigung nötig, laut Ministerium wird die aber so gut wie nie beantragt. Das Jugendarbeitsschutzgesetz ist aus dem Jahr 1976. Es müsse an die heutige digitale Arbeitswelt angepasst werden, so Philippi. Es ist eine Horrorvorstellung, auch für Angehörige. Ein Pfleger soll eine damals 69-jährige demenzkranke Heimbewohnerin vergewaltigt haben. Im Oktober in ihrem verschlossenen Einzelzimmer in einem Seniorenheim im Kreis Gifhorn. Heute beginnt der Prozess gegen den 37-Jährigen.
4: Erst als eine Kollegin versuchte, die Tür zu öffnen, habe er von der Frau abgelassen. Die Kollegin habe dann noch gesehen, wie er seinen Gürtel geschlossen hat, so die Anklage. Bei beiden fanden Ermittler DNA-Spuren im Intimbereich. Der Angeklagte sitzt in U-Haft und hat sich bisher nicht zu den Vorwürfen geäußert. Sarah Buletta, Nachrichtenredaktion.
3: Immer mehr hitzefrei ist keine Lösung, sagt die Bildungsgewerkschaft GEW und fordert eine Hitzeschutzampel für die Schulen hier in Niedersachsen. GEW-Landeschef Stürmer meinte, zuerst brauchen wir eine landesweite Übersicht, welche Klassenzimmer überhaupt schon klimatisiert sind. Bei Rot müsse dann umgehend gehandelt werden. Und alles, was noch wichtig ist, jetzt von Katrin Müller.
5: Nach dem schwersten Erdbeben seit Jahrzehnten in Kolumbien mit mehr als 100 Toten ist das ganze Ausmaß der Katastrophe noch nicht absehbar. Rettungskräfte suchten in eingestürzten Gebäuden nach Überlebenden. Die Regierung des südamerikanischen Landes rief einen landesweiten Notstand aus. Wegen des anhaltenden Niedrigwassers am Rhein und anderen Flüssen wollen nun auch Baden-Württemberg, Bayern und Mecklenburg-Vorpommern das Sonn- und Feiertagsfahrverbot für Lkw aussetzen.
3: Und noch kurz zum Sport. Bei der Leichtathletik-Europameisterschaft in Birmingham hoffen diese Woche auch Athleten aus Niedersachsen auf Medaillen. Die größten Chancen werden Marathonläufer Amanal Petros von Hannover 96 und Diskuswerfer Hendrik Janssen zugeschrieben. Der kommt ursprünglich aus Ostfriesland. Die beiden Leichtathleten Fabian Dammermann und Florian Kroll von der LG Osnabrück starten in der deutschen 4x400-Meter-Staffel.
1: Der Antenne Niedersachsen, Stau- und Blitzerservice. A1 Bremen Richtung Hamburg, 10 Minuten plus hier ab dem Horster Dreieck. A1 Osnabrück Richtung Bremen, eine Baustelle an der Weserbrücke, darum braucht die Abstur eine halbe Stunde mehr. A2 Hannover Richtung Berlin, 10 Minuten mehr hier auch ab Peine. Auf der A31 NRW Richtung Emsland liegen Fahrzeugteile auf der Straße, Vorsicht hier zwischen Emsbüren und Lingen. Die A352 in Hannover, da stockt es Richtung A7, ab Langenhagen-Kaltenweide braucht ihr eine Viertelstunde mehr. Auf der B6 im Kreis Diepholz läuft ein Feuerwehreinsatz, darum ist die Strecke gerade gesperrt in Weihe zwischen Melchershausen und Erichshof. Vorsicht im Kreis Uelzen, da brennt es in Vreesstedt, darum dort bitte Fenster und Türen geschlossen halten. Und auch die Elbfähre Glückstadt Bischhafen, aktuell eine Stunde Wartezeit in Richtung Schleswig-Holstein. Die fährt wenigstens, anders als die Fähre Blekede und Neublekede, wegen des niedrigen Wassers in der Elbe kann die aktuell nicht fahren. Euch trotzdem eine gute und sichere Fahrt.
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1: Moin, ich bin heute nochmal für Kim da, die muss ich heute nochmal auskurieren, ist dann hoffentlich morgen wieder am Start. Vielleicht wird bei euch ja gerade schon unter den Kollegen so gefragt, hey, was willst denn du so zum Mittagessen dir gönnen? Das ist bei uns immer meistens so gen 11 Uhr der Fall. Ich hoffe, ihr werdet euch auf jeden Fall schnell einig, weil sonst ist das ja wie abends, wenn du irgendwie Netflix oder Amazon gucken willst. Ewig langes Durchscrollen und am Ende findest du trotzdem keine Entscheidung oder guckst dann wieder das alte Zeug, was du eh schon kennst. Also in dem Sinne, holt euch heute einfach einen Döner, dann ist die Entscheidung schon mal abgehakt. abgehakt. Und wir hören jetzt mal die Lieblingssets. Das hier ist Taylor Swift, I Knew It, I Knew You.

0: Es ist ein ganz normaler, sonniger Dienstag bei uns in Niedersachsen. Für die Moinshow aber eher ein anstrengender, aber spaßiger sonniger Dienstag. Es ist nämlich schon Tag 2.
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0: Tiziana, Verkehrskai und Flücki sind unterwegs, machen ihre ersten Fahrradkilometer heute. Bad Harzburg und das provisorische Studio im Braunschweiger Hof lassen sie jetzt erstmal hinter sich, über Windheim und Schlebecke, vorbei am Rubenklint und dem Kalkröseberg geht's dann Richtung Goslar. Aber sie sind dabei auch nicht alleine.
3: Wir haben Besuch bekommen von Sebastian und Nadja.
4: Ja, schönen guten Morgen. Wir wollten euch wenigstens mal eine schöne Tour wünschen und einen schönen Tag und dass ihr ohne Unfall durch die Strecke kommt.
5: Das ist aber ganz lieb. Wir haben ja heute richtig Strecke vor uns. Und vor allem rätseln wir immer noch so Goslar und Bund. Bund war das Stichwort. Hast du eine Idee, Sebastian? Was kann Bund sein in Goslar? Was kann uns da erwarten?
4: Ja, ich denke mal, das sind die Fachwerkhäuser. Ne? Das ist einfach die Fachwerkstatt, die Altstadt und genau.
5: Obwohl, da fährt, glaube ich, auch eine Bimmelbahn durch die Altstadt. Ist die
4: absolut
5: Bund? Wisst ihr das zufällig? Oder ist die?
4: Die ist
5: rot. Vielleicht ist es auch die Kombination.
4: Das kann sein. Aber das würde ich auch machen. Da seht ihr auch einiges dann.
6: Also rot wieder Hintern am zweiten Tag auf der Pedelec-Tour.
0: Ich finde es so schön, Fahrradfahren ist einfach so ein sozialer Sport. Auch wenn man alleine auf dem Fahrrad ist, man ist trotzdem selten alleine unterwegs. 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
1: Heute ein lockerer Sonne-Wolken-Mix mit ganz viel Sonne, vor allem im Süden.

Der Antenne Niedersachsen Stau- und Blitzerservice. Wir starten, wenn meine Maus will, auf der A1 Osnabrück Richtung Bremen. Ein Baustellenstau hier an der Weserbrücke, darum braucht die Abstur eine halbe Stunde mehr. Auf der A44 Dortmund Richtung Kassel, Vorsicht, eine Lasterpanne hier auf dem Beschleunigungsstreifen in der Einfahrt Bräuner. Dann die A352 in Hannover Richtung A7, 11 Minuten plus ab Langenhagen-Kaltenweide. Die B6 im Kreis Diepholz ist immer noch gesperrt, in Weihe läuft ein Feuerwehreinsatz, darum die Strecke gesperrt zwischen Melchershausen und Erichshof. Im Kreis Uelzen brennt es, Vorsicht in Vresstedt, da werden auch Anwohner gebeten, Fenster und Türen geschlossen zu halten. Und an der Elbfähre Glückstadt-Wischhafen aktuell bis zu eine Stunde Wartezeit Richtung Schleswig-Holstein. Gute und sichere Fahrt wünschen wir euch und das sind die Pet Shop Boys, always on my mind.

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0: Wir sind auf dem Weg Richtung Mittagspause. Hier ist Antenne Niedersachsen. Heute nochmal mit Morten für Kim. Ich denke, alle Schülerinnen und Schüler versuchen jetzt bestimmt nochmal alles rauszuholen aus diesen letzten Ferientagen. Nach 6 Wochen Urlaub, chillen, mit Freunden treffen und einfach das Leben genießen, geht Donnerstag jetzt schon wieder die Schule los. Aber Ferien waren nicht immer nur zum Entspannen da. Tatsächlich ging es eigentlich genau ums Gegenteil, nämlich um harte körperliche Arbeit.
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0: Endlich Ferien, endlich können die Kinder arbeiten. Ja, das gilt lange Zeit, denn Schulferien wurden damals erfunden, damit die Kinder ihren Eltern auf den Feldern helfen können. Früher, als es noch sehr viel mehr Landwirtschaft in Deutschland gibt, richtete sich die Schule nämlich nach der Erntezeit. Die Sommerferien heißen damals Getreideferien und sind viele Wochen lang, weil im Sommer eben auf den Äckern so viel zu tun ist. Im Herbst kommen dann die Kartoffelferien. Hier in Deutschland sprechen wir erst seit ungefähr 60 Jahren von Herbstferien.
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0: Mama, wenn ich mal groß bin, dann möchte ich bitte Abruzzanti-Boy werden. Roy Bianco und die Abruzzanti-Boys gleich mit Bella Napoli. Das ist der Sommerhit vor den Nachrichten hier bei Antenne Niedersachsen.
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1: Heute sehr sonnig mit lockerer Bewölkung und es ist nicht mehr ganz so heiß wie die letzten Tage. Das finde ich das Beste daran. Heute maximal 18 bis 24 Grad, aber es ist auch nur eine kurze Abkühlung, denn die nächsten Tage dreht sich das dann schon wieder. Morgen bis zu 29 Grad drin, dazu auch sehr sonnig mit wenigen Wolken und keinem Regen. Und die nächsten Tage wird es dann noch heißer. Donnerstag bis zu 34 Grad und Freitag sogar bis zu 37 Grad.
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3: 5:12, ich bin Frederik Heimann. Guten Tag. Niedersachsen will Kinder, die in sozialen Medien für Geld auftreten, besser schützen. Das Land will sich deshalb im Bundesrat für strengere Regeln einsetzen.
4: Nach Ansicht von Arbeitsminister Andreas Philippi reichen die bisherigen Vorschriften nicht aus. Zwar ist für viele Auftritte von Kindern in sozialen Medien schon heute eine Genehmigung nötig, trotzdem gibt es laut Ministerium kaum entsprechende Anträge. Das Jugendarbeitsschutzgesetz stammt von 1976 und soll deshalb an die heutige digitale Arbeitswelt angepasst werden. Sarah Buletta, Nachrichtenredaktion.
3: 9 Umwelt- und Naturschutzverbände wollen vor dem Niedersächsischen Landtag mehr Schutz für das Wattenmeer fordern. Anlass ist das 40-jährige Bestehen des Nationalparks. Die Verbände wollen Umweltminister Meyer ein gemeinsames Forderungspapier übergeben. Darin geht es unter anderem um ein Ende der Erdgasförderung in und rund ums Wattenmeer und um einen naturverträglichen Ausbau der erneuerbaren Energien. Außerdem fordern die Verbände einen besseren Schutz von Arten und Lebensräumen. Und alles, was noch wichtig ist, gibt's jetzt von Katrin Müller.
5: Nach dem schwersten Erdbeben seit Jahrzehnten in Kolumbien mit mehr als 100 Toten ist das ganze Ausmaß der Katastrophe noch nicht absehbar. Rettungskräfte suchten in eingestürzten Gebäuden nach Überlebenden. Die Regierung des südamerikanischen Landes rief einen landesweiten Notstand aus. Wegen des anhaltenden Niedrigwassers am Rhein und anderen Flüssen wollen nun auch Baden-Württemberg, Bayern und Mecklenburg-Vorpommern das Sonn- und Feiertagsfahrverbot für Lkw aussetzen. Passagiere der Lufthansa müssen vorerst keine weiteren Streiks der Piloten fürchten. Die Gewerkschaft Vereinigung Cockpit gab in einem Rundschreiben an die Mitglieder bekannt, dass man sich mit dem Unternehmen auf ein umfassendes Schlichtungsverfahren geeinigt hat.
1: Der Antenne Niedersachsen Stau- und Blitzerservice. A1 Osnabrück Richtung Bremen. Der übliche Baustellenstau hier an der Weserbrücke. Darum braucht ihr ab Stur eine halbe Stunde mehr. Auf der A7 Hannover Richtung Hamburg sind es 15 Minuten mehr ab Waltershof. A7 Hannover Richtung Hamburg ab Walsrode 24 Minuten mehr. Vorsicht auf der A7 in Hannover Richtung Hamburg. Da läuft aktuell die Unfallaufnahme zwischen Bad Fallingbostel und Dorfmark. A29 Ahlhorn Richtung Wilhelmshaven ab Oldenburg-Ost stockender Verkehr. Da braucht ihr eine Viertelstunde länger. Auf der A352 Hannover Richtung A7 ab Langenhagen-Kaltenweide sind es 10 Minuten plus. Auf der B443 in der Region Hannover musste jetzt die Strecke gesperrt werden. Da wird nämlich die Leitplanke erneuert zwischen Pattensen und Laatzen. Darum aktuell kein Vorbeikommen, die wollen aber bis 13 Uhr damit fertig sein. Und auch die Elbfähre Glückstadt-Wischhafen, eine Stunde Wartezeit aktuell in Richtung Schleswig-Holstein. Gute und sichere Fahrt euch.
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1: Moin, ich bin heute nochmal für Kim im Studio. Ich würde behaupten, die Kollegen von der Frühschicht packen jetzt schon mal langsam zusammen und gehen in den Feierabend. Und der Rest von uns, der startet jetzt entspannt in die Mittagspause. Wir sind bei euch. Einen schönen Dienstag wünsche ich euch mit Belinda Carlisle, Alex Warren und das hier sind die Lost Frequencies. 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

0: Also was Skepsis gibt's doch nicht. Beim Essen, bei der Mittagspause, auch abends oder sowas, wenn man Menschen beim Sport zugucken kann. Fußball ist doch so der Klassiker, aber geiler ist eigentlich sowas wie eine Leichtathletik-Europameisterschaft. Die findet ja gerade statt in Birmingham. Hier ist übrigens Antenne Niedersachsen mit Morten Krüger. Und da treten ja die besten europäischen Leichtathleten an. Und da sind aber auch Menschen aus Niedersachsen mit dabei, die gute Chancen haben, auf dem Siegertreppchen zu landen. Mein Kollege Kai von Heven. Wer hat denn gute Chancen jetzt auf Edelmetall bei der Leichtathletik?
1: Also ein Kandidat für einen Spitzenplatz ist auf jeden Fall Marathonläufer Annamal Petros von Hannover 96. Der hat im letzten Jahr ja Silber bei den Weltmeisterschaften gewonnen und wirklich um Haaresbreite Gold verpasst. Der weiß also, wie so ein großer Erfolg geht. In diesem Jahr ist er aber eher ein Geheimtipp. Auch Diskuswerfer Hendrik Janssen aus Ostfriesland kann sich durchaus Außenseiterchancen ausrechnen. Da heißt es gleich erstmal Daumen drücken. Um 13 Uhr geht's für ihn um den Finaleinzug.
0: Ich frage mich, ob er damals erstmal mit Bosrennen angefangen hat. Aber es wird auf jeden Fall spannend. Auf wen sollen wir noch achten?
1: Ja, auf Lea Meyer aus Löning im Kreis Kloppenburg auf jeden Fall. Sie hat sich schon gestern fürs Finale über 3000 Meter Hindernis qualifiziert und sie hat dann auch gleich klargemacht, es soll eine Medaille her. Das Finale steigt dann am Donnerstag.
0: Also, heute auf jeden Fall und die nächsten Tage nochmal Daumen drücken für unsere Medaillenhoffnung aus Niedersachsen.
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1: Ja, Tag 2 unserer Tour mit dem Rad vom Harz bis an die Küste. Den Harz, den lassen wir jetzt so ganz langsam hinter uns.
2: War das schön. Und vor allem schön hoch, ne?
3: Wir waren ja unter anderem auf dem Wurmberg und auf dem Baumwipfelpfad in Bad Harzburg. Einer von uns fand das allerdings nicht so lustig.
2: Gar nicht lustig.
4: ja. Ach du Scheiße, hier kommen ganz viele Kurven. Ach du Scheiße.
5: Oh nein. Oh Gott, einfach die Augen zu. Gott, oh jetzt dreht sich das wieder. Oh nein, bitte nicht.
1: Das Einzige, was mich... Oh.
4: Jetzt dreht sich das schon wieder.
1: So, jetzt haben wir auch genug gelacht, ne? Also, wir radeln jetzt weiter und ihr sichert euch nebenbei euer 6.500 Euro E-Bike.
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17: Heute ein lockerer Sonne-Wolken-Mix mit ganz viel Sonne, vor allem im Süden von Niedersachsen. Aber es bleibt überall trocken, aber deutlich kühler als die letzten Tage. Aktuell bei euch in Emmendorf 19 Grad, genauso wie in Könau und in Wiele sind es auch 19 Grad. Morgen wird es dann aber schon wieder deutlich wärmer, bis zu 29 Grad sind drin, dazu auch viel Sonne und kein Regen und die nächsten Tage wird es nur noch immer heißer, Donnerstag maximal 34 und Freitag bis zu 37 Grad.
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17: A1 Bremen Richtung Osnabrück, ein Baustellenstau, darum braucht ihr ab Euten eine Viertelstunde mehr. Auf der A1 Osnabrück Richtung Bremen auch ein Baustellenstau, an der Weserbrücke darum ab Stur 40 Minuten plus. Auf der A2 Berlin Richtung Hannover, überraschend, ein Baustellenstau, darum ab Buchholz aktuell 10 Minuten mehr. A7 Flensburg Richtung Hannover, hier stockt es ab Othmarschen, darum 8 Minuten plus. Vorsicht auf der A27 Cuxhaven Richtung Bremen, neuer Unfall hier passiert zwischen Bremen Industriehäfen und dem Rastplatz Osterwiesen. A31 Emsland Richtung NRW, ab Lingen sind es 10 Minuten mehr. Auf der A352 in Hannover Richtung A7, ab Langenhagen-Kaltenweide 13 Minuten plus. Auf der B443 in der Region Hannover ist die Strecke gesperrt wegen einer Erneuerung. Die Schutzplanke wird da frisch gemacht zwischen Pattensen und Laatzen. Aktuell kein Vorbeikommen, die wollen aber bis 13 Uhr damit fertig sein. Und auch die Elbfähre Glückstadt-Wischhafen, eine Stunde Wartezeit Richtung Schleswig-Holstein. Euch eine gute und sichere Fahrt.
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0: Justin Jesso mit Getting Closer hier bei Antenne Niedersachsen. Eine schöne Mittagspause wünsche ich euch. Ich bin Morten Krüger. Gleich habe ich den neuen Song von Michael Schulte für euch, nämlich Lovesick. Wenn ihr, so wie ich, gerne mal eine Avocado esst, dann hoffe ich, dass ihr trotzdem noch nie Avocado-Hände hattet. Weil dann kann es nämlich richtig gefährlich werden. Ich dachte vorher, das ist so eine komische Krankheit, irgendwas, was über Avocados übertragen wird, sowas ganz Komisches. Aber nein, es ist meistens eine Schnittverletzung. Weil immer mehr Menschen nämlich Avocados essen heutzutage, gibt es auch immer mehr Menschen, die sich beim Öffnen und Entkernen davon in die Hände schneiden. Die Uniklinik Schleswig-Holstein hat festgestellt, dass deswegen immer mehr Leute zu ihnen kommen. Trotzdem immer noch eine kleine Zahl. Auch letztes Jahr waren es insgesamt 21. Aber die Folgen können natürlich trotzdem krass sein. Da gab es eben auch Menschen, die dann am Ende ja, mit einem Finger weniger nach Hause gefahren sind. Also passt wirklich auf euch auf, wenn ihr eure Avocados aufschneidet. Dann nicht in der Hand halten dabei, sondern einfach aufs Brett legen und vor allem den Kern, und da bin ich selber schuldig, nicht mit dem Messer rausholen, weil das cool ist irgendwie, sondern lieber mit dem Löffel. Mit dem ist auch deutlich schwerer, sich zu schneiden.
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0: Also, Justin Timberlake hilft jetzt schon, echt. Aber Jennifer Lopez holt uns gleich endgültig aus dem Mittagstief. Mit dem Sommerhit vor den Nachrichten, Ain't It Funny, das hört ihr gleich hier bei uns bei Antenne Niedersachsen.
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1: Also ich finde es perfekt. Man fängt nicht bei jeder Bewegung an zu schwitzen. Ist echt mal schön jetzt wieder zur Abwechslung. Dazu ein lockerer Sonne-Wolken-Mix, vor allem im Süden. Und es bleibt überall trocken. Höchstwerte heute bei 24 Grad. Morgen sieht es aber schon wieder ähnlich aus. Da kommen wir langsam wieder ins Territorium, wo man ständig nur am Schwitzen ist. Höchstwerte dann so um die 29 Grad. Dazu auch viel Sonne. Und die nächsten Tage dann noch heißer. Donnerstag teilweise 34 und Freitag bis zu 37 Grad.
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3: 5:01, ich bin Frederik Heimann. Guten Tag. Die Salzgitter AG hat ein richtig starkes erstes Halbjahr hingelegt. Eine wirklich gute Nachricht für die etwa 10.000 Mitarbeiterinnen und Mitarbeiter hier bei uns in Niedersachsen. Letztes Jahr gab es in dem Zeitraum noch vor Steuern ein Minus von knapp 84 Millionen Euro. Dieses Jahr dagegen ein Plus von gut 76 Millionen. Dazu beigetragen hat vor allem die Beteiligung am Kupferkonzern Aurubis. Aber auch Stahl, Handel und Technologie liefen besser. Und weil es so gut läuft, hebt Salzgitter auch die Gewinnprognose für das Gesamtjahr jetzt deutlich an. Immer mehr hitzefrei ist keine Lösung, sagt die Bildungsgewerkschaft GEW und fordert eine Hitzeschutzampel für Schulen hier in Niedersachsen. GEW-Landeschef Störmer meinte, zuerst brauchen wir eine landesweite Übersicht, eine Art Ampel, welche Klassenzimmer schon klimatisiert sind. Bei Rot müsse umgehend gehandelt werden. Auch wenn die Sonnenfinsternis in Deutschland morgen nur teils zu sehen sein wird und nicht so spektakulär wie in Spanien, auch bei uns wollen sich viele das Naturschauspiel nicht entgehen lassen. Aber für den Blick Richtung Himmel braucht es unbedingt den richtigen Augenschutz und die sind gerade wirklich rar.
4: Optiker, Planetarien und auch Elektromärkte, sogenannte Sophie-Brillen, sind gerade der absolute Verkaufsschlager und oft schon ausverkauft. Wer noch online bestellt, sollte unbedingt auf eine Express-Sendung achten, damit sie morgen noch ankommt. Der Verband der Augenärzte warnt heute nochmal eindringlich davor, das Naturschauspiel ungeschützt zu betrachten oder mit ungeeigneten Hilfsmitteln wie normalen Sonnenbrillen. Thomas Bremser, Redaktion.
3: Und alles, was heute Mittag noch wichtig ist, jetzt von Katrin Müller.
5: Passagiere der Lufthansa müssen vorerst keine weiteren Streiks der Piloten fürchten. Die Gewerkschaft Vereinigung Cockpit gab in einem Rundschreiben an die Mitglieder bekannt, dass man sich mit dem Unternehmen auf ein umfassendes Schlichtungsverfahren geeinigt hat. Nach dem schwersten Erdbeben seit Jahrzehnten in Kolumbien mit mehr als 100 Toten ist das ganze Ausmaß der Katastrophe noch nicht absehbar. Rettungskräfte suchten in eingestürzten Gebäuden nach Überlebenden. Die Regierung des südamerikanischen Landes rief einen landesweiten Notstand aus. Der Wechsel hin zur Elektromobilität nimmt Fahrt auf. Das zeigt eine Auswertung der Versicherung Hook Coburg. Von allen Privatkunden, die im zweiten Quartal ihr bei der Hook versichertes Auto wechselten, stieg fast jeder Achte von einem Auto mit Verbrennungsmotor auf einen reinen Stromer um. Das sind doppelt so viele wie im Gesamtjahr 2025.
1: Der Antenne Niedersachsen Stau- und Blitzerservice. A1 Bremen Richtung Osnabrück. Ein Baustellenstau. Ab Olten braucht ihr eine Viertelstunde mehr. Auf der A1 Osnabrück Richtung Bremen auch ein Baustellenstau. Ab Stur braucht ihr deswegen 35 Minuten mehr. Auf der A1 Osnabrück Richtung Bremen läuft auch die Unfallaufnahme. Vorsicht hier zwischen dem Rastplatz Kumhörenskuhlen und der Weserbrücke. Da ist gerade die linke Spur gesperrt. A2 Berlin Richtung Hannover. Baustellenstau. Ab Buchholz braucht ihr 10 Minuten mehr. A27 Bremen Richtung Walsrode. Da läuft aktuell die Unfallaufnahme. Aufnahme, Vorsicht hier zwischen Verden Ost und Walsrode West. Die A27 Walsrode Richtung Bremen ab Langwede 20 Minuten mehr. Auf der A352 in Hannover Richtung A7 11 Minuten mehr ab Langenhagen-Kaltenweide. Die B3 in Hannover Richtung Eelze, da laufen Bergungsarbeiten zwischen Devese und Arnum, da ist auch die linke Spur gesperrt. Und bis zu einer Stunde Wartezeit Richtung Schleswig-Holstein an der Elbfähre Glückstadt-Wischhafen. Euch eine gute und sichere Fahrt.
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1: Moin, ich bin heute nochmal für Kim am Start. Aber wenn wir mal ehrlich sind, und ich würde behaupten, da gibt es wenige Menschen, habt ihr in letzter Zeit nicht auch zumindest mal drüber nachgedacht, auszuwandern? Irgendwie in ein anderes Land gehen, mal schauen, wie es sich da so lebt. Welches Land sich tatsächlich jetzt offiziell am besten fürs Auswandern eignet, das hört ihr gleich bei mir. Nach Musik von Adele, Pink und Matt Smith und Niall Horan sind hier mit Drive Safe.

Adele, Easy on Me, um 13.10 Uhr hier bei Antenne Niedersachsen. Schön, dass ihr mit dabei seid. Heute nochmal Morten im Studio für Kim, die ist leider immer noch krank. Wenn wir mal ehrlich sind, zwischendurch denken wir doch alle mal drüber nach, wie es wäre, Deutschland einfach zu verlassen, um sich vielleicht in irgendeinem anderen Land niederzulassen, ein neues Leben aufzubauen. Also ich habe da früher auf jeden Fall oft so an die USA gedacht oder Australien. Aber wenn ihr auswandern wollt, dann am besten nach Estland. Laut dem globalen Auswanderungsindex, der jetzt wieder rausgekommen ist, liegt Estland da auf Platz 1. Dahinter kommen Singapur und Malaysia. Und Estland überzeugt da laut der Studie vor allem wegen seiner hochentwickelten digitalen Infrastruktur. Also da gibt es wirklich keinen Bäcker, wo man nicht mit Karte zahlen kann. So viel steht fest. Hinzu noch eine niedrige Kriminalitätsrate, gute Gesundheitsversorgung und es ist auch relativ einfach, sich da als Einwanderer niederzulassen. Und gerade für Familien gibt es da gute Rahmenbedingungen, heißt das von den Machern der Studie. Natürlich gibt es für Estland auch ein Aber, nämlich die langen, dunklen Winter, die man dann natürlich überstehen muss. Dazu kalte Temperaturen und in Estland ist das Leben auch relativ teuer. Jeder, der auch schon mal in Skandinavien war, weiß da ungefähr, in welchem Rahmen sich das so bewegt. Aber wen das alles nicht stört, der kann ja Estland sich mal genauer anschauen. Und obendrauf, das wissen alle, die schon mal da waren, die Hauptstadt Tallinn ist einfach unfassbar schön. Also wirklich wie aus dem Bilderbuch. Wo kommt Deutschland bei dieser Studie der besten Auswanderländer? Auf Platz 50. Aber na gut, das lassen wir mal unkommentiert. Während wir jetzt alle so ein bisschen vom Auswandern träumen, hören wir gute Musik. Von Olivia Rodrigo, Nick Kamen und das hier ist Robin Schulz zusammen mit Alida. In Your Eyes.

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1: Heute ein lockerer Sonne-Wolken-Mix und die Sonne übernimmt jetzt auf jeden Fall die Vorherrschaft. Die Wolken ziehen gerade weiter so Richtung Osten und es bleibt auf jeden Fall überall trocken. Aber ihr werdet es gemerkt haben, deutlich kühler heute als die letzten Tage, 18 bis 24 Grad maximal. Das ändert sich aber schon wieder ab morgen, dann mal wieder bis zu 29 Grad drin, dazu auch sehr sonnig und kein Regen in Sicht. Und die nächsten Tage dann noch heißer. Donnerstag teilweise 34 Grad und Freitag kann das Thermometer auf bis zu 37 Grad steigen.
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1: A1 Bremen Richtung Osnabrück. Da staut es sich ab Eutin durch die Baustelle. Eine Viertelstunde braucht ihr länger. Auf der A1 Osnabrück Richtung Bremen staut es sich wegen der Baustelle. Ab Stuart braucht ihr deswegen ungefähr eine halbe Stunde mehr. Vorsicht auf der A1 Osnabrück Richtung Bremen. Da läuft die Unfallaufnahme zwischen dem Rastplatz Kumhörenskuhlen und der Weserbrücke. Da ist aktuell die linke Spur gesperrt. Dann die A2 Berlin Richtung Hannover. Eine Baustelle. Ab Buchholz braucht ihr 10 Minuten mehr. Auf der A27 Bremen Richtung Walsrode ein Unfallstau. Vorsicht hier ab Pferdenost, da braucht ihr ungefähr eine Stunde mehr. Die rechte Spur ist gesperrt. Die A27 Walsrode Richtung Bremen ab Langwedel plant da eine Dreiviertelstunde mehr ein. Auf der A352 Hannover Richtung A7 10 Minuten plus ab Langenhagen-Kaltenweide. Da liegen Glasscherben auf dem Messeschnellweg in Hannover, die B3 auf Höhe Miesburg dort. Also B3 Messeschnellweg in Hannover, Glasscherben auf der Straße auf Höhe Miesburg. Und noch die Elbfähre Glückstadt-Wischhafen, eine Stunde Wartezeit aktuell in Richtung Schleswig-Holstein. Euch eine gute und sichere Fahrt.
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1: Und das ist der Culture Club, Karma Chameleon.

0: mit Ray Garvey auf den Ohren und dem Mittagessen im Magen einfach mal einen Gang runterschalten, ein bisschen langsamer machen. Ist okay, die letzten Stunden können wir auch mal mit Halbgas hier überstehen. Die Option gibt's für unsere Moinshow leider nicht.
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0: Ja, Tag 2 für Tiziana, Verkehrskai und Flücki. Die heutige Route führt von Bad Harzburg über Goslar nach Hildesheim und endet im besten Fall dann in Nienburg-Weser. So viel wissen die drei schon mal. Die ersten 15 Kilometer haben sie inzwischen mit dem Rad hinter sich gelassen und werden jetzt von Jan von der Goslar Marketing GmbH empfangen. Was da auf dem Marktplatz passiert, das weiß bisher nur Jan.
2: Ich weiß ganz viel. Ich bin super froh, dass ihr hier seid. Ja. Ich finde es euch ein bisschen schade, dass ihr die schönste Stadt Niedersachsen schon so früh in der Tour habt. Aber jetzt seid ihr da und das nutzen wir natürlich auch gerne. Wir haben uns ein bisschen was überlegt, womit ihr auch ein bisschen mehr von Goslar seht.
3: Okay. Ja.
2: Wir machen nämlich eine kleine Foto-Challenge. Ich habe hier drei Umschläge und da ist jeweils eine Farbe drin. Und ihr fotografiert im schönen Goslar alles, was eure Farbe quasi hat. Ich werde auch einen Umschlag ziehen.
3: Ja.
2: Und da ich sehr große Angst habe, Goslar nicht gut zu repräsentieren, habe ich Markus noch dabei.
4: Der ist nämlich, schönen guten Morgen, hallo.
2: Der ist nämlich hier ein Local-Fotograf, der kennt sich besonders gut mit Bild aus. Dann ziehen wir hier einmal durch die Gassen und die Straßen, erkunden Goslar ein bisschen und schauen, welche Farbe es hier so am häufigsten gibt.
3: Ich muss sagen, ich mache selber richtig gerne Fotos, deswegen ist das eine ganz tolle Challenge.
2: Freut uns. Ich freue mich vor allem, dass wir nicht die Kirchturmspitze da erkunden müssen zu Fuß.
0: Aber natürlich Challenge accepted jetzt. Die drei ziehen los. Die Ergebnisse der Foto-Challenge seht ihr auch im Laufe des Tages auf unserem Instagram-Kanal. 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

0: Moin, ihr Antenne Niedersachsen mit Morten für Kim und wir reisen gleich mal um die komplette Welt nach Neuseeland. How bizarre. Da warten nämlich OMC auf uns mit How Bizarre. Das ist gleich der Sommerhit vor den Nachrichten. Ich wünsche euch einen schönen Restarbeitstag. Aber ich denke, mit Micha und Mareike an eurer Seite jetzt gleich am Nachmittag kann da gar nichts schief gehen. Macht's gut.
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0: Face. Ewig nicht gehört. Geiler Song von How Bizarre auf jeden Fall. OMC heißt das Ganze natürlich. Hier sind Micha und Mareike. Also das geht ja jetzt gut los.
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0: So, dafür hat wenigstens hier eine den Durchblick im Studio, Mareike.
2: Das ist heute auch nicht so schwer. Das Wetter ist ja wirklich traumhaft. Wobei, für Micha ist es ein bisschen zu kalt. Er friert heute, hat er gesagt. Ihr wahrscheinlich auch an der einen oder anderen Stelle.
0: An der einen oder anderen Stelle. Ja, ich hab mich falsch angezogen heute. Ja.
2: Höchstwerte bis 24 Grad sind aber noch drin und dazu viel Sonnenschein, ab und zu ein paar lockere Wolken, meist trocken. Morgen dann ja wieder deutlich wärmer, Micha. Da ist dann wieder mehr Sommer für dich und auch wieder deutlich mehr Sonnenschein. Beziehungsweise ist ja heute schon schön.
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4: Ich bin Babit Büchner. Das extreme Niedrigwasser am Rhein hat nicht nur Auswirkungen auf die Wirtschaft und Lieferwege, es macht auch das Tanken teurer. Laut ADAC wirken die niedrigen Wasserstände preistreibend auf die Spritpreise.
5: Speziell der Rhein ist ein wichtiger Transportweg für Öl, Benzin und Diesel. Und normalerweise ist es auch deutlich günstiger, das in großen Tankschiffen zu transportieren, als mit vergleichsweise kleinen Lastwagen auf dem Landweg. Heißt, wenn der Transport teurer wird, zahlen wir das letztendlich an der Zapfsäule. Vor allem im Westen, in Nordrhein-Westfalen und Hessen, haben die Preise deutlich angezogen. In Bayern sind Benzin und Diesel im Vergleich laut ADAC aktuell einige Cent günstiger. Tine Klimach, Nachrichtenredaktion.
4: Er hat Syrien in einen Bürgerkrieg gestürzt und ist brutal gegen die eigene Bevölkerung vorgegangen. Nun haben die neuen Machthaber im Land die Todesstrafe gegen Ex-Präsident Bashar al-Assad verhängt.
6: Das Gerichtsurteil wurde live im syrischen Staatsfernsehen übertragen. Neben Assad wurde auch sein Cousin Atef Najib zum Tode verurteilt. Er ist eine der wenigen Schlüsselfiguren der Ex-Regierung, die selbst in Syrien vor Gericht stand. Auch Assads berüchtigter Bruder Maher wurde in Abwesenheit zum Tode verurteilt. Eine Vollstreckung der Strafen scheint bisher jedoch unwahrscheinlich, denn Russland hat Assad Asyl gewährt. Ein Großteil der Assad-Familie konnte das Land verlassen, bevor man sie schnappte. Konnte. Aus Beirut, Amira Rajab.
4: Innerhalb von 20 Jahren hat sich die Zahl der jungen Frauen und Mädchen, die wegen Essstörungen im Krankenhaus behandelt werden müssen, mehr als verdoppelt. Von etwa 2.800 Betroffenen im Jahr 2004 auf zuletzt knapp 6.000. Das zeigen Daten des Statistischen Bundesamts. Die häufigste Diagnose war dabei zuletzt die Magersucht. Mitten in der Hauptreisezeit sorgt der Ätna mit seinen Ausbrüchen weiter für große Probleme. Auf Sizilien sitzen mehrere tausend Urlauber fest, darunter auch viele Deutsche. Der Grund sind die Aschewolken. Auf dem Flughafen Catania können deshalb kaum noch Flugzeuge starten und landen. Mehr als 200 Flüge mussten umgeleitet oder ganz gestrichen werden.
0: Der Antenne Niedersachsen Stau- und Blitzerservice. A1 Bremen Richtung Osnabrück, Baustellenstau ab Euthen, 14 Minuten mehr. Die A1 Osnabrück Richtung Bremen, Unfall in einer Baustelle ab Stur, 32 Minuten mehr. Da ist aktuell die linke Spur auch gesperrt. Und A2 Berlin Richtung Hannover, Baustellenstau ab Buchholz, hier braucht ihr 10 Minuten länger. Die A27 Bremen Richtung Cuxhaven ab Bremerhaven Süd, 8 Minuten mehr. Und A27 Bremen Richtung Walsrode, Unfallstau ab Pferden Ost, hier kommen 27 Minuten obendrauf. Die A27 Walsrode Richtung Bremen ab Langwedel 14 Minuten und A29 Wilhelmshaven Richtung Oldenburg. Vorsicht, da liegt ein Plastikteil auf der Spur zwischen Wilhelmshaven und Zetel. A352 Hannover Richtung A7 ab Langenhagen-Kaltenweide 9 Minuten und die Elbfähre Glückstadt-Hafen. Hier braucht ihr eine Stunde Geduld in Richtung Schleswig-Holstein. Wir wünschen euch eine gute Fahrt.
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0: Ja, und hier sind Micha Mareike bei Antenne Niedersachsen. Rein geht's in den Dienstagnachmittag.
2: Yes, und wir suchen euch, also wir brauchen euch auch so ein bisschen. Wir suchen ja immer jemanden, der die Show eröffnet. Machen wir auch heute mit einem Dartpfeil auf unsere Niedersachsen-Karte hier im Studio. Oh. Und Micha ist ganz hoch in den Norden geflogen. Wir sind in der Nähe von Cuxhaven. Ihr lieben Menschen aus und um Cuxhaven, ruft doch gerne mal kurz durch und eröffnet einfach mal unsere Show. 0803-123-100. Das ist die Nummer direkt zu uns ins Studio. Und dann schnacken wir ein bisschen, halten ein kurzes Pläuschen und dann ist auch eigentlich schon die Show eröffnet. 0803-123-100. Ihr lieben Menschen aus und um Cuxhaven.

0: Also ich muss ja sagen, Fliegen ist wirklich was, was ich gerne lernen würde.
1: Ein Flugzeug oder würdest du es gerne so können?
0: Ich würde es gerne so können.
1: Ja, würde ich auch gerne.
0: Ja.
1: Das Aber ich hätte schon Höhenangst. Das ist so ein bisschen das Problem bei mir wäre.
0: Ja, stimmt. Man muss irgendwie natürlich oben fliegen. Aber das Einzige, was hier im Moment fliegt, ist der Dartpfeil. Ja. Immer zur Showeröffnung. Und der ist heute in Cuxhaven gelandet. Mhm. Über Antenne Niedersachsen. Und wir haben jemanden am Telefon.
2: Moin, jetzt Karin aus Cuxhaven-Dunen. Ich wollte heute die Show eröffnen.
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0: Wow, das kam aber von ganz unten.
1: Also bei dir, ja. Bei dir, ja, kam das von ganz unten. Herzlich willkommen erstmal, Karin. Schön, dass du angerufen hast. Wie geht's dir heute am Dienstag?
2: Ja, soweit ganz gut. Ist zwar ein bisschen bewölkt und der Wind ist was stärker, aber ich genieße trotzdem die Sonne und draußen den Garten.
0: Ja, das ist schön. Oh, ich würde mich jetzt auch gerne in die Sonne setzen, weil mir ist heute wirklich so kalt. Also, Mareike macht sich die ganze Zeit schon drüber lustig.
1: Ja, weil Micha ungefähr nie kalt ist. Also, bis Micha mal einen Pulli anzieht, da müssen irgendwie so minus 10 Grad sein gefühlt. Ansonsten läuft er immer im T-Shirt rum. Und heute sagt er so, oh, mir ist so kalt, Mareike.
0: Ich habe sogar schon überlegt, ich habe in meinem Spind habe ich noch so eine alte Hundedecke von Yasin. Und ich habe schon überlegt, sie mir über die Beine zu legen. So schlimm ist es schon, ja.
1: Ach Mensch. Oh,
2: Gott, ja. Nee, ne?
1: Ja. Komm, wir pusten jetzt einmal warme Luft für ihn.
0: Oh.
1: So, jetzt müsste es schon wärmer sein.
2: Er kann gerne auf allen Vieren durch den Garten krabbeln, Unkraut jäten und die Sonne genießen.
0: Also hier nach dem Pusten ist es schon viel wärmer.
1: So dringend ist es dann anscheinend doch nicht für mich.
0: Wow, jetzt ist hier herrlich. Also Unkraut jäten ist wirklich das Schlimmste für mich.
1: Habe ich neulich auch gemacht. Ist anstrengend, Unkraut jäten. Ja.
2: Das Unkraut hört nicht auf.
1: Nee.
2: Das kriegst du gar nicht los.
0: Naja. Aber das Gute ist, wir sind bei dir, wenn du das Unkraut irgendwie versuchst loszukriegen. Ne? Also wir unterstützen dich hier so mit mentaler Power.
1: Ja.
0: Mentaler Bauer, also sag mal.
1: Was Mareike, ist denn los hier heute?
0: Ich weiß auch nicht.
1: Das ist ja überhaupt nicht alles so wild.
0: Hirnfrost.
1: Hirnfrost, weil dir so kalt ist. Oh Gott. Naja, gut. Karin, vielen Dank, dass du heute die Show eröffnet hast. Und dann wünschen wir dir noch einen wunderschönen Nachmittag und später einen schönen Feierabend.
2: Das wünschen wir euch auch.

0: Einmal lächeln, ein Paparazzi. Mehr schlechte Gags in den nächsten Stunden. Michael Amareike hier bei Antenne Niedersachsen.
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3: Es ist Tag 2 und Tizi, Verkehrskei und Flücki sind ja schon von Bad Harzburg nach Goslar unterwegs gewesen. Aktuell sind sie auf einer Foto-Challenge und da haben sie auch Marina vom Stadtmarketing getroffen.
4: Wir müssen ja heute noch nach Nienburg, das heißt, wir müssen gleich Goslar schon wieder verlassen. Wir machen aber einen Platz für ein unglaublich cooles Filmteam. Erzähl mal, was findet denn bei euch heute noch statt?
5: Ja, tatsächlich wird hier gerade ein Kinderfilm gedreht, der auch in die Kinos kommt. Vampir in der Schule und es geht um einen schrulligen Opa, der mit seinem Enkel hier tolle Abenteuer erlebt.
6: Bräuchtet ihr vielleicht noch ein paar Komparsen, die durchs Bild laufen? Schrulliger Opa.
4: Das würde auch zu dir passen.
6: Zu mir. Ich hatte jetzt gerade unseren Verkehrsagent.
5: Ach so, egal, ich sag's dir mal. Also ich glaube, die Crew ist tatsächlich schon besetzt, aber es wird sicher für den einen oder anderen einfach toll sein, an so einem Filmset auch dabei zu sein. Ich weiß gar nicht, ob ich es verraten darf, aber morgen wird hier noch ein Stunt gedreht und auch das wird spannend.
3: Also, ob die Goslar jemals verlassen, die wollen doch mit Sicherheit in diesen Film reinkommen. Das ist jetzt deren persönliche Challenge. 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
1: Das ist heute die Show, in der es pausenlos raschelt, weil Mareike hat fiese Käsecracker gefunden irgendwo. So, aber jetzt mal kurz zum Wetter, bevor es wieder raschelt.
2: Na, da ist heute eigentlich viel Schönes mit dabei, wenn die Temperaturen stimmen würden, würde ich sagen. Wir haben viel Sonnenschein. Richtung Norden sind auch so ein paar lockere Wolken mit dabei. Es bleibt eigentlich trocken, das ist die gute Nachricht. Aber temperaturtechnisch ist es doch irgendwie ein bisschen frischer heute. Also zumindest an den Orten, wo es gestern zum Beispiel noch sehr, sehr warm war. Höchstwerte heute so um die 24 Grad noch. Aber

0: schon einen Teilerfolg verbuchen. Ihre Aufgabe ist ja, Ordnung und Sauberkeit an öffentlichen Orten zu schaffen. Jetzt gibt es eine Zwischenbilanz. Der Bahnhofsbereich, der bleibt weiterhin der Müllhotspot. Im Bereich des Lurbans, im Hansaviertel und im Eckermannpark hat sich die Müllsituation aber schon verbessert, sagt die Stadt. In Celle wurde ein Reh von der Feuerwehr aus einem Pool gerettet. Das konnte sich aus eigener Kraft nicht mehr befreien. Als es dann frei war, wurde es laut Einsatzkräften mit einer Rettungsdecke und einer Wärmelampe wieder aufgewärmt. Und die L263 in Bergen an der Dumme wird ab heute komplett erneuert. Erst die Bahnhofsstraße, dann die neue Straße. Der Grund dafür? Marode Fahrbahnen, Schlaglöcher und kaputte Kanäle. Die Straße wird bis Mitte Juli nächstes Jahr voll gesperrt. Es gibt eine Umleitung über Langenapel und die B71.
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3: A1 Hamburg Richtung Bremen, neuer Unfall zwischen Hittfeld und Dippersen. Die A1 Bremen Richtung Osnabrück, Baustellenstau ab Euten, 15 Minuten mehr. Und A1 Osnabrück Richtung Bremen, Baustellenstau ab Stur. Hier hat es jetzt auch noch zusätzlich einen Unfall gegeben, deshalb braucht ihr 37 Minuten aktuell mehr. Die A2 Berlin Richtung Hannover, Baustellenstau ab Buchholz, 11 Minuten mehr. Und B6 Stur und Ortsumgehung Brinkum, Bremer Straße zwischen Hürden und Brinkum Nord. Da kommen 13 Minuten oben drauf. Die Elbfähre Glückstadt-Wischhafen, hier dauert es eine Stunde länger in Richtung Schleswig-Holstein und B72 Industriegebiet Sendelsberg Richtung Friseute. Da wird geblitzt bei der neuen Straßenmeisterei, meldet Berthold. Da steht, sind 1000 erlaubt, aber es sind wahrscheinlich 100.
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0: Bei diesem Song denke ich an Feiern, Altstadtfest.
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0: durch den Dienstagnachmittag hier bei Antenne Niedersachsen. Wir sind Micha und Mareike und Donnerstag ist ja dann Schluss mit lustig. Dann sind die Sommerferien wieder vorbei und auch das Trash-TV bereitet sich ja doch wieder auf die große Saison vor, kann man schon auch so sagen. Mhm. Dann sitzen wir ja alle wieder deutlich öfter vor der Glotze als am Ende auf dem Balkon. Ja. So wie jetzt gerade.
1: Ja, ja, ja.
0: Die großen Trash-TV-Shows bringen sich eben wieder in Stellung, so auch das Sommerhaus der Stars. Ab dem 8. September geht's los, das wissen wir jetzt. Und wir haben auch noch ein Cast-Update für euch. 20 Sekunden allerdings nur lang, mehr gibt es ja von unserem Chef nicht, wie ihr wisst.
1: Ja, also früher waren im Sommerhaus ja wirklich die ganz Großen der Branche. Dieses Jahr sind es irgendwie gefühlt nur Gesichter aus aktuellen Reality-Formaten. Der bekannteste ist da noch Michael Naseband von K11 und ein Nachrücker, der jetzt noch bekannt gegeben wurde, und zwar Julian F.M. Stöckel mit seinem Partner Marcel. Auf dicke Luft zwischen den beiden können wir im Haus allerdings lange warten wahrscheinlich.
2: Also ich glaube, in 9 Jahren haben wir uns vielleicht 9-mal gestritten und das bedeutet ungefähr einmal im Jahr. Und wenn es Streitereien sind, sind es Belanglosigkeiten.
1: Boah, langweilig.
0: Naja, aber da geht es ja häufig um den Abwasch, ne? Ist schon dreckig immer im Sommerhaus.

0: Captain Cold, Katy Perry hier bei Antenne Niedersachsen. Micha ist auf jeden Fall heute ganz schön kalt, sagt er.
1: Ja.
0: Ich weiß gar nicht, warum.
1: Mach's
0: warm. Soll ich die Klima hochdrehen?
2: Ja, dann ist hier gleich wieder so stickig, dann ist wieder kein Sauerstoff drin. Ach,
0: man kann es dir auch nicht, ne?
2: Muss man ein bisschen mehr trinken vielleicht, um auch jetzt hier mal eine schlechte Überleitung zum nächsten Thema zu bekommen. Vielleicht habt ihr das an euch ja auch schon beobachtet, bei der Arbeit trinken viele von uns viel mehr als zu Hause. Mareike hat zum Beispiel immer ein riesiges Wassergefäß dabei.
0: Ja, und das hilft sehr.
2: Ja, und füllt es sogar während der Show auch immer nochmal nach. Und Romana Banana von TikTok hat eine Theorie, warum das so ist.
3: Ja, aber der Grund, warum ich auf der Arbeit mehr Wasser trinke als zu Hause, ist, weil ich einfach mich so langweile, dass ich Wasser trinken wie so eine Aufgabe in der Arbeit aussehe. So, ich trinke Wasser, weil sonst, ja, schimpft mich mein Chef.
2: Aha. Ja. Also du trinkst Wasser, damit der Chef denkt, du bist beschäftigt.
0: Mist, jetzt haben mich alle erwischt.
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2: Ja, Tag 2 unserer Tour mit dem Rad vom Harz bis an die Küste. Den Harz, den lassen wir jetzt so ganz langsam hinter uns.
1: War das schön. Und vor allem schön hoch, ne?
5: Wir waren ja unter anderem auf dem Wurmberg und auf dem Baumwipfelpfad in Bad Harzburg. Einer von uns fand das allerdings nicht so lustig.
1: Gar nicht lustig.
6: ja. Ach du Scheiße, hier kommen ganz viele Kurven. Ach du Scheiße. Oh nein. Oh Gott, einfach die Augen zu. Gott, oh jetzt dreht sich das wieder. Oh nein, bitte nicht.
2: Das Einzige, was mich... Oh.
6: Jetzt dreht sich das schon wieder.
2: So, jetzt haben wir auch genug gelacht, ne? Also, wir radeln jetzt weiter und ihr sichert euch nebenbei euer 6.500 Euro E-Bike.
5: Oh ja, immer dann, wenn diese Klingel bei uns im Programm hier zu hören ist. 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
2: Ja, hier auch nochmal alle Infos zum Mitmachen.
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0: einmal durch die Redaktion gerannt und schon außer Puste.
1: Ja.
0: Das ist ja nichts mit der Fitness. 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
0: Ja, was ist das hier mit dem Wetter, Mareike?
1: Ja, Sport machen geht dabei eigentlich ganz gut, würde ich sagen. Ne? Also wir haben heute wirklich angenehme Temperaturen. Also ich denke da gerade auch so an Tizi, Flücki und Verkehrskai, die ja durchaus noch ein bisschen mit dem Fahrrad heute eine Strecke vor sich haben. Das kann man heute gut machen. Es bleibt trocken, ohne Ende Sonnenschein. Ab und zu so ein paar lockere Wolken mit dabei. Höchstwerte so um die 24 Grad heute noch. Teilweise aber auch ein bisschen frischer, zum Beispiel Richtung Küste und morgen am letzten Ferientag, da haben wir nochmal richtig Glück. Da ist dann richtig Sommer mit 29 Grad.
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4: Ich bin Babette Büchner. Inzwischen bekommen auch Autofahrer zu spüren, dass im Rhein zu wenig Wasser ist. Es macht den Sprit teurer. Laut ADAC wirkt das Niedrigwasser preistreibend, auch wenn es noch andere Einflussfaktoren auf die aktuellen Spritpreise gäbe. Hintergrund ist, dass der Rhein auch für Öl, Benzin und Diesel als Transportweg genutzt wird und in großen Tankschiffen ist das in der Regel deutlich günstiger als mit vergleichsweise kleinen Lkw. Im Prozess um den Tod eines Gerichtsvollziehers hat das Landgericht Saarbrücken den Angeklagten wegen Mordes zu 10 Jahren Haft verurteilt. Die Tat hatte im November bundesweit für Entsetzen gesorgt.
5: Der Gerichtsvollzieher war im Einsatz, um die Wohnung des Mannes zwangs zu räumen, als dieser ihn mit einem Jagdmesser angriff und erstach. Im Prozess hatte der 42-Jährige erklärt, er hätte im Affekt zugestochen, aus Angst davor, obdachlos zu werden. Von dem Räumungstermin wollte er nichts gewusst haben. Die Verteidigung hatte auf Totschlag und verminderte Schuldfähigkeit wegen einer schizophrenen Erkrankung des Mannes plädiert. Diesen Punkt schloss sich das Gericht an und ordnete die Unterbringung in einem psychiatrischen Krankenhaus an. Diana Kramer, Nachrichtenredaktion.
4: Immer mehr junge Frauen und Mädchen werden wegen Essstörungen im Krankenhaus behandelt. Innerhalb von 20 Jahren hat sich deren Zahl verdoppelt. Nach Angaben des Statistischen Bundesamts waren es 2024 etwa 6.000 Betroffene.
6: Am allerhäufigsten stellen Ärzte die Diagnose Magersucht. Aber viele Frauen und Mädchen suchen auch Hilfe wegen einer Bulimie, also einer Essbrechsucht. Auch Männer bzw. Jungen sind betroffen, aber viel, viel seltener. Und Experten sagen, Essstörungen werden vor allem auch durch soziale Medien befeuert. Nicht nur durch irgendwelche Challenges, die Kalorienzählen hochjubeln, auch durch übergriffige Kommentare über Beine, Busen und Po. Claudia Wächter, Nachrichtenredaktion.
4: Er ließ Gegner verfolgen, foltern und töten und hielt sich fast ein Vierteljahrhundert an der Macht. Mehr als 1,5 Jahre nach dem Sturz von Bashar al-Assad hat ein syrisches Gericht den früheren Machthaber in Abwesenheit zum Tode verurteilt. Dass das Urteil vollstreckt wird, ist im Moment allerdings unwahrscheinlich. Assad war nach Russland geflohen. Eine Auslieferung ist nicht absehbar.
0: Die Antenne Niedersachsen, Stau- und Blitzerservice. A1 Bremen Richtung Osnabrück, Baustellenstau ab Euten, 15 Minuten mehr. Die A1 Osnabrück Richtung Bremen, Baustellenstau ab Stur. Und hier hat es jetzt auch noch einen Unfall gegeben, deshalb gibt es hier 34 Minuten Verzögerung aktuell. Die A2 Berlin Richtung Hannover, Baustellenstau ab Buchholz, 11 Minuten mehr. Und A27 Bremen Richtung Walsrode, neuer Unfall zwischen Pferdenost und Walsrode West. Die A36 Wolfenbüttel Richtung Braunschweig, ab Braunschweig-Stöckheim, 8 Minuten mehr. Und B6 Stur, Ortsumgehung Brinkum, Bremer Straße zwischen Hürden und Brinkum Nord, 20 Minuten. Die Elbfähre Glückstadt-Wischhafen, hier dauert eine Stunde länger in Richtung Schleswig-Holstein. Wir wünschen euch eine gute Fahrt.
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0: Ja, wir sind Micha und Mareike. Wir sind der Sommer, obwohl man heute so ein bisschen das Gefühl hat, der Herbst kommt langsam.
1: Ach, pappalapapp.
0: Von den Temperaturen her.
1: Ist einmal nur kurz durchschnaufen. Wirklich, morgen ist wieder Sommer, Leute. Und dann frierst du auch nicht mehr, Micha. Ich sag's dir. Es wird so sein, ganz sicher.
0: Dein Wort in Gottes Ohr. Ray Dalton haben wir jetzt für euch. Go That High bei Antenne Niedersachsen. Schönen Nachmittag.

0: vous.
1: Hello.
2: Hello.
1: Hello. Habt einen schönen Dienstagnachmittag. Micha und Mareike hier bei Antenne Niedersachsen. Und glaubt ihr eigentlich an Zufall?
0: Ja.
1: Heute aber nicht, sage ich dir. Denn passt auf, heute ist der nationale Tag der Präsidentenwitze. Und ratet mal, wer heute auch noch Namenstag hat. Richtig, Donald. Also, das kann definitiv kein Zufall sein. Micha, walte deines Amtes.
0: Also, ich finde, der passt irgendwie. Es kommt zwar kein Donald drin vor, aber es kommt ein Präsident vor. Was ist der Unterschied zwischen einem Präsidenten und einem Navi?
1: Keine Ahnung.
0: Das Navi gibt zu, wenn es falsch liegt.

0: da ist sie doch, meine Kelly Clarkson. Gestern wollte ich ja noch mit ihrem Feierabendwetter gewinnen.
1: Hast du nicht geschafft?
0: Habe ich nicht geschafft. Mal sehen, ob ich das heute ändern kann. Aber jetzt haben wir ja erstmal noch ein bisschen Zeit bis zum Feierabend. Micha und Mareike hier bei Antenne Niedersachsen. Und ab Donnerstag ist dann ja auch wieder Schluss mit lustig für alle Kids. Dann startet die Schule wieder bei uns in Niedersachsen. Ausschlafen ist da nicht mehr. Es sei denn, ihr kommt aus Göttingen.
1: Ja, dort führt eine Schule jetzt nämlich Gleitzeit ein. Also wer morgens keinen Bock hat, zeitig aufzustehen, kann einfach Stunden am Nachmittag dranhängen. Gibt's schon in einer Schule in Rinteln und jetzt halt auch in der Arnoldi-Schule in Göttingen. Allerdings gibt's da natürlich, wie das immer so ist im Leben, so ein paar kleine Abers. Mhm. Die Gleitzeit, die gilt nämlich nur für Schüler aus der 11. und 12. Klasse. Man kann das Spiel nicht jeden Tag treiben, sondern okay. Es gibt wirklich immer nur so eine gewisse Anzahl an sogenannten Cool-Stunden. Also entweder zu Beginn oder am Ende eines Schultags, die sich die Schüler dann frei einteilen können. Aber ich denke, wir alle wissen, welche Stunden dann gestrichen werden, ne? Die erste am Montag und die letzte am Freitag. Also würde ich wahrscheinlich zumindest so machen.
0: Du würdest das immer wieder so machen, ja? Das glaube ich.
1: Können wir eigentlich auch Gleitzeit einführen?
0: Wollen wir dann Freitag früher gehen, oder?

0: schönen Nachmittag. Micha und Mareike hier. Bei Antenne Niedersachsen. Und kurzer Check, ob du schon ready bist, Micha. Was kostet der Eintritt ins Abenteuerland?
1: Den Verstand.
0: Richtig. Gleich wird nämlich wieder gequizt bei 1000 Mal gehört. Wie gut kennen wir die Songs eben wirklich, ne? Die wir alle immer so schön gerne mitgrölen. Im Auto, unter der Dusche, auf einer Party. Testen wir in der nächsten halben Stunde. Und wenn ihr mitmachen wollt, dann meldet euch doch gerne noch schnell auf antenne.com an.
1: Jetzt bin ich traurig.
0: Warum?
1: Ich würde nie reingelassen werden ins Abenteuerland. Das verstehst du?
0: Ja.
1: Oh.
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1: Die Aussichten, die hat Mareike.
0: Jo, ein bisschen frisch ist es. Also wer heute eine lange Hose anhat, freut sich wahrscheinlich. Ansonsten wirklich aber schön viel Sonnenschein. So ein paar Wolken sind mit dabei. Bleibt aber trocken. Aktuell sind es bei euch in Schesel 20 Grad. In Fenschau haben wir so 21 und in Seppensen sind es auch so 20 Grad. Und morgen am letzten Ferientag in Niedersachsen gibt's Sonne pur. Nur so ein paar harmlose Wolken und das bei Höchstwerten um die 29 Grad.
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11: Mit Hannes Westermann. Hallo. In Holland-Wielenfleet im Landkreis Stade ist gestern Abend ein Motorradfahrer mit einem Transporter zusammengestoßen und schwer verletzt worden. Der 50-jährige Transporter

0: 30 zwischen Lüneburg und Dannenberg-Ost unterwegs sein wollten. Weil auf dem Stellwerk Dannenberg Personal gefehlt hat, sind da zwei Züge ausgefallen. Der RX ab 10:45 ab Lüneburg und der RX um 9:10 ab Dannenberg-Ost.
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3: A1 Bremen Richtung Hamburg, ab Hamburg-Stillhorn eine Viertelstunde mehr. Die A1 Bremen Richtung Osnabrück, Baustellenstau ab Euten. Hier dauert es ebenfalls eine Viertelstunde länger. Und die A1 Osnabrück Richtung Bremen, Baustellenstau ab Stur. Hier hat es auch noch einen Unfall gegeben, deshalb braucht sie eine halbe Stunde länger. Die A2 Berlin Richtung Hannover, Baustellenstau ab Buchholz, 11 Minuten mehr. A7 Hannover Richtung Hamburg, ab Hamburg-Hausbruch 24 Minuten. Und A39 Wolfsburg Richtung Braunschweig, ab Weihhausen 14 Minuten mehr. Die Elbfähre Glückstadt für Schafen, hier dauert es eine Stunde länger in Richtung Schleswig-Holstein. Und geblitzt wird auf der B72 Industriegebiet Sedelsberg Richtung Frieseute bei der neuen Straßenmeisterei. Da sind 100 erlaubt, meldet Berthold. Vielen Dank und eine gute Fahrt.
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3: Ja, wir stehen mit euch die letzten Stündchen, bis es nach Hause geht, gemeinsam durch. Vielleicht sind es auch noch ein paar Minütchen.
4: Ja.
3: Wie auch immer.
4: Wenn ihr früh angefangen habt, kann auch schon Feierabend sein.

0: Mit Kamerad geht's in Richtung Feierabend. Hier sind Micha und Mareike und es ist ja wirklich jeden Dienstag und Donnerstag unser Lieblingsmoment, wenn wir mit euch eine Runde quizzen können.
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2: Ja, ist doch unser kleines, feines Musikquiz hier. Wenn ihr mal mitspielen wollt, würden wir uns sehr darüber freuen und auch noch ein paar Socken absahnen möchtet, dann meldet euch gerne auf antenne.com an. Wir freuen uns auf jeden Fall sehr und heute spielen wir mit Jens aus Jessen. Moin.
3: Na, ihr beiden.
0: Na? Oh Gott, wo soll das enden, Mareike?
2: Ich weiß es nicht, aber das ist ja jetzt völlig egal. Jens, wo erwischen wir dich gerade?
3: Ich bin gerade zu Hause, ich habe Urlaub die Woche.
2: Ach, herrlich. Und Jens, verrat uns doch mal, was ist so dein Lieblingsmusikjahrzehnt?
3: Oh, ich denke so 80er, 90er.
2: Okay.
0: Das klingt gut.
2: Da hast du auf jeden Fall viel mit Micha gemeinsam, würde ich sagen. Es geht ja um die Songs, die wir eben alle schon 12.000 Mal mitgegrölt haben. Und jetzt wollen wir doch testen, kennen wir die Songs denn wirklich? Beantworten wir 2 von 3 inhaltlichen Fragen richtig. Jens, sicherst du dir die limitierten Moinsocken? Und du darfst jetzt noch entscheiden, wer heute in deinem Team mitspielen soll.
3: Micha wäre ganz gut.
2: Micha wäre ganz gut. Ich glaube, das könnte heute eine richtige Wahl gewesen sein, schon mal, Jens.
0: Naja, gut, wir schauen mal.
2: Ich habe den Umschlag bei mir. Und dann geht's direkt los mit der ersten Frage. Und ach, guter 80er, den kennen wir alle. Ich sag's euch, den kennen wir alle.
0: Das sind immer die schwersten. Los.
2: Nena.
0: Ja.
2: 99 Luftballons.
0: Okay.
2: Für was hielt man die 99 Luftballons auf ihrem Weg zum Horizont? Oh komm, das ist jetzt nicht euer Ernst.
0: Nee, Moment, ich bin noch nicht an der Strophe, Mann. Ich singe es gerade vor meinem verwirrten geistigen Auge.
2: Komm, das kann
3: ich. UFOs.
2: Und noch ein bisschen weiter.
3: UFOs aus dem Weltall.
2: Ach komm, das lasse ich gelten.
0: UFOs aus dem All.
2: Ja, ja, das lasse ich gelten.
0: Achtung.
2: Sehr gut.
0: Okay. Naja, manchmal sind es die einfachen Songs, wo man dann so ein bisschen dran zu knobeln hat. Was gibt's als nächstes, Mareike?
3: Genau.
2: Als nächstes gibt es die Toten Hosen mit Hier kommt Alex.
0: Ja.
2: Jens, kennst du?
3: Ja, kenne ich.
2: Sehr gut. Wofür geht der Vorhang auf?
0: Vorhang auf für seine kleine... Ich weiß es! Ich weiß es! Weißt du's?
3: Ich weiß es nicht.
2: Yasin weiß es anscheinend auch.
0: Ja, unser Studiohund hat sich auch schon gemeldet, er weiß es auch. Du weißt es nicht?
3: Das ist eine Horrorshow.
0: Ja,

0: Mensch, perfekt gemeistert habt ihr das heute in einer grandiosen Teamleistung. Also Hut ab dafür. Ich würde sagen, neue Socken gibt's auch noch oben drauf.
1: Ja, super, freue ich mich. Vielen Dank.
2: Ja, wir freuen uns mit, haben einen ganz tollen Feierabend und bis bald. Ciao.
1: Danke, bis dann. Ciao.
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0: noch ein nerviges Telefonat. Und dann ist endlich auch schon Feierabend. Micha Mareike hier bei Antenne Niedersachsen. Und bei uns gibt's heute eigentlich kein anderes Thema als die Premiere von Camp Rock 3.
1: Yes, ist ja vor allem so ein Millennial-Ding, kann man glaube ich schon so sagen. Aber ich glaube, ihr könnt das alle nachvollziehen, wenn man in seiner Jugend so eine Serie oder einen Film richtig toll fand, dann freut man sich eben umso mehr, wenn es Jahre später dann doch nochmal so eine Fortsetzung gibt und man wird dann irgendwie wieder so ein bisschen zum Teenie. Also so geht's uns zumindest. Mit Camp Rock haben ja sowohl die Jonas Brothers als auch Demi Lovato ihren großen Durchbruch gefeiert. Dass die Jonas Brothers wieder im Film auftauchen, das war schon bekannt. Aber jetzt hört mal, was Demi gestern auf der Premiere gesagt hat.
2: So nostalgic and so healing to step into the role of Mitchie again. I had the best time. This film obviously means so much to me. Camp Rock was the beginning of my journey in this industry. And so it's just so great to be able to be back in this role.
1: Sie hat es wirklich gesagt. Sie kehrt als Mitchie Torres zurück. Also auch sie hat eine kleine Gastrolle im dritten Teil. Und ihr bedeutet das so viel, weil eben mit Camp Rock alles irgendwie angefangen hat. Und das ist jetzt so Nostalgie für sie. Camp Rock 3 gibt's dann ab Freitag auf Disney Plus zu sehen.
0: Aber wann kommt denn High School Musical zurück?
1: Oh, das wäre auch ein Traum.
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0: reach. Jetzt ist aber Schluss.
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0: Ja, wir verlängern hier einfach euren Urlaub. Madonna Holiday am Dienstag Feierabend bei Micha und Mareike.
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0: Obwohl es heute eher an so einen Urlaub im Norden von Norwegen vielleicht erinnert, das Wetter.
2: Ja, aber ist ja auch nicht mal so schlecht, oder?
0: Nö.
2: Also bei so viel Sonnenschein.
0: Ich kann die Fjorde sehen.
2: Ja, wäre doch schön, oder?
0: Ja.
2: Also ich würde mich drüber freuen. Ich mag ja generell Skandinavien sehr gerne, weiß der ein oder andere ja vielleicht auch.
0: Mhm.
2: Du zum Beispiel, Micha.
0: Ja.
2: Aber Sonne pur wirklich heute. Ab und zu sind so ein paar Wolken mit dabei, aber wirklich nichts Wildes. Es bleibt trocken. Höchstwerte momentan so um die 23 Grad. An der Küste ist es so ein bisschen frischer. Morgen sieht das Ganze dann aber temperaturtechnisch auch schon wieder anders aus. Es wird deutlich wärmer. Topwerte dann morgen so um die 29 Grad und dazu einfach jede Menge Sonnenschein für uns.
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4: Ich bin Babit Büchner. Der bereits extrem niedrige Wasserstand des Rheins geht in Nordrhein-Westfalen noch weiter zurück. In Köln wurde jetzt ein historischer Tiefstwert gemessen, zeigen Daten des Wasserstraßen- und Schifffahrtsamts.
5: Es ist also keine Entspannung in Sicht. Schiffe fahren am Rhein zwar weiter, aber nur mit deutlich weniger Fracht. Das macht den Transport teurer, weil auf Lkw oder Schiene ausgewichen wird und weniger auf einmal transportiert werden kann. Da über den Rhein auch Öl, Benzin und Diesel geschippert wird, kann es regional zu höheren Spritpreisen kommen, sagt der ADAC. Immer mehr Bundesländer heben außerdem das Sonntagsfahrverbot für Lkw auf. Tine Klimach, Nachrichtenredaktion.
4: Nach Verzögerungen und höheren Kosten will Bahnchefin Evelyn Paller den auf rund 10 Jahre angelegten Sanierungsplan für viele Bahnstrecken anpassen. Zunächst sollen Anzahl und Umfang der Projekte überprüft und neu priorisiert werden. Geplant ist auch eine zeitlich bessere Abstimmung der Sanierungen. Außerdem soll künftig jede sanierte Strecke nicht auf einen Schlag, sondern schrittweise wieder in Betrieb genommen werden. Die Zahl der Ebola-Toten im Kongo ist auf mehr als 2000 gestiegen. Das gaben die Behörden des Landes knapp 3 Monate nach dem Beginn des Ausbruchs bekannt.
6: So schnell und so tödlich war noch keiner der Ebola-Ausbrüche auf dem afrikanischen Kontinent. Mehr als 2000 Tote in 3 Monaten, das ist eine Zahl, die auch Experten schockiert. Die besonders betroffenen Provinzen im Nordosten des Kongo sind geprägt von Unsicherheit, Gewalt und Armut. Hunderttausende leben beengt in Flüchtlingslagern. Viele Menschen sind durch Krankheiten wie Cholera oder Malaria geschwächt. Und Experten fürchten, dass viele Ebola-Infektionen gar nicht erst gemeldet werden. Aus Nairobi, Eva Kraftschek.
4: Mitten in der Hauptreisezeit sorgt der Ätna mit seinen Ausbrüchen weiter für große Probleme. Auf Sizilien sitzen mehrere tausend Urlauber fest, darunter auch viele Deutsche. Grund sind die Aschewolken des Vulkans. Auf dem Flughafen Catania können deshalb kaum noch Flugzeuge starten und landen. Mehr als 200 Flüge mussten bereits umgeleitet oder ganz gestrichen werden.
0: Der Antenne Niedersachsen, Stau- und Blitzerservice. A1 Bremen Richtung Hamburg, ab Hamburg-Stillhorn eine Viertelstunde mehr. Die A1 Bremen Richtung Osnabrück, Baustellenstau ab Euten, hier dauert es eine Viertelstunde länger. Und A1 Osnabrück Richtung Bremen, Baustellenstau ab Stur, hier hat es jetzt auch noch einen Unfall gegeben, deshalb dauert es aktuell 25 Minuten länger. Die A7 Hannover Richtung Hamburg, ab Hamburg-Hausbruch 24 Minuten mehr. Und A27 Cuxhaven Richtung Bremen, ab Geestemünde 8 Minuten. A39 Wolfsburg Richtung Braunschweig, ab Weihhausen 22 Minuten mehr. A352 Hannover Richtung A7, ab Langenhagen-Kaltenweide 14 Minuten mehr. Und die Elbfähre Glückstadt zu Schafen, hier braucht ihr eine Stunde Geduld in Richtung Schleswig-Holstein. Das war's, gute Fahrt.
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0: Ja, wir sind Micha Mareike und wir verraten euch gleich, von wem es jetzt auch eine Barbie gibt. So viel sei schon mal verraten. Mareike ist es nicht und nee. Ich bin es auch nicht. Obwohl, aber ich wäre eher Ken.
2: Ich habe sehr gerne früher mit Barbie gespielt.
0: Ich habe von meiner Schwester mal die Haare abgeschnitten von der Barbie.
2: Oh, das hat mein Bruder auch gemacht. Und weißt du, wann er das gemacht hat? An meinem Geburtstag.
0: Das ist ein Skandal.
2: Als ich eine niegelnagelneue Barbie hatte, hat mein Bruder die Haare abgeschnitten.
0: Naja. Ja, so eine Kotzhaar-Barbie, auch nicht schlecht, ne?
2: Ich durfte mir noch eine neue aussuchen dann.
0: Schönen Nachmittag.

0: wollte gerade sagen, einer von uns hat hier gerade ganz schön schief mitgesungen.
1: Nenn mich Holly Habich.
0: Ich nenne dich einfach Micha, okay? Ist auf jeden Fall eine tolle Frau, die Holly Humberstone, und hat eine richtig tolle Stimme und einen tollen Song. Wir sind Micha und Mareike, und eine andere tolle Frau, die leider nicht mehr unter uns ist, bekommt jetzt, ich finde, eine ganz schöne Ehrung eigentlich.
1: Ja, denn wer will schon Grammys oder goldene Schallplatten haben? Die größte Ehre ist es doch tatsächlich, wenn wir mal ehrlich sind, wenn man seine eigene Barbie-Puppe bekommt. Ne? Und diese Ehre, die wird jetzt Whitney Houston zuteil. In dieser Woche wäre sie 63 Jahre alt geworden, und deshalb hat der Hersteller Mattel jetzt eine Sonder-Barbie rausgebracht mit dem Outfit aus dem Musikvideo zu I Wanna Dance With Somebody, mit wallender Mähne, lila Kleid und bunten Perlenohrringen. Und ich hätte es ja irgendwie geiler gefunden, wenn man sie irgendwie so drückt und sie dann einfach singt.
2: Ooh, I wanna dance with somebody.
1: Weißt du?
0: Das ist dann aber nicht mehr Barbie, du.
1: Das stimmt. Naja, gut. Hier ist auf jeden Fall für euch mit How Will I Know bei Antenne Niedersachsen.
0: Doch, schön. Mag ich gerne.
1: Das ist auch die Barbie.
0: Aber ich mag das einfach, dass da ab und zu mal berühmte Persönlichkeiten... Doch, ich mach das irgendwie. Ich weiß auch gar nicht, warum. Ich mach's einfach.

0: Hier ist Antenne Niedersachsen mit Micha Mareike. Und falls ihr diese Woche auch irgendwie so ein bisschen Lust habt, nach Feierabend noch eine Runde Fahrrad zu fahren, dann liegt das unter Umständen hieran.
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3: Tag 2 für Tiziana, Verkehrskai und Flücki. Gestartet sind sie heute früh in Bad Harzburg. Dann gab es so einen kleinen, kurzen, feinen Zwischenstopp in Goslar. Und jetzt sind sie dann hoffentlich endlich mal in Hildesheim angekommen, ne?
4: Ja, ihr zwei. Wir sind angekommen. Steffi von Hildesheim Marketing steht hier. Also wir haben schon ein paar Ortsschilder gesehen. Da stand überall Hildesheim drauf. Wir erkennen, wir stehen vor einer Kirche. Verkehrskai, du kennst dich ja aus. Du bist ja von hier.
5: Genau. Und das ist auch der Kirchturm, der vom weitesten aus zu sehen ist. Denn das ist ja Norddeutschlands höchster Kirchturm.
4: So, und den Rest erfahren wir jetzt von Steffi. Steffi, warum sind wir hier?
6: Ja, genau, es war schon ganz richtig. Norddeutschlands höchster Kirchturm. 364 Stufen geht es nach oben.
7: Oh, ich ahne es.
6: 114,5 Meter.
3: Ja. Müssen wir da hoch?
6: Auf jeden Fall, weil der Ausblick ist traumhaft. Heute sogar bis zum Brocken bei dem super Wetter wahrscheinlich.
8: Ja. Also du hast uns hier was in die Hand gedrückt. So einen kleinen Beutel, was ist denn da drin?
6: Genau, das war ein Snackpaket, weil man kann den Turm nicht nur ganz normal besteigen, sondern auch die Zeit zu zweit buchen. Das heißt, man geht mit seinem oder seiner Liebsten nach oben oder einfach mit einer Freundin und genießt den Ausblick da, trinkt ein Sektchen und genießt ein paar Snacks
4: für sich. Ach, schön.
5: Ist der Sekt gekühlt?
6: Der ist tatsächlich gekühlt.
5: Sehr
6: das ist extra so ein Beutel.
5: Dann geht der weg gleich.
8: Und du hast gesagt, da sieht man vielleicht auch den einen oder anderen Heiratsantrag, ne?
6: Auf jeden Fall. Das haben wir in der Vergangenheit schon mitbekommen.
8: Gucken wir mal.
4: Ich habe ja ein bisschen Höhenangst. Können wir den Sekt vielleicht unten trinken, dass sie mir so ein bisschen Mut antrinken?
8: Unbedingt. Ja. Mensch, du hast ja richtig gute Ideen,
5: Flücki. Zum ersten Mal.
0: Das ist auch ein toller Ort fürs erste Date, ne? Weißt du gleich, wie fit der andere ist.
3: Aber wer macht jetzt wem da einen Heiratsantrag? Das
0: Fragen über Fragen.
3: Wirklich, ne? 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

0: Ja, da ist der Akku doch ganz schnell aufgeladen nach so einem anstrengenden Arbeitstag. Kings of Leon.
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1: Die Aussichten, die hat Mareike.
2: Jo, ein bisschen frisch ist es. Also wer heute eine lange Hose anhat, freut sich wahrscheinlich. Ansonsten wirklich aber schön viel Sonnenschein. So ein paar Wolken sind mit dabei, bleibt aber trocken. Aktuell sind es bei euch in Schesel 20 Grad. In Fenschau haben wir so 21 und in Settensen sind es auch so 20 Grad. Und morgen am letzten Ferientag in Niedersachsen gibt's Sonne pur. Nur so ein paar harmlose Wolken und das bei Höchstwerten um die 29 Grad.
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4: Mit Hannes Westermann. Hallo. Die Stadtmeister in Winsen an der Luhe sind jetzt seit 100 Tagen im Dienst und können auch schon einen Teilerfolg verbuchen. Ihre Aufgabe ist ja, Ordnung und Sauberkeit an öffentlichen Orten zu schaffen. Jetzt gibt's eine Zwischenbilanz. Der Bahnhofsbereich, der bleibt weiterhin der Müllhotspot. Im Bereich des Luhrbands, im Hansaviertel und im Eckermannpark hat sich die Müllsituation aber schon verbessert, sagt die Stadt. In Celle wurde ein Reh von der Feuerwehr aus einem Pool gerettet. Das konnte sich aus eigener Kraft nicht mehr befreien. Als es dann frei war, wurde es laut Einsatzkräften mit einer Rettungsdecke und einer Wärmelampe wieder aufgewärmt. Und die L263 in Bergen an der Dumme wird ab heute komplett erneuert. Erst die Bahnhofsstraße, dann die neue Straße. Der Grund dafür? Marode Fahrbahnen, Schlaglöcher und kaputte Kanäle. Die Straße wird bis Mitte Juli nächstes Jahr voll gesperrt. Es gibt eine Umleitung über Langenapel und die B71.
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7: A1 Bremen Richtung Osnabrück, Baustellenstau ab Euten, 20 Minuten mehr. Die A1 Osnabrück Richtung Bremen, Baustellenstau ab Stur. Außerdem hat es da in der Baustelle auch noch einen Unfall gegeben. Deshalb dauert es hier eine halbe Stunde länger. Die A7 Hannover Richtung Hamburg, ab Hamburg-Hausbruch 24 Minuten mehr. Und A27 Cuxhaven Richtung Bremen, ab Geestemünde 8 Minuten. A30 Bad Oeynhausen Richtung Rheine, ab Kreuz Osnabrück Süd 11 Minuten mehr. Und A30 Rheine Richtung Osnabrück, Unfallstau ab Ittenböhren 23 Minuten mehr. Die A39 Wolfsburg Richtung Braunschweig ab Weihhausen, da dauert es 22 Minuten länger nach Hause. Und die A270 Stadtautobahn Bremen Richtung A27 ab St. Magnus 10 Minuten mehr. A352 Hannover Richtung A7 ab Langenhagen-Kaltenweide kommen 11 Minuten obendrauf. Und an der Elbfähre Glückstadt-Wischhafen, da klemmt es auch. Eine Stunde braucht ihr Geduld in Richtung Schleswig-Holstein. Das war's. Wir wünschen euch eine gute Fahrt.
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0: Mareike ist hier voll in Feier. Rein geht's in den Dienstag.
1: Ich hab kurz mal die innere Chair rausgeholt.
0: Ja, hier sind wir ja Mareike bei Antenne Niedersachsen. Und Mareike, wenn ich Faxgerät sage, an welches Jahr denkst du dann?
1: Boah, vor meiner Geburt.
0: Ja, okay. Das ist eine Ansage. Die Rettungsleitstellen bei unseren Nachbarn in Thüringen, die sagen offenbar, wow, so ein Fax, ja, also das ist die Zukunft.
1: Okay.
0: Bei einer großen Rettungsübung, da wurde jetzt am Wochenende nämlich ein brennender ICE mit 100 Fahrgästen in einem Tunnel simuliert. Und eigentlich sollten die ersten Einsatzkräfte nach spätestens 25 Minuten da sein. Ich meine, da brennt ja ein Zug, ne? Es wurden allerdings 122 Minuten, also fast anderthalb Stunden zu spät. Und also wenn man sich den Grund so durchliest, dann glaubt man wahrscheinlich an einen dummen Scherz. Weil die Leitstellen, die werden in so einem Fall tatsächlich per Fax informiert. Das hat allerdings erstmal keiner gelesen. Dann gab es da noch so weitere kleine technische Probleme. Als nächstes fehlte dann auch noch Personal, um loszufahren. Und als die Retter dann endlich am Zug angekommen sind, da standen sie auch noch vor verschlossener Tür, weil der passende Schlüssel, der fehlte auch noch. Ja, also wir lachen darüber, ne? Aber einer, der da mit dabei war, der meinte nach der Übung, wäre das hier echt, dann wären längst alle tot. Also, ja.
1: Oh Gott, da will man sich gar keine Gedanken drüber machen, um echt zu sein.
0: Nee.
1: Also, ich weiß nicht, vielleicht können wir ja nochmal überlegen, ob wir doch eine SMS schicken zumindest.
0: Das ist ein guter Vorschlag. 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

0: Feierabend und vorletzter Tag der Sommerferien. Herrlich, ja, oder auch nicht so herrlich, Micha und Mareike hier bei Antenne Niedersachsen. Und mit diesem Song hier feiern wir gleich, ja, diesen herrlichen Feierabend.
1: Enrique Iglesias, der Sommerhit vor den Nachrichten. Und ich hätte da noch eine Idee für einen Song, den wir bald mit aufnehmen können. Denn James Blunt.
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1: Ja, danke.
0: Okay.
1: Bringt am Freitag seine neue Single raus. Sie heißt Tastes Like Summer. Und 14 Sekunden haben wir schon mal, in die wir reinhören können.
0: Ja, jetzt bin ich gespannt. Ich habe es noch nicht gehört. Der kann das einfach.
1: Der kann es wirklich, ne?
0: Wow.
1: Ich finde, der Song klingt jetzt schon für mich wirklich nach so Spätsommer. Also die Sonne steht schon so ein bisschen tiefer und man fährt dann so mit dem Auto irgendwo lang.
0: Und man friert.
1: Ich bin sehr gespannt. Man muss nicht immer frieren. Heute frieren wir ein bisschen, aber man muss nicht immer im Spätsommer frieren. Das morgen zum Beispiel nicht.
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0: kleine Erinnerung an euren Spanienurlaub vielleicht hier. Enrique Iglesias am Dienstagfeierabend bei Michael Mareike.
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0: Tja, mal gucken, ob Mareike noch ein bisschen Luft hat. Sie ist gerade einmal quer durch die ganze Redaktion gesprintet.
2: Ja, jetzt ist mir auf jeden Fall so warm, wie es in Spanien gerade ist.
0: Sollte ich vielleicht auch mal machen, dann friere ich nicht mehr.
2: Ja, Micha friert heute ganz schön. Es ist ein bisschen frischer, das gebe ich durchaus zu. Aber ansonsten ist es einfach schön. Also die Sonne scheint, es sind nur ein paar Wölkchen mit dabei. Es ist trocken. Also das ist trotzdem ein schöner Feierabend, auch wenn es ein bisschen frischer ist. Aber dann kann man ja vielleicht auch schon mal die neue Herbstkleidung, die man schon geshoppt hat, mal ausprobieren. Alles möglich. Morgen brauchen wir dann nochmal Sommerklamotten. Da sind es dann Topwerte um die 29 Grad zum Abschluss der Sommerferien und ganz viel Sonnenschein.
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4: Ich bin Babette Büchner. Auf wichtigen Flüssen für Gütertransporte ist die Lage gerade sehr angespannt. Bundesverkehrsminister Steffen Bilger sieht dabei vorerst kein schnelles Ende der Niedrigwasserprobleme. Er gehe noch den ganzen August von Beeinträchtigungen aus, sagte er am Rande eines Unternehmensbesuchs. Immer mehr Bundesländer lockern unterdessen das Sonn- und Feiertagsverbot für Lkw. Der Logistikverband BGL sagt allerdings, dass seit Jahren mehr als 100.000 Fahrer in Deutschland fehlen. Nach Verzögerungen und höheren Kosten will Bahnchefin Evelyn Paller den auf rund 10 Jahre angelegten Sanierungsplan für viele Bahnstrecken anpassen. Zunächst sollen Anzahl und Umfang der Projekte überprüft und neu priorisiert werden. Es ist auch geplant, die Sanierungen zeitlich besser aufeinander abzustimmen. Außerdem soll künftig jede sanierte Strecke nicht auf einen Schlag, sondern schrittweise wieder in Betrieb genommen werden. Mitten in der Hauptreisezeit sorgt der Ätna mit seinen Ausbrüchen weiter für große Probleme. Auf Sizilien sitzen mehrere tausend Urlauber fest.
5: Inzwischen mussten mehr als 200 Flüge umgeleitet oder ganz gestrichen werden. Auch viele Deutsche sind betroffen. Damit wird vor allem die Heimreise zur Tortur. Manche Familien mussten auf dem Flughafen sogar übernachten. Zudem sind die Flüge und die Züge weg von der Insel ausgebucht. Aus einem 2,5-Stunden-Flug von Catania nach Deutschland wird so eine Reise von 2,5 Tagen. Aus Rom, Christoph Sator.
4: Und zum Sport. Die Fans hatten es sich gewünscht. Nach mehr als 25 Jahren gibt es bei Fußball-Länderspielen nun wieder Stehplätze. Das gab der DFB bekannt.
6: Der große Motivator Jürgen Klopp will wieder Euphorie entfachen bei der Mannschaft und den Fans. Da passt es gut, dass es bald auch wieder preiswerte Stehplätze geben wird. Schon bei den Klopp-Heimpremieren in rund 6 Wochen in Augsburg und München werden die Tickets angeboten für 18 Euro. Die neue Regelung gilt auch für europäische Wettbewerbe der Frauen und des U21-Nachwuchses. Thomas Bremser, Nachrichtenredaktion.
4: Für die anstehenden Nations League-Partien beginnt der öffentliche Ticketverkauf am 18. August.
0: Der Antenne Niedersachsen, Stau- und Blitzerservice. A1 Bremen Richtung Osnabrück, Baustellenstau ab Euthen, 20 Minuten mehr. Die A1 Osnabrück Richtung Bremen, Baustellenstau ab Stur. Hier hat es auch einen Unfall gegeben in der Baustelle, deshalb braucht ihr eine Stunde mehr aktuell. Und die A7 Hannover Richtung Hamburg, ab Hamburg-Hausbruch 24 Minuten. Die A30 Rheine Richtung Osnabrück, Unfallstau ab Ibbenbüren 26 Minuten mehr. Und A37 Messeschnellweg Hannover Richtung Burgdorf, ab Kirchhorster Kreuz 10 Minuten. A39 Wolfsburg Richtung Braunschweig bei Hausen, da dauert es 22 Minuten länger nach Hause. Und die A270 Stadtautobahn Bremen Richtung A27 ab St. Magnus 10 Minuten mehr. A352 Hannover Richtung A7 ab Langenhagen-Kaltenweide, da braucht ihr 12 Minuten Geduld. Und an der Elbfähre Glückstadt für Schafen, wie immer auch viel Betrieb. Eine Stunde dauert es länger in Richtung Schleswig-Holstein. Das war's, wir wünschen euch eine gute Fahrt.
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0: Ja, und da entscheidet ihr auch am Dienstag Feierabend, mit welchem Song ihr jetzt nach Hause fahrt. Mit Mareikes Titel oder mit meinem. Und ich dachte, ich nehme euch so ein bisschen mit in meinen Alltag. Denn für mich heißt es jeden Mittag, ich habe eine Wassermelone getragen.
2: Das
0: allerdings
2: stimmt nicht.
0: Meine ist geschnitten in einem Becher.
2: Ja.
0: Bei Dirty Dancing war es damals ein bisschen anders. Da hat man sie noch komplett geschleppt. So, und warum erzähle ich das jetzt? Weil ich habe einfach tolle Musik aus Dirty Dancing mit dabei. Eric Carmen und Hungry Eyes. Aber die Hebefigur, die machen wir nicht.
2: Niemals.
0: Niemals.
2: Niemals. Es ist vielleicht im Wasser, aber nicht hier auf dem Boden im Studio. Das lassen wir mal schön. Ich habe eine coole Nummer mit dabei. Ich mag die richtig gerne, weil die passt so gut zu uns nach Niedersachsen. Nordisch by Nature, fettes Brot. Nordisch by Nature. Ihr dürft entscheiden, seid ihr Team Micha heute und ja, ein bisschen Dirty Dancing Feeling. 0803-123-100 oder seid ihr in meinem Team und vielleicht einfach so ein bisschen dem nordischen Gefühl? 0803-123-100, ihr entscheidet und wir freuen uns sehr auf dieses Battle.

0: 8 Minuten nach 5. Es wird Zeit für ein neues Antenne Niedersachsen Feierabend-Battle.
1: Yes,
0: Michael gegen seine ready. Widersacherin Mareike.
1: Du hast gestern gewonnen.
0: Ja, das stimmt eigentlich. Sag's nochmal.
1: Du hast gestern gewonnen. Das heißt, eigentlich wäre es doch jetzt gut, wenn ich heute gewinnen würde.
0: Nee, ich habe Eric Carmen dabei. Das wird schwierig.
1: Ich habe fettes Brot.
2: Ja, hi, hier ist Lukas.
0: Hallo.
1: Hallöchen. Na, wie schaut's aus bei dir?
2: Ach, so weit, so gut. Ich bin jetzt den zweiten Tag nach Arbeiten, nach 3 Wochen Urlaub und alles ist Roger.
1: Aber bist du nicht irgendwie K.O. und sagst, ein bisschen Urlaubsverlängerung wäre doch noch ganz gut gewesen?
2: Ja, es war ja Bombenwetter. Wir haben fast jeden Tag irgendwas Schönes unternommen und
0: ach so.
2: Dann kann man auch irgendwann wieder arbeiten.
1: Ja,
2: gehen.
1: Das stimmt.
0: Da ist jetzt erstmal so ein bisschen Entspannung bei der Arbeit angesagt, nach dem stressigen Urlaub.
2: So ungefähr.
1: Aber dann hast du alles richtig gemacht, würde ich sagen, im Urlaub. Also herrlich. Jetzt darf ja nur noch ein Song für den Feierabend gebraucht werden, ne? Für dich so, der so passt.
2: Ja, und ich bin ein wenig geschädigt von einem bestimmten Film, den ich jetzt auch nicht neuer benenne. Und ich wünsche mir Nordisch by Nature.
1: Ja!
0: Oh. Können wir dieses Trauma irgendwie heilen um Dirty Dancing?
2: Nein, das reicht ja einfach, wenn man der Musik aus dem Weg geht.
1: Genau,
0: verstehe.
1: Ich sehe das ganz genauso.
0: Wir wollen keine weiteren Fragen stellen, damit wir keine Wunden aufreißen.
1: Vielen, vielen Dank für deine Stimme. Ich freue mich sehr und habe einen schönen Feierabend.
2: Ciao. Ja, ihr auch nachher. Ciao.
1: Ciao.
0: Oh, wie kann man denn da geschädigt sein von dem schönen Film? So. Moin, hier sind Micha und Mareike.
3: Ja, moin, hier ist die Tanja aus Braunschweig.
1: Hallo. Hallöchen, Tanja. Na, bist du auf dem Heimweg?
3: Hallo. Ja, richtig.
1: Tanja, oh, wie schön.
0: Hast du schon eine Wassermelone heute getragen?
3: Nein.
0: Okay, da wird Zeit, würde ich sagen.
1: Na, brauchst du auch gar nicht. Du könntest da auch einfach für meinen Song stimmen.
3: Das bin ich auch.
1: Ja!
0: Null
1: damit
0: Punkte.
1: Haben wir schon gewonnen, Tanja. Herzlichen Dank, ich freue mich.
3: Ich freue mich auch, danke schön.
0: Ich bin
1: sehr
0: heute
1: gut.
0: Die deutsche Nationalmannschaft unter den Feierabendbettlern.
1: Oh.
0: Da. Oh. Weil ich aber auch wirklich so ein bisschen schlapp bin. Ich fühle mich so ein bisschen krank, ich friere. Was ist denn heute nur los?
1: Ja, das weiß ich auch nicht, um ehrlich zu sein. Heute ist ein komischer Tag bei dir.
0: Ja.
3: Dann braucht man die Wassermelone für die Vitamine.
0: Ja. Ich esse doch jeden Mittag Wassermelone. Tatsächlich.
1: Da brauchst du wohl noch mehr Wassermelone. Dann musst du sie nicht hören, dann musst du sie noch mehr essen.
0: Ich will auch gar nicht weiter jammern. Also viel Spaß mit Nordisch by Nature.
1: Mach's gut, Tanja. Ciao.
0: Ciao.
3: Danke, ciao.
1: Ach ja.
0: Männer sind so wehleidig, ne? Es tut mir leid.
1: Du bist wirklich wehleidig, wenn du krank bist.
0: Gerade ein bisschen.
1: Hier ist jetzt Nordisch by Nature. Fettes Brot für euch. Habt einen schönen

0: Wir haben soeben die 3 Minuten 30 Schallgrenze erreicht. An dieser Stelle blenden wir den Titel für Sie aus.
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0: noch bei Micha und Mareike.
1: Ja, sprechen wir drüber, was ihr alle morgen Abend zwischen 19 und 21 Uhr machen werdet. Egal ob in Hannover, in Osnabrück, in Emden oder in Goslar.
2: Und wir hören mal, ob die Moin Show an ihrem heutigen Zielort in Niedenburg so langsam angekommen ist. Oder ob ihnen da doch vielleicht so ein bisschen die Puste ausgeht. Ne? Wer weiß das schon so auf ihrer großen Moin Show Tour durch Niedersachsen. Haben wir alles gleich für euch.
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1: Ja, also das Wetter ist im Moment irgendwie so ein bisschen wilder als jede Achterbahnfahrt.
2: Findest du?
1: Ja.
2: Warum?
1: Na, die Temperaturen. Hoch, runter, hoch, runter, hoch, runter.
2: Na gut, das stimmt.
1: Alte Menschen wie ich sind da sehr anfällig für.
2: Ja, du bist heute auch wirklich sehr, sehr wehleidig. Für mich ja ist es viel zu kalt, ihr Lieben. Also ihr könnt euch nicht vorstellen, was ich mir hier schon den ganzen Tag anhören darf.
1: Ja, weil ich kurze Hosen angezogen habe.
2: Und noch ein T-Shirt dazu. Naja gut, es ist ein bisschen frischer, das stimmt, aber auch nicht eisig. Wir haben Werte um die 23 Grad in der Spitze. Also das ist jetzt schon okay, würde ich sagen, Herr Havig eigentlich.
1: Dann ist vielleicht einfach hier drin kalt.
2: Naja gut, wir können die Klima ja gleich hochdrehen. Morgen ist auf jeden Fall wieder sommerlich. Da sind es dann 29 Grad in der Spitze. Und dazu ganz viel Sonnenschein für Niedersachsen und nur so ein paar kleine lockere Wolken.
1: Können hier so ein kleines Lagerfeuerchen machen? Der Chef bestimmt
2: das. Ich weiß nicht.
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4: Mit Hannes Westermann. Hallo. In Holland-Wielenfleet im Landkreis Stade ist gestern Abend ein Motorradfahrer mit einem Transporter zusammengestoßen und schwer verletzt worden. Der 50-jährige Transporterfahrer wollte von einem Grundstück nach links auf die Straße Richtung Stade einbiegen. Dabei hat er den 31-jährigen Motorradfahrer übersehen.
5: Der konnte nicht mehr bremsen und ist seitlich in den Transporter gekracht. Eine Ersthelferin und die Polizei haben ihn versorgt. Dann hat ihn ein Rettungshubschrauber nach Hamburg geflogen. Die L140 war rund eine Stunde gesperrt. Das Motorrad ist hin. Der Schaden liegt bei etwa 20.000 Euro. Sandra Meyer, Regionalredaktion.
4: Seit 100 Tagen gibt es in Winsen an der Luhe ein Team, das für mehr Ordnung und Sauberkeit an öffentlichen Orten sorgen soll. Die sogenannten Stadtmeister werten das Bürgertipps-Portal aus, um einen Überblick zu bekommen, wo in der Stadt besonders viel Müll liegt. Aufgrund dieser Beschwerden säubern sie dann die Stadt, und zwar mit Erfolg. Obwohl die Bahnhofsregion immer noch als Müll-Hotspot gilt, ist es im Bereich des Luhebands, im Hanseviertel und im Eckermannpark schon sauberer geworden, so die Stadt. Und die L263 in Bergen an der Dumme in der Samtgemeinde Lüchow wird ab heute komplett erneuert. Erst die Bahnhofsstraße, dann die neue Straße. Außerdem sollen Gehwege und das Regenwasserkanalnetz saniert werden. Gründe für die Arbeiten sind baufällige Fahrbahnen, Schlaglöcher und kaputte Kanäle. Zusätzlich sollen die Bushaltestellen, die an der Landesstraße

0: länger und A1 Osnabrück Richtung Bremen, Baustellenstau ab Stur. Da hat es in der Baustelle auch gekracht, deshalb aktuell eine Stunde mehr. A7 Hannover Richtung Hamburg, ab Hamburg-Hausbruch 24 Minuten und A29 Wilhelmshaven Richtung Oldenburg, ab Zetel, da dauert es 8 Minuten länger. A30 Rheine Richtung Osnabrück, Unfallstau ab Ippenbüren, hier kommen 29 Minuten dazu und die A37 Messeschnellweg Hannover Richtung Burgdorf, ab Kirchhorster Kreuz 10 Minuten mehr. A39 Wolfsburg Richtung Braunschweig, ab Weihhausen 9 Minuten und das war's. Gute Fahrt.
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0: gut nach Hause. Wir sind auf eurem Rücksitz gerne dabei, wenn da noch ein bisschen Platz ist. Micha Amareiki hier bei Antenne Niedersachsen. Ja, und morgen Abend passiert was bei uns in Niedersachsen. Das passiert nicht alle Tage, also wenn das Wetter mitspielt.
1: Nun, im Moment sieht es wirklich richtig gut aus. Überwiegend Sonne, nicht allzu viele Wolken. Also das sollte morgen hinhauen, denn morgen Abend können wir über Niedersachsen ja eine partielle Sonnenfinsternis beobachten. Habt ihr vielleicht auch schon von mitbekommen. Dabei schiebt sich ja der Mond so vor die Sonne, aber nicht komplett. Vermutlich wird die Sonne so um 85-90% verdeckt sein. Also schon ganz schön viel.
0: Also ich würde sagen, das ist sehr viel, ja.
1: Ja, aber eben nicht komplett. Der grobe Zeitrahmen für dieses Spektakel ist so von 19 bis 21 Uhr bei uns in Niedersachsen. Und weil die Sonne im August ja schon so ein bisschen tiefer steht, ist ein freier Blick in Richtung Westen wichtig. Also keine großen Bäume oder Häuser sollten irgendwie morgen Abend vor euch sein, wenn ihr das Ganze beobachten wollt. Und ganz wichtig, nur mit Sonnenfinsternisbrillen schauen. Kleiner Hinweis an dieser Stelle, könnte etwas schwierig sein, die noch zu bekommen. Ich habe schon durchaus im Internet gelesen, dass die teilweise weg sind, vergriffen sind. Aber vielleicht hat ja jemand in der Nachbarschaft bei euch eine und dann wechselt ihr euch einfach so ein bisschen ab. Geht ja auch, ne? Und wenn euch das noch nicht reicht, dann könnt ihr ja auch gleich noch die Nacht durchmachen, denn den Perseidenschauer, den gibt es ja auch noch, heißt bis zu 70 Sternschnuppen in der Stunde. Wenn da nicht ein Wunsch in Erfüllung geht, dann weiß ich auch nicht.
0: Ich will ja nicht der miese Peter sein, ne?
1: Nee, komm, jetzt
0: aber
1: hör auf.
0: Nach
1: Nein.
0: allem, was du jetzt erzählt hast, da sehe ich uns doch alle übermorgen mit totalen Nackenschmerzen oft bei der Arbeit sitzen, weil wir alle die ganze Zeit nach oben gestarrt haben. Erst Sonnenfinsternis, dann der Perseidenschauer.
1: Kannst du dich auch einfach hinlegen. Da hast du keine Nackenprobleme.
0: Ja, auch eine gute Idee. Das siehst du. Dafür habe ich Mareike. Herrlich. Und jetzt haben wir hier alle Robbie Williams.
1: Oh, das singen
0: und
1: wir
0: die
1: mit.
0: Angels.

0: Für euch geht's jetzt rein in den Feierabend. Nur für unsere Moin-Show ist noch lange nicht Schluss für heute.
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2: Für Tiziana, Verkehrskai und Flücki ging's ja heute von Bad Harzburg nach Goslar. Bis dann irgendwann hoffentlich in Nienburg sie dann ankommen. Dazwischen gab es ja auch noch einen kurzen Abstecher zur St. Andreaskirche Hildesheim. 114,5 Meter auf den höchsten Kirchturm Niedersachsens. Und Flücki hat ja Höhenangst.
3: So, wie viele Stufen waren das nochmal?
4: 364. Oh Gott, das ist ja wirklich eng hier.
3: Ach nee, komm, da habe ich doch schon wieder.
5: Und etwa wie viel haben wir jetzt?
4: Vielleicht so 50.
3: 50%?
4: Nee, 50 Stufen.
3: Stufen!
4: Ich sag euch ehrlich, wenn hier mein Heiratsantrag wäre, dann wäre ich tot bis oben. Ja. Dafür holst du mich hier hoch. Ja. Okay, immerhin ist der Boden nicht durchsichtig, Flücki. Geht es?
3: Weiß ich noch nicht. Aber es wackelt zumindest nicht, ne? Oder?
4: Nee.
3: Es kann ja nicht viel passieren, ne?
4: Oh Gott.
3: Tiziana, ich kann das nicht.
4: Echt nicht?
3: Nee.
4: Wirklich?
3: Ja, ich kann das nicht.
2: Flücki, Mensch.
0: Ob er es nach oben geschafft hat, das hört ihr morgen früh in der Moin-Show.
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0: wir folgen der Sonne nach Hause. Oder besser gesagt, ihr. Micha Amareike hier bei Antenne Niedersachsen.
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0: Und an Sonne mangelt's heute ja nicht.
2: Nee, haben wir ohne Ende. Nur ein bisschen Temperaturen, ne? Die dürften durchaus ein bisschen wärmer vielleicht noch sein für den einen oder anderen. Der andere sagt vielleicht auch mal, ach, ist doch auch mal ganz angenehm, kann ich mal wieder meine lange Hose anziehen. Höchstwerte immer noch so um die 23 Grad, aber auch schon ein bisschen frischer an der einen oder anderen Stelle, aber wirklich schön, eben ganz viel Sonnenschein. Damit geht es auch morgen weiter und auch wieder deutlich wärmeren Temperaturen. Morgen die Höchstwerte so um 29 Grad.
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4: Ich bin Babit Büchner. Auf wichtigen Flüssen für Gütertransporte ist die Lage gerade sehr angespannt. Bundesverkehrsminister Steffen Bilger sieht dabei vorerst kein schnelles Ende der Niedrigwasserprobleme. Er geht noch den ganzen August von Beeinträchtigungen aus.
5: Es hat zwar immer mal wieder geregnet, aber es reicht bei weitem nicht aus, um die Flüsse annähernd zu füllen. Das stellt auch Verkehrsminister Bilger fest. Er will sich an diesem Mittwoch wieder mit seinen Kollegen aus den Ländern über die Lage und weitere, auch kurzfristige Maßnahmen austauschen. Mehrere Bundesländer haben schon das Sonntagsfahrverbot für Lastwagen vorübergehend ausgesetzt. Um Logistikketten aufrechtzuerhalten, sollen Transporte so zumindest teilweise auf die Straße verlagert werden. Niedrige Wasserstände gibt es etwa in den Flüssen wie Rhein, Elbe und Donau. Tine Klimach, Nachrichtenredaktion.
4: In den Trümmern wird weiter nach Überlebenden gesucht. Erst langsam zeigt sich das ganze Ausmaß der Erdbebenkatastrophe in Kolumbien. Nach einer vorläufigen Bilanz kamen mindestens 169 Menschen ums Leben.
6: Besonders schwer getroffen ist Cali, die drittgrößte Stadt Kolumbiens und bekannt als Hauptstadt des Salsa. Anwohner suchen gemeinsam mit Rettungskräften weiter in den Trümmern eingestürzter Gebäude nach Überlebenden. Und auch in anderen betroffenen Regionen werden noch Verschüttete vermutet. Unterstützung kommt derweil auch aus dem Ausland. Deutschland und die EU haben Hilfe zugesichert. Der europäische Erdbeobachtungsdienst Copernicus soll dabei helfen, das Ausmaß der Schäden zu erfassen. Aus Rio de Janeiro, Philipp Znieder.
4: Der Ätna-Ausbruch auf Sizilien legt den Flughafen Catania lahm. Um 11 Uhr heute wurde der Flugbetrieb komplett eingestellt. Tausende Touristen sitzen fest, darunter auch viele Deutsche. Für Catania gilt aktuell die höchste Warnstufe Rot. Schon den 5. Tag in Folge stößt der Ätna große Mengen Asche und glühende Gesteinsbrocken aus. Und zum Sport. Die Fans hatten es sich gewünscht. Nach mehr als 25 Jahren gibt es bei Fußball-Länderspielen wieder Stehplätze. Das gab der DFB bekannt. Schon bei der Heimpremiere von Jürgen Klopp gegen Griechenland am 27. September in Augsburg sollen die Tickets für 18 Euro angeboten werden. Für die anstehenden Nations League-Partien beginnt der öffentliche Ticketverkauf am 18. August.
0: Der Antenne Niedersachsen Stau- und Blitzerservice. A1 Bremen Richtung Osnabrück, Baustellenstau ab Euten, eine Dreiviertelstunde mehr. A1 Osnabrück Richtung Bremen, Baustellenstau ab Stur. Außerdem hat es hier in der Baustelle gekracht, deshalb müsst ihr eine Stunde mehr einplanen. Und die A2 Dortmund Richtung Hannover, Vorsicht zwischen Bad Eilsen und Rehren, da liegt ein Reifen auf der Straße. A7 Hannover Richtung Hamburg, ab Hamburg-Hausbruch eine Viertelstunde mehr. Und A30 Rheine Richtung Osnabrück, Unfallstau ab Ibbenbüren, 12 Minuten. A352 Hannover Richtung A7 ab Langenhagen, Kaltenweide 10 Minuten mehr und B73 Hamburg Richtung Cuxhaven ab Stade Süd 27 Minuten. Die Elbfähre Glückstadt-Wischhafen, hier kommt eine Stunde obendrauf, wenn ihr Richtung Schleswig-Holstein unterwegs seid. Wir wünschen euch eine gute Fahrt.
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0: Ja, wir sind Micha Amareike und wir sind noch ein bisschen für euch da, begleiten euch auf dem Weg nach Hause oder in den Supermarkt oder...
2: Oder wir begleiten vielleicht auch gerade die Moin-Show auf ihrem letzten Tourstopp, den sie ja heute noch erreichen müssen. Nach Nienburg müssen sie kommen. Ob das alles so gelingt, erfahren wir dann hoffentlich morgen früh.
0: Ja, jetzt gibt es ja erstmal so ein bisschen Sommerstimmung. Alvaro Soler und Magia.
2: Damit tritt es sich auch gleich viel besser in die Pedalen.

0: ganz gut nach Hause. Micha Mareike hier und wir haben heute wieder mit euch um ein paar Socken gespielt.
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3: Richtig, das ist das Spiel für alle, die wirklich jeden Song mitsingen können. Beantwortet ihr zwei inhaltliche Fragen zu deutschen Songs richtig, sahnt ihr unsere limitierten Moin-Socken ab. Wenn ihr auch mal mitquissen wollt, macht das sehr, sehr gerne. Wir freuen uns auf jeden Fall. Dann müsst ihr euch einfach nur noch auf antenne.com anmelden.
0: Ja, und heute haben wir mit Jens aus Jessen gespielt. Er hat mich in sein Team gefehlt, das so schlau war. Und Mareike war Quizmasterin.
3: Dann geht's direkt los mit der ersten Frage und ach, guter 80er, den kennen
0: das,
3: wir alle.
0: Das sind immer die schwersten. Los.
3: Nena, 99 Luftballons.
0: Okay.
3: Für was hielt man die 99 Luftballons auf ihrem Weg zum Horizont? Oh komm, das ist jetzt nicht euer Ernst.
0: Nee, Moment, ich bin noch nicht an der Strophe, Mann. Ich singe es gerade vor meinem verwirrten geistigen Auge.
3: Komm, das kann
4: UFOs.
3: Und noch ein bisschen weiter.
4: UFOs aus dem Weltall?
3: Ach komm, das lasse ich gelten.
0: UFOs aus dem All?
3: Ja,
0: ja.
3: Das lasse ich gelten.
0: Ja. Achtung.
3: Sehr gut.
0: Okay. Naja, manchmal sind es die einfachen Songs, wo man dann so ein bisschen dran zu knobbeln hat. Was gibt's als nächstes, Mareike?
3: Die Toten Hosen mit Hier kommt Alex. Jens, kennst du?
4: Ja, kenn ich.
3: Wofür geht der Vorhang auf?
0: Vorhang auf für seine... Ich weiß es. Weißt du es?
4: Für seine Horrorshow.
0: Ja, die Horrorshow.

0: gemeistert habt ihr das heute in einer grandiosen Teamleistung. Hut ab dafür. Ich würde sagen, neue Socken gibt's auch noch oben drauf.
1: Ja, super, freue ich mich. Vielen Dank. Ja.
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0: ist ja irgendwie kaum zu glauben, ne? Fast 6 Wochen Sommerferien sind einfach rum. Morgen letzter Tag.
1: Hat sich gar nicht so angefühlt.
0: Für uns jetzt vielleicht nicht, aber für den einen oder anderen von euch vielleicht schon. Micha und Mareike hier bei Antenne Niedersachsen. Und wenn die eine Saison endet, dann fängt ja meist auch eine andere an. Und das ist eine, die... Ja, die mögen wir beide, sagen wir mal so.
1: Ja!
0: Die Trash-TV-Hochsaison fängt eigentlich gerade so ein bisschen wieder an. Die Verräter sind gestartet. Are You The One? Reality Stars in Love ist gestartet. Und jetzt kommt bald auch so mit ein Urgestein im Prinzip.
1: Das Beste.
0: Ja, Sommerhaus der Stars. Ab dem 8. September wissen wir, jetzt geht's los. Und wir haben auch noch ein kleines Cast-Update für euch. 20 Sekunden, mehr gibt es ja von unserem Chef leider nicht.
1: Wird heute schwer. Kleine Ankündigung. Also, früher waren im Sommerhaus ja wirklich die ganz, ganz Großen der Branche. Dieses Jahr sind gefühlt nur Gesichter aus aktuellen Reality-Formaten am Start. Der bekannteste ist da noch Michael Naseband von K11 und ein Nachrücker, der jetzt noch bekannt gegeben wurde, und zwar Julian FM Stöckel und sein Partner Marcel. Kennt man gar nicht. Auf dicke Luft zwischen den beiden können wir im Haus aber wahrscheinlich lange warten.
2: Also ich glaube, in 9 Jahren haben wir uns vielleicht 9-mal gestritten und das bedeutet ungefähr einmal im Jahr. Und wenn es Streitereien sind, sind es Belanglosigkeiten.
1: Aber wahrscheinlich... Streiten Sie sich mit allen anderen, bleibt mir gleich die Spucke im Hals stecken.
0: Könnte passieren.
1: So, ja.

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12: Ja, wie sieht's aus?
13: Na, sieht doch schön aus. Sonnenschein, paar kleine Wolken, trocken, Temperaturen so um die 23 Grad. Zugegeben, ist nicht ganz so warm, aber ist ja vielleicht auch gar nicht mal so verkehrt. Kann man wieder die warme Luft aus der Wohnung kriegen oder aus dem Haus. Herrlich. Morgen wird es ja dann auch schon wieder warm für alle, die sagen, ach Mann, das war mir heute zu kalt. 29 Grad in der Spitze und das bei ganz viel Sonnenschein.
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15: Mit Hannes Westermann. Hallo. In Holland-Wielenfleet im Landkreis Stade ist gestern Abend ein Motorradfahrer mit einem Transporter zusammengestoßen und schwer verletzt worden. Der 50-jährige Transporterfahrer wollte von einem Grundstück nach links auf die Straße Richtung Stade einbiegen. Dabei hat er den 31-jährigen Motorradfahrer übersehen.
16: Der konnte nicht mehr bremsen und ist seitlich in den Transporter gekracht. Eine Ersthelferin und die Polizei haben ihn versorgt. Dann hat ihn ein Rettungshubschrauber nach Hamburg geflogen. Die L140 war rund eine Stunde gesperrt. Das Motorrad ist hin. Der Schaden liegt bei etwa 20.000 Euro. Sandra Meyer, Regionalredaktion.
15: Und kurz was für alle, die heute Morgen mit der RB32 zwischen Lüneburg und Dannenberg-Ost unterwegs sein wollten. Weil auf dem Stellwerk Dannenberg Personal gefehlt hat, sind da zwei Züge ausgefallen. Der RX ab 10:45 ab Lüneburg und der RX um 9:10 ab Dannenberg-Ost.
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18: A1 Bremen Richtung Osnabrück. Baustellenstau ab Euten. Eine halbe Stunde mehr. Die A1 Osnabrück Richtung Bremen. Immer noch Baustellenstau ab Stur. Da hat es auch einen Unfall in der Baustelle gegeben. Deshalb eine halbe Stunde mehr. Und die A33 Osnabrück Richtung Bielefeld. Ab Kreuz Osnabrück Süden 9 Minuten. B73 Hamburg Richtung Cuxhaven. Ab Stade Süd 33 Minuten mehr. Und die Elbfähre Glückstadt für Schafen. Hier dauert es eine Stunde länger. In Richtung Schleswig-Holstein. Wir wünschen euch eine gute Fahrt.
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0: Melissa Etheridge hier am Dienstag Feierabend bei Micha und Mareike.
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2: Ja, wer jetzt noch mit dem Auto Richtung Urlaub startet oder vielleicht gerade aus den Ferien auf dem Weg nach Hause ist, legt unterwegs wahrscheinlich noch einen Stopp an der Tankstelle ein. Eine Tankstelle der etwas anderen Art gibt es gerade in der Marienkirche in Delmenhorst. Martha Klavitter-Weiß aus unserer Kirchenredaktion.
3: Benzin nachfüllen und Reifendruck checken, das ist vor einer langen Fahrt für die meisten Reisenden selbstverständlich. Aber auch die Seele sollte gelegentlich mal aufgetankt werden, meint Pastoralreferentin Marianne Ettrich.
4: Und da haben wir gedacht, sowas Ähnliches, das gibt es eigentlich ja nicht nur für unsere äußeren Dinge, sondern auch für unsere inneren Bedürfnisse. Und da haben wir überlegt, da machen wir mal eine Tankstelle für die Seele.
3: In der Kirche laden verschiedene Stationen zum Mitmachen ein. Besucher können überlegen, woher sie neue Kraft bekommen, an der Station Altöl ihre ganz persönlichen Altlasten loswerden oder sich an der Station Reifendruck fragen, wie hoch ist eigentlich mein innerer Druck gerade?
4: Wir haben Bibelstellen als Kärtchen, die man mitnehmen kann, einen Reisesegen oder vielleicht auch Traubenzucker, der neue Energie gibt und der ein Energiekick von oben sein soll.
3: Die Tankstelle für die Seele in der Kirche ist natürlich nicht nur für Urlauber und Durchreisende gedacht, sondern für alle, die einfach mal abscheiden und zur Ruhe kommen möchten. Denn genau dafür bleibt im Alltag oft viel zu wenig Zeit, sagt Marianne Ettrich.
4: Ich denke, so im Alltag ist man ziemlich unter Stress, wenn man viel zu tun hat, die ganzen Sorgen, die einen manchmal umtreiben. Und es tut einfach mal gut, alles loszulassen oder auch einfach mal einen Moment abzuschalten. Und vielleicht kann ich ein bisschen befreit meinen Weg weitergehen.
3: Die Tankstelle für die Seele ist noch die ganze Woche in der Marienkirche in Delmenhorst geöffnet. Und das Beste, auftanken ist hier kostenlos.
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1: Mareike hat für euch die Feierabendaussichten.
2: Ja, sieht doch schön aus. Wir haben Sonnenschein, wir haben noch so ein paar kleinere Wölkchen mit dabei. Und ansonsten, ja gut, zugegeben, die Temperaturen sind ein bisschen frischer, aber da haben wir uns den Tag ja drüber dran gewöhnt. Und vielleicht ist das ja auch die perfekte Gelegenheit, um mal wieder Sport draußen zu machen.
1: Na dann, mach mal.
2: Ja gut, ich mach das vielleicht heute nicht, aber ihr dürft auf jeden Fall. Morgen geht's dann wieder sehr sommerlich weiter. Viel Sonnenschein bei Höchstwerten um die 29 Grad.
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4: Ich bin Babette Büchner. Der bereits extrem niedrige Wasserstand des Rheins ist in Nordrhein-Westfalen noch weiter zurückgegangen. Bundesverkehrsminister Steffen Bilger rechnet damit, dass das Niedrigwasser noch den ganzen August über die Binnenschifffahrt beeinträchtigen wird. Immer mehr Bundesländer lockern deshalb das Sonn- und Feiertagsverbot für Lkw. Ob das wirklich hilft, ist allerdings unklar. Der Logistikverband BGL sagt, dass seit Jahren mehr als 100.000 Lkw-Fahrer in Deutschland fehlen. Das ungarische Parlament hat den ehemaligen Präsidenten des obersten Gerichtshofs András Boka zum neuen Staatspräsidenten gewählt. Er gilt als Kritiker des ehemaligen Ministerpräsidenten Viktor Orbán. Der bisherige Staatspräsident Tamás Szolyok musste nach dem Inkrafttreten einer Verfassungsänderung den Posten räumen. Orbáns Fidesz-Partei nahm an der Wahl aus Protest gegen die Absetzung nicht teil. Die Tourismusbranche muss im Sommer einen Dämpfer einstecken. Hotels und andere Unterkünfte haben im Juni knapp 49 Millionen Übernachtungen gemeldet. Das ist ein Minus von knapp 3%, so das Statistische Bundesamt.
5: Wir waren seltener unterwegs im Juni oder besser gesagt, die Deutschen haben seltener in Hotels und Pensionen eingecheckt. Campingplätze sind in der Statistik nicht berücksichtigt, aber immerhin, es kamen mehr Gäste aus dem Ausland, die haben den Dämpfer abgemildert. Und unterm Strich lief das gesamte erste Halbjahr mit mehr als 200 Millionen Übernachtungen ziemlich gut für die Branche. Claudia Wächter, Nachrichtenredaktion.
4: Und zum Sport. Nach mehr als 25 Jahren können Fans bei Fußball-Länderspielen jetzt wieder Stehplatztickets für Heimspiele kaufen. Das teilte der Deutsche Fußballbund mit.
6: Der große Motivator Jürgen Klopp will wieder Euphorie entfachen bei der Mannschaft und den Fans. Da passt es gut, dass es bald auch wieder preiswerte Stehplätze geben wird. Schon bei den Klopp-Heimpremieren in rund 6 Wochen in Augsburg und München werden die Tickets angeboten für 18 Euro. Stehplätze seien ein wichtiger Bestandteil der Fankultur und des Stadionerlebnisses, sagt DFB-Präsident Neuendorf. Die neue Regelung gilt auch für europäische Wettbewerbe der Frauen und des U21-Nachwuchses. Thomas Bremser, Nachrichtenredaktion.
4: Für die anstehenden Nations League-Partien beginnt der öffentliche Ticketverkauf am 18. August.
7: Der Antenne Niedersachsen Stau- und Blitzerservice A1 Bremen Richtung Osnabrück, Baustellenstau ab Euten, eine Dreiviertelstunde mehr, und auf der A1 Osnabrück Richtung Bremen gibt es ab Stur immer noch einen dicken Baustellenstau, da kommt auch nochmal eine Stunde dazu. A7 Hannover Richtung Hamburg, ab Hamburg-Hausbruch eine Viertelstunde, und die A30 Rheine Richtung Osnabrück, Unfallstau ab Ippenbüren, 12 Minuten mehr. Die Elbfähre Glückstadt für Schafen, hier braucht ihr eine Stunde Geduld, in Richtung Schleswig-Holstein. Gute Fahrt.
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4: Mit Hannes Westermann. Hallo. In Holland-Wielenfleth im Landkreis Stade ist gestern Abend ein Motorradfahrer mit einem Transporter zusammengestoßen und schwer verletzt worden. Der 50-jährige Transporterfahrer wollte von einem Grundstück nach links auf die Straße Richtung Stade einbiegen. Dabei hat er den 31-jährigen Motorradfahrer übersehen.
5: Der konnte nicht mehr bremsen und ist seitlich in den Transporter gekracht. Eine Ersthelferin und die Polizei haben ihn versorgt. Dann hat ihn ein Rettungshubschrauber nach Hamburg geflogen. Die L140 war rund eine Stunde gesperrt. Das Motorrad ist hin. Der Schaden liegt bei etwa 20.000 Euro. Sandra Meyer, Regionalredaktion.
4: Seit 100 Tagen gibt es in Winsen an der Luhe ein Team, das für mehr Ordnung und Sauberkeit an öffentlichen Orten sorgen soll. Die sogenannten Stadtmeister werten das Bürgertipps-Portal aus, um einen Überblick zu bekommen, wo in der Stadt besonders viel Müll liegt. Aufgrund dieser Beschwerden säubern sie dann die Stadt, und zwar mit Erfolg. Obwohl die Bahnhofsregion immer noch als Müllhotspot gilt, ist es im Bereich des Luhrbands, im Hanseviertel und im Eckermannpark schon sauberer geworden, so die Stadt. Und die L263 in Bergen an der Dumme in der Samtgemeinde Lüchow wird ab heute komplett erneuert. Erst die Bahnhofsstraße, dann die neue Straße. Außerdem sollen Gehwege und das Regenwasserkanalnetz saniert werden. Gründe für die Arbeiten sind baufällige Fahrbahnen, Schlaglöcher und kaputte Kanäle. Zusätzlich sollen die Bushaltestellen, die an der Landesstraße liegen, barrierefrei ausgebaut werden. Die Straße wird bis Mitte Juli nächstes Jahr voll gesperrt. Es gibt eine Umleitung über Langenapel und die B71.
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1: Ich bin David Büchner. Der schon extrem niedrige Wasserstand des Rheins ist in Nordrhein-Westfalen noch weiter zurückgegangen. Bundesverkehrsminister Steffen Bilger sieht vorerst kein schnelles Ende der Beeinträchtigungen für die Binnenschifffahrt.
2: Die Lage ist wirklich weiterhin sehr angespannt. Es gab jetzt ein paar Niederschläge, aber bei weitem nicht ausreichend. Also wir müssen davon ausgehen, dass die Niedrigwasserproblematik im gesamten August uns noch erhalten bleibt.
1: Um Transporte vom Wasser auf die Straße zu bringen, lockern unterdessen immer mehr Bundesländer das Sonnen- und Feiertagsverbot für Lkw. In den Trümmern werden weiter nach Überlebenden gesucht. Erst langsam zeigt sich das ganze Ausmaß der Erdbebenkatastrophe in Kolumbien. Die Zahl der Toten ist inzwischen auf mindestens 181 gestiegen. Einer inoffiziellen Plattform zufolge gelten außerdem knapp 3.800 Menschen noch als vermisst.
3: Besonders schwer getroffen ist Cali, die drittgrößte Stadt Kolumbiens und bekannt als Hauptstadt der Salsa. Dort wurden bislang die meisten Todesopfer gemeldet. Anwohner suchen gemeinsam mit Rettungskräften weiter in den Trümmern eingestürzter Gebäude nach Überlebenden. Und auch in anderen betroffenen Regionen werden noch Verschüttete vermutet. Unterstützung kommt derweil auch aus dem Ausland. Deutschland und die EU haben Hilfe zugesichert. Der europäische Erdbeobachtungsdienst Copernicus soll dabei helfen, das Ausmaß der Schäden zu erfassen. Aus Rio de Janeiro, Philipp Znieder.
1: In Belarus rein, in der EU raus. Migranten sind durch einen unterirdischen Tunnel illegal nach Lettland gekommen. Grenzschützer haben den geheimen Gang nahe einem geschlossenen Übergang entdeckt. Mit elektronischen Geräten soll jetzt nach weiteren Tunneln gesucht werden. In den vergangenen Wochen waren auch schon geheime Unterführungen unter der Grenze zwischen Belarus und Litauen gefunden worden. Neue Hoffnungen auf eine Lösung im Iran-Krieg haben dem DAX ein Rekordhoch beschert. Erstmals in seiner Geschichte kletterte der deutsche Leitindex über die Marke von 26.500 Punkten, nachdem er erst in der vergangenen Woche die Marke von 26.000 Zählern übersprungen hatte. Pakistans Verteidigungsminister hatte gesagt, dass die Signale der vergangenen Tage darauf hindeuteten, dass die USA und der Iran kurz vor einer Art Einigung stehen.
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1: Ich bin Babette Büchner. Die Verkehrsminister von Bund und Ländern beraten morgen über die schwierige Lage der Binnenschifffahrt. Bei der Schaltkonferenz ist auch ein Austausch über mögliche weitere Maßnahmen vorgesehen, sagte Bundesminister Steffen Bilger. Er bezeichnete die Lage als weiterhin sehr angespannt. Man müsse davon ausgehen, dass Probleme mit Niedrigwasser noch im ganzen August bestehen bleiben. Die Rettungs- und Bergungsarbeiten laufen. Nach dem schweren Erdbeben in Kolumbien ist das Ausmaß der Katastrophe noch unklar. Unter den Trümmern vieler Gebäude werden noch Menschen vermutet. Die Zahl der Toten wurde zuletzt mit mindestens 181 angegeben, dürfte aber noch steigen.
2: Besonders schwierig ist die Suche nach Vermissten. In den betroffenen Regionen arbeiten Rettungskräfte mit Baggern und Kränen. Teilweise müssen sie sich aber auch von Hand durch die Trümmer vorarbeiten. Gleichzeitig erschweren beschädigte Straßen und unterbrochene Versorgungs- und Kommunikationsverbindungen den Einsatz. Auch nach dem Hauptbeben erschüttern weitere Nachbeben die Region. Die Katastrophe stellt Kolumbiens neuen Präsidenten Abelardo de la Esprilia vor seine erste große Bewährungsprobe. Er hat die staatliche Reaktion zur Chefsache erklärt und will die Rettungsarbeiten persönlich koordinieren. Aus Rio de Janeiro, Philipp Znieder.
1: Auch wenn die Sonnenfinsternis morgen in Deutschland nur teilweise zu sehen sein wird und auch nicht so spektakulär wie in Spanien, auch hierzulande wollen sich viele das Naturschauspiel nicht entgehen lassen. Für den Blick Richtung Himmel braucht man dabei aber unbedingt den richtigen Augenschutz.
3: Optiker, Planetarien und auch Elektromärkte, sogenannte Sophie-Brillen, sind gerade der absolute Verkaufsschlager und oft schon ausverkauft. Der Verband der Augenärzte warnt heute nochmal eindringlich davor, das Naturschauspiel ungeschützt zu betrachten oder mit ungeeigneten Hilfsmitteln wie normalen Sonnenbrillen. Denn das Sonnenlicht ist trotz der Verdunklung noch stark genug, die Netzhaut dauerhaft zu schädigen. Thomas Bremser, Nachrichtenredaktion.
1: Und zum Sport. Freistilschwimmerin Isabel Gose hat EM-Silber über 800 Meter gewonnen. Die 24-Jährige musste sich nur Dauerrivalin Simona Quadarella aus Italien geschlagen geben. Bronze sicherte sich die zweite deutsche Finalteilnehmerin Maja Werner.
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3: Mit Hannes Westermann, hallo. In Holland-Wielenfleet im Landkreis Stade ist gestern Abend ein Motorradfahrer mit einem Transporter zusammengestoßen und schwer verletzt worden. Der 50-jährige Transporterfahrer wollte von einem Grundstück nach links auf die Straße Richtung Stade einbiegen. Dabei hat er den 31-jährigen Motorradfahrer übersehen.
4: Der konnte nicht mehr bremsen und ist seitlich in den Transporter gekracht. Eine Ersthelferin und die Polizei haben ihn versorgt. Dann hat ihn ein Rettungshubschrauber nach Hamburg geflogen. Die L140 war rund eine Stunde gesperrt. Das Motorrad ist hin. Der Schaden liegt bei etwa 20.000 Euro. Sandra Meyer, Regionalredaktion.
3: Seit 100 Tagen gibt es in Winsen an der Luhe ein Team, das für mehr Ordnung und Sauberkeit an öffentlichen Orten sorgen soll. Die sogenannten Stadtmeister werten das Bürgertipps-Portal aus, um einen Überblick zu bekommen, wo in der Stadt besonders viel Müll liegt. Aufgrund dieser Beschwerden säubern sie dann die Stadt, und zwar mit Erfolg. Obwohl die Bahnhofsregion immer noch als Müll-Hotspot gilt, ist es im Bereich des Luhebands, im Hanseviertel und im Eckermannpark schon sauberer geworden, so die Stadt. Und die L263 in Bergen an der Dumme in der Samtgemeinde Lüchow wird ab heute komplett erneuert. Erst die Bahnhofsstraße, dann die neue Straße. Außerdem sollen Gehwege und das Regenwasserkanalnetz saniert werden. Gründe für die Arbeiten sind baufällige Fahrbahnen, Schlaglöcher und kaputte Kanäle. Zusätzlich sollen die Bushaltestellen, die an der Landesstraße liegen, barrierefrei ausgebaut werden. Die Straße wird bis Mitte Juli nächstes Jahr voll gesperrt. Es gibt eine Umleitung über Langenapel und die B71.
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1: Ich bin Doc Zettler. Bundesverkehrsminister Bilger sieht vorerst kein schnelles Ende der Beeinträchtigungen für die Binnenschifffahrt wegen Trockenheit. Man müsse davon ausgehen, dass die Niedrigwasserproblematik den gesamten August über andauern werde, sagte Bilger in Neumünster.
2: Es hat zwar immer mal wieder geregnet, aber es reicht bei weitem nicht aus, um die Flüsse annähernd zu füllen. Das stellt auch Verkehrsminister Bilger fest. Er will sich an diesem Mittwoch wieder mit seinen Kollegen aus den Ländern über die Lage und weitere, auch kurzfristige Maßnahmen austauschen. Mehrere Bundesländer haben schon das Sonntagsfahrverbot für Lastwagen vorübergehend ausgesetzt. Um Logistikketten aufrechtzuerhalten, sollen Transporte so zumindest teilweise auf die Straße verlagert werden. Niedrige Wasserstände gibt es etwa in den Flüssen wie Rhein, Elbe und Donau. Tine Klimach, Nachrichtenredaktion.
1: In den Trümmern wird weiter nach Überlebenden gesucht. Erst langsam zeigt sich das ganze Ausmaß der Erdbebenkatastrophe in Kolumbien. Nach einer vorläufigen Bilanz kamen mindestens 181 Menschen ums Leben. Die Zahl der Toten dürfte jedoch noch steigen. Mehrere Länder boten ihre Unterstützung an, auch aus der EU. Erstmal seit mehr als 25 Jahren können Fans der deutschen Fußballnationalmannschaft wieder Stehplatztickets für Heimspiele kaufen. Das teilte der Deutsche Fußballbund mit. Die entsprechenden Gremien hätten dies beschlossen.
3: Der große Motivator Jürgen Klopp will wieder Euphorie entfachen bei der Mannschaft und den Fans. Da passt es gut, dass es bald auch wieder preiswerte Stehplätze geben wird. Schon bei den Klopp-Heimpremieren in rund 6 Wochen in Augsburg und München werden die Tickets angeboten für 18 Euro. Stehplätze seien ein wichtiger Bestandteil der Fankultur und des Stadionerlebnisses, sagt DFB-Präsident Neuendorf. Die neue Regelung gilt auch für europäische Wettbewerbe der Frauen und des U21-Nachwuchses. Thomas Bremser, Nachrichtenredaktion.
1: Freistilschwimmerin Isabel Gose hat EM-Silber über 800 Meter gewonnen. Die 24-Jährige musste sich nur ihrer Dauerrivalin Simona Quadarella aus Italien geschlagen geben. Bronze sicherte sich die zweite deutsche Finalteilnehmerin Maja Werner.

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1: Ich bin Dirk Zeitler. Bundesverkehrsminister Bilger sieht vorerst kein schnelles Ende der Beeinträchtigungen für die Binnenschifffahrt wegen Trockenheit. Man müsse davon ausgehen, dass die Niedrigwasserproblematik den gesamten August über andauern werde, sagte Bilger in Neumünster. Immer mehr Bundesländer lockern deshalb das Sonn- und Feiertagsverbot für Lkw. Ob das wirklich hilft, ist unklar. In den Trümmern wird weiter nach Überlebenden gesucht. Erst langsam zeigt sich das ganze Ausmaß der Erdbebenkatastrophe in Kolumbien. Nach einer vorläufigen Bilanz kamen mindestens 181 Menschen ums Leben. Die Zahl der Toten dürfte jedoch noch steigen.
2: Besonders schwierig ist die Suche nach Vermissten. In den betroffenen Regionen arbeiten Rettungskräfte mit Baggern und Kränen. Teilweise müssen sie sich aber auch von Hand durch die Trümmer vorarbeiten. Gleichzeitig erschweren beschädigte Straßen und unterbrochene Versorgungs- und Kommunikationsverbindungen den Einsatz. Auch nach dem Hauptbeben erschüttern weitere Nachbeben die Region. Die Katastrophe stellt Kolumbiens neuen Präsidenten Abelardo de la Esprilia vor seine erste große Bewährungsprobe. Er hat die staatliche Reaktion zur Chefsache erklärt und will die Rettungsarbeiten persönlich koordinieren. Aus Rio de Janeiro, Philipp Znider.
1: Erstmals seit mehr als 25 Jahren können Fans der deutschen Fußballnationalmannschaft wieder Stehplatztickets für Heimspiele kaufen. Das teilte der Deutsche Fußballbund mit. Die entsprechenden Gremien hätten dies beschlossen.
3: Der große Motivator Jürgen Klopp will wieder Euphorie entfachen bei der Mannschaft und den Fans. Da passt es gut, dass es bald auch wieder preiswerte Stehplätze geben wird. Schon bei den Klopp-Heimpremieren in rund 6 Wochen in Augsburg und München werden die Tickets angeboten für 18 Euro. Stehplätze seien ein wichtiger Bestandteil der Fankultur und des Stadionerlebnisses, sagt DFB-Präsident Neuendorf. Die neue Regelung gilt auch für europäische Wettbewerbe der Frauen und des U21-Nachwuchses. Thomas Bremser, Nachrichtenredaktion.
1: Mit Silber hat Hammerwerfer Merlin Hummel dem deutschen Team die 3. Medaille bei der Leichtathletik-Europameisterschaft in Birmingham beschert. Der WM-Zweite warf am 2. Tag der Titelkämpfe 81,30 Meter weit und gewann damit seine nächste internationale Plakette.

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1: Mit Hannes Westermann. Hallo. In Holland-Wielenfleth im Landkreis Stade ist gestern Abend ein Motorradfahrer mit einem Transporter zusammengestoßen und schwer verletzt worden. Der 50-jährige Transporterfahrer wollte von einem Grundstück nach links auf die Straße Richtung Stade einbiegen. Dabei hat er den 31-jährigen Motorradfahrer übersehen.
2: Der konnte nicht mehr bremsen und ist seitlich in den Transporter gekracht. Eine Ersthelferin und die Polizei haben ihn versorgt. Dann hat ihn ein Rettungshubschrauber nach Hamburg geflogen. Die L140 war rund eine Stunde gesperrt. Das Motorrad ist hin. Der Schaden liegt bei etwa 20.000 Euro. Sandra Meyer, Regionalredaktion.
1: Seit 100 Tagen gibt es in Winsen an der Luhe ein Team, das für mehr Ordnung und Sauberkeit an öffentlichen Orten sorgen soll. Die sogenannten Stadtmeister werten das Bürgertipps-Portal aus, um einen Überblick zu bekommen, wo in der Stadt besonders viel Müll liegt. Aufgrund dieser Beschwerden säubern sie dann die Stadt, und zwar mit Erfolg. Obwohl die Bahnhofsregion immer noch als Müll-Hotspot gilt, ist es im Bereich des Luhrbands, im Hanseviertel und im Eckermannpark schon sauberer geworden, so die Stadt. Und die L263 in Bergen an der Dumme in der Samtgemeinde Lüchow wird ab heute komplett erneuert. Erst die Bahnhofsstraße, dann die neue Straße. Außerdem sollen Gehwege und das Regenwasserkanalnetz saniert werden. Gründe für die Arbeiten sind baufällige Fahrbahnen, Schlaglöcher und kaputte Kanäle. Zusätzlich sollen die Bushaltestellen, die an der Landesstraße liegen, barrierefrei ausgebaut werden. Die Straße wird bis Mitte Juli nächstes Jahr voll gesperrt. Es gibt eine Umleitung über Langenapel und die B71.
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1: Ich bin Dirk Zeitler. Der bereits extrem niedrige Wasserstand des Rheins geht in Nordrhein-Westfalen noch weiter zurück. In Köln wurde jetzt ein historischer Tiefstwert gemessen, wie aus Daten des Wasserstraßen- und Schifffahrtsamts Rhein hervorgeht. Nach der Prognose werden die Pegelstände noch weiter sinken.
2: Es ist also keine Entspannung in Sicht. Schiffe fahren am Rhein zwar weiter, aber nur mit deutlich weniger Fracht. Das macht den Transport teurer, weil auf Lkw oder Schiene ausgewichen wird und weniger auf einmal transportiert werden kann. Da über den Rhein auch Öl, Benzin und Diesel geschippert wird, kann es regional zu höheren Spritpreisen kommen, sagt der ADAC. Immer mehr Bundesländer heben außerdem das Sonntagsfahrverbot für Lkw auf. Über weitere Maßnahmen will Bundesverkehrsminister Bilger mit seinen Amtskollegen in den Ländern am Mittwoch beraten. Tine Klimach, Nachrichtenredaktion.
1: In den Trümmern wird weiter nach Überlebenden gesucht. Erst langsam zeigt sich das ganze Ausmaß der Erdbebenkatastrophe in Kolumbien. Nach einer vorläufigen Bilanz kamen mindestens 181 Menschen ums Leben. Die Zahl der Toten dürfte jedoch noch steigen. Die Suche nach Vermissten geht weiter. Auf der italienischen Mittelmeerinsel Sizilien sitzen wegen des jüngsten Ausbruchs des Vulkans Ätna mitten in der Hauptreisezeit mehrere tausend Urlauber fest. Wegen der Aschewolken können auf dem größten Flughafen der Insel in Catania kaum Flugzeuge starten und landen.
3: Inzwischen mussten mehr als 200 Flüge umgeleitet oder ganz gestrichen werden. Auch viele Deutsche sind betroffen. Damit wird vor allem die Heimreise zur Tortur. Manche Familien mussten auf dem Flughafen sogar übernachten. Zudem sind die Flüge und die Züge weg von der Insel ausgebucht. Aus einem 2,5-Stunden-Flug von Catania nach Deutschland wird so eine Reise von 2,5 Tagen. Aus Rom, Christoph Sator.
1: Der von einer Sperre bedrohte deutsche 100-Meter-Rekordler Owen Unser hat die Bronzemedaille bei den Leichtathletik-Europameisterschaften in Birmingham gewonnen. Wegen des Vorwurfs, eine Dopingprobe verweigert zu haben, hat die nationale Anti-Doping-Agentur eine 4-jährige Sperre gegen Unser vorgeschlagen. Sollte er nachträglich gesperrt werden, droht ihm die Aberkennung der Medaille. Vor dem 100-Meter-Lauf hatte Hammerwerfer Merlin Hummel bereits Silber geholt.

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1: Ich bin Dirk Zeitler. In den Trümmern wird weiter nach Überlebenden gesucht. Erst langsam zeigt sich das ganze Ausmaß der Erdbebenkatastrophe in Kolumbien. In Cali gelang es der Feuerwehr nach 16-stündigem Einsatz am zweiten Tag nach dem Beben, eine Frau lebend zu retten. Nach einer vorläufigen Bilanz kamen mindestens 181 Menschen ums Leben. Der bereits extrem niedrige Wasserstand des Rheins geht in Nordrhein-Westfalen noch weiter zurück. In Köln wurde jetzt ein historischer Tiefstwert gemessen, wie aus Daten des Wasserstraßen- und Schifffahrtsamts Rhein hervorgeht. Nach der Prognose werden die Pegelstände noch weiter sinken.
2: Es ist also keine Entspannung in Sicht. Schiffe fahren am Rhein zwar weiter, aber nur mit deutlich weniger Fracht. Das macht den Transport teurer, weil auf Lkw oder Schiene ausgewichen wird und weniger auf einmal transportiert werden kann. Da über den Rhein auch Öl, Benzin und Diesel geschippert wird, kann es regional zu höheren Spritpreisen kommen, sagt der ADAC. Immer mehr Bundesländer heben außerdem das Sonntagsfahrverbot für Lkw auf. Über weitere Maßnahmen will Bundesverkehrsminister Bilger mit seinen Amtskollegen in den Ländern am Mittwoch beraten. Tine Klimach, Nachrichtenredaktion.
1: Immer mehr junge Frauen und Mädchen werden wegen Essstörungen im Krankenhaus behandelt. Innerhalb von 20 Jahren hat sich deren Zahl verdoppelt. Nach Angaben des Statistischen Bundesamtes waren es 2024 etwa 6.000.
3: Am allerhäufigsten stellen Ärzte die Diagnose Magersucht. Aber viele Frauen und Mädchen suchen auch Hilfe wegen einer Bulimie, also einer Essbrechsucht. Auch Männer bzw. Jungen sind betroffen, aber viel, viel seltener. Und Experten sagen, Essstörungen werden vor allem auch durch soziale Medien befeuert. Nicht nur durch irgendwelche Challenges, die Kalorienzählen hochjubeln, auch durch übergriffige Kommentare über Beine, Busen und Po. Claudia Wächter, Nachrichtenredaktion.
1: Zum Sport. Freistilschwimmerin Isabel Gose hat EM-Silber über 800 Meter gewonnen. Die 24-Jährige musste sich nur ihrer Dauerrivalin Simona Quadarella aus Italien geschlagen geben. Bronze sicherte sich die zweite deutsche Finalteilnehmerin Maja Werner.

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1: Ich bin Dirk Zeitler. Bundesverkehrsminister Bilger sieht vorerst kein schnelles Ende der Beeinträchtigungen für die Binnenschifffahrt wegen Trockenheit. Man müsse davon ausgehen, dass die Niedrigwasserproblematik den gesamten August über andauern werde, sagte Bilger in Neumünster.
2: Es hat zwar immer mal wieder geregnet, aber es reicht bei weitem nicht aus, um die Flüsse annähernd zu füllen. Das stellt auch Verkehrsminister Bilger fest. Er will sich an diesem Mittwoch wieder mit seinen Kollegen aus den Ländern über die Lage und weitere, auch kurzfristige Maßnahmen austauschen. Mehrere Bundesländer haben schon das Sonntagsfahrverbot für Lastwagen vorübergehend ausgesetzt. Um Logistikketten aufrechtzuerhalten, sollen Transporte so zumindest teilweise auf die Straße verlagert werden. Niedrige Wasserstände gibt es etwa in den Flüssen wie Rhein, Elbe und Donau. Tine Klimach, Nachrichtenredaktion.
1: In den Trümmern wird weiter nach Überlebenden gesucht. Erst langsam zeigt sich das ganze Ausmaß der Erdbebenkatastrophe in Kolumbien. In Cali gelang es der Feuerwehr jedoch nach 16-stündigem Einsatz am zweiten Tag nach dem Beben eine Frau lebend zu retten. Nach einer vorläufigen Bilanz kamen mindestens 181 Menschen ums Leben. Erstmals seit mehr als 25 Jahren können Fans der deutschen Fußballnationalmannschaft wieder Stehplatztickets für Heimspiele kaufen. Das teilte der Deutsche Fußballbund mit. Die entsprechenden Gremien hätten dies beschlossen.
3: Der große Motivator Jürgen Klopp will wieder Euphorie entfachen bei der Mannschaft und den Fans. Da passt es gut, dass es bald auch wieder preiswerte Stehplätze geben wird. Schon bei den Klopp-Heimpremieren in rund 6 Wochen in Augsburg und München werden die Tickets angeboten für 18 Euro. Stehplätze seien ein wichtiger Bestandteil der Fankultur und des Stadionerlebnisses, sagt DFB-Präsident Neuendorf. Die neue Regelung gilt auch für europäische Wettbewerbe der Frauen und des U21-Nachwuchses. Thomas Bremser, Nachrichtenredaktion.
1: Der von einer Sperre bedrohte deutsche Sprinter Owen Ansah hat über 100 Meter die Bronzemedaille bei den Leichtathletik-Europameisterschaften in Birmingham gewonnen. Ansah soll eine Dopingprobe verweigert haben. Sollte er nachträglich gesperrt werden, droht ihm die Aberkennung der Medaille. Vor dem 100-Meter-Lauf hatte Hammerwerfer Merlin Hummel Silber geholt.